0: mitgeteilt. Arne Bartram in Stockholm erklärt, warum es zu dem Wal vor der dänischen Küste noch keine Klarheit gibt.
1: Weil der tote Wal keinen GPS-Sender dabei hatte, mit dem man ihn identifizieren könnte. Und es wurden auch an dem Kadaver keine Körpermerkmale gefunden, die halt eindeutig zeigen würden, dass es derselbe Wal ist wie in Deutschland. Also zum Beispiel eine Verletzung an gleicher Stelle. Es kann aber weiter nicht ausgeschlossen werden. Von dem toten Wal wurden Proben entnommen. Und Forscher hoffen jetzt, dass sie durch diese Proben klären können, ob der Wal in Dänemark und der in Deutschland identisch sind.
0: Das waren die Nachrichten. Das Wetter in Deutschland. Oft trocken, später im Südwesten Schauer, Tiefstwerte 8 bis 0 Grad. Tagsüber zeitweise heiter, vermehrt Schauer und vereinzelt Gewitter, Höchstwerte 10 Grad an den Alpen bis 17 Grad in der Lausitz. Am Sonntag überwiegend trocken, im Westen später Schauer 13 bis 19 Grad, am Montag im Osten freundlich, im Westen Schauer und Gewitter. Es ist 2.03 Uhr.
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3: Mit Marlene Reichert am Mikrofon, grüß Gott zusammen. Nach Italien reisen und Jahren als Musikdirektor am Wiener Burgtheater neben bekannten Größen wie etwa Christoph Willibald Gluck, wechselte Ignaz Holzbauer 1751 als Oberkapellmeister nach Stuttgart, wo er mit seinen Bühnenwerken Erfolge gefeiert hat. Kurze Zeit später folgte seine Berufung zum Kapellmeister der legendären Mannheimer Hofkapelle. Eine Position, die er bis zu seinem Tod innehatte und auf der er mit viel Innovation und Experimentierfreude eine ganze Generation von Musikern geprägt hat. Wir hören jetzt das L'Orfeo Barockorchester unter Michi Geig mit Holzbauers Es-Dur-Sinfonie Opus 3 Nummer 1.

Das L'Orfeo Barockorchester unter Michi Geig mit der Sinfonie S-Dur Opus 3 Nummer 1 von Ignaz Holzbauer. Nach Schweden geht's mit Tuur Aulin. Er wurde vor 150 Jahren am 10. September 1866 in Stockholm geboren. Von 1889 bis 1902 war er Konzertmeister an der Königlichen Oper in Stockholm, danach Dirigent des Stockholmer Konzertvereins und dann Chef der Göteborger Symphoniker. Seine vier schwedischen Tänze spielt jetzt das WDR-Rundfunkorchester Köln unter Niklas Wilén.

Unter Leitung von Niklas Wilén spielte das WDR-Rundfunkorchester Köln die vier schwedischen Tänze Opus 32 von Tor Aulin. Das ist das ARD-Nachtkonzert, präsentiert von BR Klassik. Und weiter geht's mit dem Pianisten Eugène Mrouski und den Etüden Opus 10 von Frédéric Chopin.

Mit den Etüden Opus 10 von Frédéric Chopin hörten wir Eugène Mursky. In der nächsten Aufnahme steht die Violine im Mittelpunkt. Neben seinem großen Violinkonzert hat Jean Sibelius einige wirkungsvolle kleinere Stücke für Solovioline und Orchester geschrieben. Die beiden Serenaden Opus 69 wurden 1915 im Jubiläumskonzert zum 50. Geburtstag von Sibelius uraufgeführt. Und wir hören damit jetzt den Geiger Jaco Cusisto und das Kupio-Symphonieorchester unter Azzo Almila.

Jaco Kuusisto spielte zusammen mit dem Kuopio-Sinfonieorchester unter Arzu Almilaadi zwei Serenaden Opus 69 von Jean Sibelius. Mit Joseph Haydn geht's weiter und er ist ja immer mal für eine Überraschung gut gewesen. Zum Beispiel in seiner Militärsinfonie. Der erste Satz ist heiter und leicht, ja, beinahe fröhlich. Am Ende des zweiten Satzes aber ertönt ein Militärsignal in der Trompete, das von einem vollen Einsatz von Militärmusik im Fortissimo gefolgt wird. Mit einer Drastik, die in der Musik der Wiener Klassik ohne Beispiel ist, hat Haydn hier musikalisch dargestellt, wie die Gewalt des Krieges über eine friedliche Idylle hereinbricht. Die Berliner Philharmoniker spielen unter Andras Schiff.

Sinfonie von Joseph Haydn. Gen 4 Uhr Nachrichten begleitet uns der Pianist Nelson Freiri mit einer D-Moll-Sonate von Domenico Scarlatti. Und weiter geht's dann um 4:15 mit dem C-Dur-Oboen-Konzert von Wolfgang Amadeus Mozart. 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
1: Uhr mit Gabriela Kühne. Der nordrhein-westfälische FDP-Landeschef Höhne hat seine Kandidatur für den Bundesvorsitz seiner Partei zurückgezogen. Damit bleibt nur noch der frühere Bundestagsvizepräsident Kubicki im Rennen. Aus der Nachrichtenredaktion Viktor Kupka.
2: Die Entscheidung gab Höhne in einem gemeinsamen Interview mit seinem Parteikollegen Kubicki bekannt. Beide betonten, die Kräfte der FDP bündeln zu wollen. Der 74-jährige Kubicki will nun Chef der FDP werden, der 39-jährige Höhne sein erster Stellvertreter. Die FDP steckt derzeit in einer tiefen Krise. Bei der Bundestagswahl im Februar vergangenen Jahres scheiterte sie an der 5%-Hürde und flog aus dem Parlament. Sie sitzt nur noch in 6 der 16 Landesparlamente.
1: Das US-Verteidigungsministerium verringert seine Truppenstärke in Europa. Unter anderem ist Polen betroffen. Aus Washington Benedikt Schäper.
3: Statt bereits stationierte Einheiten abzuziehen, seien nun angekündigte Verlegungen von Amerika nach Deutschland und Polen kurzfristig abgesagt worden, so US-Beamte gegenüber der Nachrichtenagentur AP. Allein 4000 Soldaten einer Panzerbrigade sollen in dieser Woche ihre Reise Richtung Osteuropa abgebrochen haben. Sowohl Demokraten als auch Republikaner äußerten sich kritisch zu dem Beschluss. Er sende ein falsches Signal, sowohl nach Russland als auch an die Partner in Europa.
1: In der Debatte über weitere Entlastungen hat der Vorsitzende der SPD-Fraktion Miersch einer Verlängerung des Tankrabatts eine Absage erteilt. Mobilität müsse zwar bezahlbar bleiben, sagte er der Augsburger Allgemein, aber die Gießkanne sei keine Dauerlösung. Er plädierte stattdessen für strukturelle Entlastungen wie etwa das geplante Steuerpaket. Dadurch bekämen untere und mittlere Einkommen mehr Luft als durch kurzfristige Prämien. Miersch unterstrich erneut, dass im Gegenzug Spitzenverdiener mehr Last tragen müssten. Die Schauspielerin Angelika Domröse ist tot. Wie die DEFA-Stiftung dem RBB bestätigt hat, starb die gebürtige Berlinerin im Alter von 85 Jahren. Aus Berlin, Axel Hofmann.
4: Im DDR-Kultfilm Die Legende von Paul und Paula spielte sie 1973 die Rolle ihres Lebens. Später verkörperte Domröse unter anderem die Kommissarin Vera Bilewski im Polizeiruf 110. In den 90er Jahren entdeckte sie auch die Regie für sich und inszenierte Theaterstücke. Zuletzt war sie 2012 in der Kinokomödie Bis zum Horizont dann links zu sehen. Seitdem wurde es still um sie.
1: Das waren die Nachrichten. Das Wetter in Deutschland. Tagsüber Wechsel aus Sonne, dichte Wolken und Schauern bei 10 bis 17 Grad. Die Zeit, es ist gleich 4.03 Uhr.
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5: Herzlich willkommen. Am Mikrofon begrüßt Sie Marlene Reichert. Heinz Holliger und das SWR-Sinfonieorchester Baden-Baden und Freiburg eröffnen unter Leitung von Paul Sacher mit dem Oboenkonzert in C-Dur-Köchelverzeichnis 314 von Wolfgang Amadeus Mozart.

Heinz Holliger und das SWR-Sinfonieorchester Baden-Baden und Freiburg unter Paul Sacher mit dem Oboen-Konzert in C-Dur, Köchelverzeichnis 314 von Wolfgang Amadeus Mozart. Und während der in der Musikmetropole schlechthin mitten in Europa in Wien saß, hat Luigi Boccherini in den Südwesten verschlagen, nach Spanien, wo er schon ein wenig in der Diaspora saß. Charles Burney, der umtriebige englische Musikgelehrte, hat ihn auf seinen ausgedehnten Reisen trotzdem gefunden und gejubelt. Er hat uns mit mehr ausgezeichneten Kompositionen versorgt als irgendein Meister unserer Zeit. Allein 50 Streichtrios hat Boccherini geschrieben. Wir hören jetzt das Trio C-Moll Opus 14 Nummer 2 mit dem Fliedertrio.

Das Fliedertrio musizierte Luigi Boccherinis Trio C-Moll Opus 14 Nummer 2. Das ist das ARD-Nachtkonzert, präsentiert von BR Klassik, jetzt mit dem E-Dur-Violinkonzert von Josef Myslivicek. Leila Schajek spielt zusammen mit dem Kollegium 1704 unter Václav Lux.

Zusammen mit dem Kollegium 1704 unter Václav Lux spielte die Geigerin Laila Schajek das E-Dur-Violinkonzert von Josef Mislewitschek. Gegen 5 Uhr Nachrichten begleitet uns jetzt Julian Bream mit einem Prälude von Francisco Tárrega.

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1: 5 Uhr mit Gabriela Kühne. Der nordrhein-westfälische FDP-Landeschef Höhne hat seine Kandidatur für den Bundesvorsitz seiner Partei zurückgezogen. Damit bleibt nur noch der frühere Bundestagsvizepräsident Kubicki im Rennen. Aus der Nachrichtenredaktion Viktor Kupka.
2: Die Entscheidung gab Höhne in einem gemeinsamen Interview mit seinem Parteikollegen Kubicki bekannt. Beide betonten, die Kräfte der FDP bündeln zu wollen. Der 74-jährige Kubicki will nun Chef der FDP werden, der 39-jährige Höhne sein erster Stellvertreter. Die FDP steckt derzeit in einer tiefen Krise. Bei der Bundestagswahl im Februar vergangenen Jahres scheiterte sie an der 5%-Hürde und flog aus dem Parlament. Sie sitzt nur noch in 6 der 16 Landesparlamente.
1: In der Debatte über weitere Entlastungen hat der Vorsitzende der SPD-Fraktion Miersch einer Verlängerung des Tankrabatts eine Absage erteilt. Mobilität müsse zwar bezahlbar bleiben, sagte er der Augsburger Allgemeinen, aber die Gießkanne sei keine Dauerlösung. Er plädierte stattdessen für strukturelle Entlastungen wie etwa das geplante Steuerpaket. Dadurch bekämen untere und mittlere Einkommen mehr Luft als durch kurzfristige Prämien. Miersch unterstrich erneut, dass im Gegenzug Spitzenverdiener mehr Last tragen müssten. Das US-Verteidigungsministerium verringert seine Truppenstärke in Europa. Unter anderem ist Polen betroffen. Aus Washington Benedikt Schäper.
3: Statt bereits stationierte Einheiten abzuziehen, seien nun angekündigte Verlegungen von Amerika nach Deutschland und Polen kurzfristig abgesagt worden, so US-Beamte gegenüber der Nachrichtenagentur AP. Allein 4000 Soldaten einer Panzerbrigade sollen in dieser Woche ihre Reise Richtung Osteuropa abgebrochen haben. Teilweise bereits auf dem Weg zum Flughafen habe man sie zurückgerufen. Hintergrund sei eine Anweisung des zuständigen Verteidigungsministers Pete Hegseth, die Truppen zu reduzieren. Sowohl Demokraten als auch Republikaner äußerten sich kritisch zu dem Beschluss. Er sende ein falsches Signal sowohl nach Russland als auch an die Partner in Europa.
1: Die russische Zentralbank hat erfolgreich gegen die Blockade von russischem Vermögen in der Europäischen Union geklagt. Ein Gericht in Moskau entschied in erster Instanz, dass der belgische Finanzdienstleister Euroclear umgerechnet etwa 200 Milliarden Euro zahlen muss. Er verwaltet einen Großteil des festgesetzten Vermögens. Das Urteil war allgemein erwartet worden. Experten gehen davon aus, dass es den Weg dafür freimachen soll, europäisches Kapital, das in Russland liegt, zu beschlagnahmen. Das waren die Nachrichten. Das Wetter in Deutschland. Tagsüber Wechsel aus Sonne, dichten Wolken und Schauern bei 10 bis 17 Grad. Die Zeit, es ist 5.03 Uhr.
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4: Mit Marlin Reichert am Mikrofon und ich wünsche einen schönen guten Morgen.

Das Brandenburgische Staatsorchester Frankfurt unter Leitung von Ernst Theiss mit der Ouvertüre zu einer Operette von Paul Linke. Orchestermusik von Giovanni Battista Sammartini als nächstes. Wir hören seine Streichersinfonie Nummer 13 in G-Dur mit dem Ensemble 415 unter Leitung von Chiara Banchini.

Unter Leitung von Chiara Banchini spielte das Ensemble 415 die Sinfonie Nummer 13 in G-Dur von Giovanni Battista Sammartini. Ein konzertantes Werk von Josef Myslivicek schließt sich an. Sein erstes Klavierkonzert in B-Dur hören wir in einer Aufnahme mit Claire Hammond und dem schwedischen Kammerorchester Örebro unter Nicholas McKeegan.

Die Pianistin Claire Hammond spielte zusammen mit dem schwedischen Kammerorchester Örebro unter Nicholas McGeagan das erste Klavierkonzert in B-Dur von Josef Mislevicek. Das ist das ARD-Nachtkonzert, präsentiert von BR Klassik. Jetzt mit der 4. Sinfonie von Emilie Meyer. Den ersten Satz daraus spielt die Neubrandenburger Philharmonie unter Stefan Maltzeff.

Allegro appassionato, der erste Satz aus der 4. Sinfonie in H-Moll von Emilie Meyer mit der Neubrandenburger Philharmonie unter Leitung von Stefan Maltzeff. Kammermusik von Johann Nepomuk Hummel als nächstes den ersten Satz Allegro agitato aus dem Klaviertrio in Esto Opus 12 hören wir mit dem Trio Parnassus.

Das Trio Parnassus im ARD-Nachtkonzert mit dem ersten Satz Allegro Agitato aus dem Klaviertrio Estu Opus 12 von Johann Nepomuk Hummel. Und hier kommt aus der dritten Sinfonie von Ferdinand Ries der vierte Satz mit dem Zürcher Kammerorchester unter Howard Griffiths.

Finale Allegro Vivace aus der dritten Sinfonie in Es-Dur von Ferdinand Ries. Das Zürcher Kammerorchester spielte unter Leitung von Howard Griffiths. Und damit sind wir am Finale des ARD-Nachtkonzerts heute angelangt. Mein Name ist Marlene Reichert und ich wünsche einen schönen Samstag. 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
1: 6 Uhr. Israel und Libanon verlängern Waffenruhe. Mann bei Streit in Rüsselsheim mit Messer verletzt. Deutsches Eishockey-Nationalteam verliert zum WM-Auftakt. Das Wetter, Sonne, Wolken und Schauer, 12 bis 16 Grad. Mein Name ist Stefanie Nopper. Guten Morgen. Israel und der Libanon verlängern die Waffenruhe um 45 Tage. Nach Angaben des US-Außenministeriums sollen die Verhandlungen über eine dauerhafte Feuerpause Anfang Juni fortgesetzt werden. Die Hisbollah-Miliz, die dem Iran nahesteht, ist in die Gespräche nicht einbezogen. Trotz der Waffenruhe gehen die Angriffe weiter. Nach Medienberichten kamen im Süden des Landes letzte Nacht bei einer mutmaßlich israelischen Attacke 6 Menschen ums Leben. Über 20 wurden verletzt. Der Streit über die Führung der FDP ist entschieden. Wolfgang Kubicki wird beim Parteitag in gut 2 Wochen als einziger Kandidat ins Rennen um den Bundesvorsitz gehen. Der nordrhein-westfälische FDP-Landeschef Höhne hat seine Kandidatur zurückgezogen. ARD-Reporter Tobias Zache.
2: Statt wie bisher geplant in einem Duell gegen Wolfgang Kubicki anzutreten, will er jetzt mit ihm ein Team bilden. Mit Kubicki als Chef, Höhne soll dessen Stellvertreter werden. Ein Jahr lang wollen die beiden die Partei so führen. Das gebe Höhne die Möglichkeit, sich auf NRW zu konzentrieren, heißt es. Denn dort ist in einem Jahr Landtagswahl und die FDP will wieder in den Landtag einziehen.
1: Bei einem Streit in Rüsselsheim ist ein 19-jähriger Mann mit einem Messer schwer verletzt worden. Der Täter konnte fliehen. HR-Reporter Rainer Battefeld.
3: Gestern Abend soll es laut Polizei auf dem Europaplatz in Rüsselsheim zu einer Auseinandersetzung zwischen 4 Personen gekommen sein. Der Streit eskalierte. Dabei wurde der 19-jährige aus Rüsselsheim von einem noch unbekannten Täter mit einem Messer in den Rücken gestochen. Der Täter konnte bislang nicht ermittelt werden. Sein Opfer kam ins Krankenhaus und wurde notoperiert, Lebensgefahr besteht laut Polizei aber nicht.
1: Hollywood-Star John Travolta hat in Cannes überraschend eine goldene Ehrenpalme bekommen. Der 72-Jährige wurde damit für sein Lebenswerk ausgezeichnet. Bei den internationalen Filmfestspielen präsentierte er den Film Nachtflug nach L.A., bei dem er zum ersten Mal Regie führte. Die deutsche Eishockey-Nationalmannschaft ist mit einer Niederlage in die Weltmeisterschaft in der Schweiz gestartet, 1:3 gegen Finnland. Trotzdem zeigte sich das deutsche Team danach zuversichtlich. ARD-Sportreporter Burkhard Hupe.
4: 1:3 gegen einen der WM-Top-Favoriten verloren und dabei eine Leistung gezeigt, auf der sich etwas aufbauen lässt. Die deutschen Nationalspieler und ihr Bundestrainer waren sich in der Analyse einig und mit einer großen Portion Wohlwollen kann man diese Sicht auch teilen. Zwar war Finnland fast über die gesamte Spielzeit hinweg die klar bessere Mannschaft, aber letztlich entschied das bessere Powerplay die Partie. Die Finnen nutzten 2 von 3 Überzahlspielen, die Deutschen keines von insgesamt 5.
1: Basketball-Zweitligist Gießen 46ers hat den Aufstieg fest im Blick und steht im Playoff-Halbfinale. Die Mittelhessen haben das entscheidende Viertelfinalspiel gestern gegen Crailsheim mit 87:70 gewonnen. Und das steht noch an. Der Katholikentag in Würzburg geht weiter. Im Mittelpunkt der Veranstaltung steht heute der Wandel in Staat und Kirche sowie die globale Sicherheit. Und in der Fußball-Bundesliga ist letzter Spieltag der Saison. Eintracht Frankfurt empfängt zu Hause den VfB Stuttgart. Das waren die Nachrichten. Das Wetter. Heute wechseln sich Sonne und Wolken ab. Vor allem am Nachmittag können Schauer durchziehen bei bis zu 16 Grad. Morgen erst freundlich und trocken, später auch wieder Schauer bis 18 Grad. Die weiteren Aussichten: am Montag Schauer und einzelne Gewitter wieder bis 18 Grad. Am Dienstag dann Sonne und Wolken. Es gibt stellenweise Regen bis 20 Grad. Die Zeit 6.04 Uhr.
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5: Mit Meinolf Bunzmann. Ich freue mich, dass Sie dabei sind und wünsche Ihnen allen einen guten Start in diesen Samstag.

Ein beschwingter Start in den Samstagmorgen, die Ouvertüre zur Operette Dichter und Bauer von Franzson Suppé mit den Wiener Philharmonikern unter der Leitung von Subin Mehta. In einer halben Minute, Viertel nach sechs, HR2 Kultur mit der Musik am Samstagmorgen. Ich freue mich, dass Sie dabei sind. Heute ist der 16. Mai, der internationale Tag gegen Homo-, Bi-, Inter-, Trans- und asexuellen Feindlichkeit. Ein Anlass für Pastoralreferentin Eva Greuter aus Ginsheim, für Respekt, Anerkennung und Sichtbarkeit zu plädieren in ihrem Zuspruch gegen 6:30. Was haben wir noch bis 10 auf dem Programm? Veranstaltungstipps, Programmtipps um 8 Uhr halten wir Sie auf dem Laufenden in den Nachrichten. Und um 9:30 geht's in Kulturkompakt um den ESC, den Eurovision Song Contest, der in diesem Jahr 70 Jahre alt wird. Und klar, wir haben natürlich viel Musik auf dem Programm, jetzt von jemandem, der auf keinen Fall fehlen darf, von Johann Sebastian Bach. Daniel Barenboim spielt Präludien und Fuge in G-Dur aus dem wohltemperierten Klavier aus dem zweiten Teil.

Daniel Barenboim hat die Präludien und Fugen in G-Dur und in G-Moll aus dem zweiten Teil des wohltemperierten Klaviers von Johann Sebastian Bach gespielt. 6.26 Uhr, wir bringen Sie jetzt in HR2 Kultur in Morgenstimmung mit Selbiger von Edvard Grieg. Die Berliner Philharmoniker spielen unter Herbert von Karajan.

0: Die Berliner Philharmoniker unter der Leitung von Herbert von Karajan haben die Morgenstimmung aus der ersten Peer Gynt-Suite von Edvard Grieg gespielt. 6.31 Uhr, HR2 Kultur, jetzt mit dem Zuspruch heute von Pastoralreferentin Eva Reuter aus Ginsheim.
1: Heute muss ich mal wieder an Irenaeus von Lyon, einen Gelehrten aus dem 2. Jahrhundert, denken. Heute ist nämlich der internationale Tag gegen Homo-, Bi-, Inter-, Trans- und asexuellen Feindlichkeit, abgekürzt Eiderhobbit. Nur auf den ersten Blick hat das nichts miteinander zu tun. Es liegen zwar über 1800 Jahre zwischen dem Gelehrten und heute, und doch bringt er für mich auf den Punkt, um was es an so einem Tag wie heute geht. Irenaeus hat im 2. Jahrhundert viel über Gott als Schöpfer der Welt nachgedacht. Dabei hat er ein wunderschönes Bild benutzt. Er schreibt: Die Welt ist wie der Klang einer Zither. Viele Saiten, viele Töne. Und erst in ihrer Verschiedenheit entsteht Musik. Wären alle Saiten gleich, gäbe es keine Melodie. Für ihn war klar, die Vielfalt der Schöpfung ist kein Problem, sondern ein Hinweis auf Gottes Kreativität. Unterschiedlichkeit ist gewollt. Ja, mehr noch. Sie macht die Schöpfung erst vollkommen. Und genau daran erinnert auch der International Day Against Homophobia, Biphobia and Transphobia, jedes Jahr am 17. Mai. Seit dem 17. Mai 1990 gilt Homosexualität offiziell nicht mehr als Krankheit. Eine Entscheidung, die längst überfällig war und doch bis heute nicht überall angekommen ist. Noch immer werden viele Menschen abgelehnt, diskriminiert oder sogar verfolgt, einfach weil sie sind, wie sie sind. Dabei sollte es eigentlich besonders für Christinnen und Christen logisch sein. Wenn jeder Mensch Ebenbild Gottes ist, dann gehört auch seine sexuelle Orientierung und geschlechtliche Identität untrennbar zu ihm. Sie ist keine Störung, keine Ideologie, sondern Teil dieser großen, vielstimmigen Melodie. Ja, es hat Fortschritte gegeben. Die Ehe für alle, rechtliche Anerkennung, mehr Sichtbarkeit. Aber gleichzeitig gibt es immer noch Orte, an denen Vielfalt nicht gefeiert, sondern bestraft wird. Orte, an denen Menschen ihre Identität verstecken müssen, um sicher zu sein. Und ehrlich gesagt, auch in meiner eigenen Kirche wird immer noch diskutiert, gezweifelt, abgegrenzt. Vielleicht lohnt es sich, noch einmal auf Irenaeus zu hören. Sein Bild von der Zither klingt überraschend modern. Es sagt: Unterschiedlichkeit ist kein Makel. Sie ist Musik. Als Christin lebe ich jeden Tag meinen Glauben. Ich glaube, Gott hat die Welt sehr gut geschaffen in all ihrer Vielfalt. Schließlich steht das in der Bibel, in der Schöpfungserzählung. Und ich glaube, jeder Mensch hat eine unverletzliche Würde, egal welche sexuelle Orientierung er oder sie hat oder ob sich jemand gar nicht als Mann oder Frau fühlt. Ich behandle also alle Menschen mit Respekt, weil ich in ihnen ein Geschöpf und Ebenbild Gottes sehe. Ich wünsche mir, dass immer mehr Menschen respektvoll und tolerant unterwegs sind und niemand wegen irgendetwas diskriminiert wird, das zu seiner Person gehört. Es ist immer wieder neu anstrengend, dafür einzutreten. Deshalb feiere ich den Tag heute in Gedenken an Irenaeus von Lyon mit Musik und einer Regenbogenfahne.

Johann Friedrich Fasch, ein Konzert in D-Dur mit dem Ensemble La Serenissima unter der Leitung von Adrian Chandler. 6.46 Uhr nach Pauken und Trompeten in D-Dur, jetzt ein Stimmungswechsel. Für den Karfreitag ist das Chorstück Populi Meus entstanden. Es beginnt, übersetzt mit den Worten: Mein Volk, was habe ich dir getan? Womit nur habe ich dich betrübt? Antworte mir. So beginnt das Klagelied des Erlösers an sein treuloses Volk, und die lateinischen Verse Populi Meus hat der spanische Komponist Tomás Luis de Victoria in der Spätrenaissance für Chor vertont. Wir hören dieses Chorstück jetzt mit den Kingsingers.

Populi Meus von Thomas Luis de Victoria, gesungen von den Kings Singers. Die Kings Singers können Sie übrigens in diesem Jahr beim Rheingau Musikfestival live erleben, allerdings mit einem ganz anderen Programm, 100 Years of Disney, gemeinsam mit den Hofer Symphonikern im Kurhaus Wiesbaden am Sonntag, dem 19. Juli um 19 Uhr. Die Kings Singers, 100 Years of Disney.

0: Das Aquarium aus dem Karneval der Tiere von Camille Saint-Saëns mit der London-Sinfonietta unter der Leitung von Charles Dutoit.
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0: 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Im Musikland Hessen heute nach den 15 Uhr Nachrichten.

Der Mandolinist Giovanni Scaramuzzino und das Ensemble Europa Galante haben von Antonio Vivaldi das Mandolinkonzert in C-Dur, Triumphverzeichnis 425, gespielt. 7:06 in wenigen Sekunden. Sie hören HR2 Kultur mit der Musik am Samstagmorgen. Ich freue mich, dass Sie dabei sind. Und wir machen weiter mit Gabriel Fauré, Masque et Bergamasque, das Radiosinfonieorchester Wien unter Bertrand de Billy.

Die Suite Masque et Bergamasque von Gabriel Fauré mit dem Radiosinfonieorchester Wien unter der Leitung von Bertrand de Billy. 7.18 Uhr HR2 Kultur am Morgen mit viel Musik. Den vivaldischen Winter kennen wir gut aus seinen vier Jahreszeiten, aber auch andere Komponisten haben versucht, den Winter in Töne zu fassen. Darunter auch der italienische Komponist Giovanni Antonio Guido. Er hat 1728 in Paris, ein Jahr vor seinem Tod, seine siebensätzige Suite L'Hiver komponiert. Wir hören sie jetzt mit dem Ensemble 1700 unter der Leitung von Dorothee Oberlinger.

0: Musik aus dem Jahr 1728, der Winter, L'Hiver, eine siebenteilige Suite von Giovanni Antonio Guido. Gespielt hat das Ensemble 1700 unter der Leitung von Dorothee Oberlinger.
1: Am Pfingstwochenende geht's los mit dem Kultursommer Nordhessen. 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

Johann Christian Bach, die Sinfonie in G-Moll, Opus 6, Nummer 6, mit dem hr-Sinfonieorchester unter der Leitung von Ivor Bolton. Aufgenommen im hr-Sendesaal Frankfurt im Mai 2025 bei einem Barock-Plus-Konzert. Johann Christian Bach wird ja auch der Londoner Bach genannt, weil er von 1762 bis 1778 zu seinem Tod in London gelebt und gearbeitet hat. Wir gehen jetzt von London ein paar hundert Kilometer, ja doch so 600, 700, 800 Kilometer werden es sein, in Richtung Norden und landen in den Highlands. Mit Musik von Niels Wilhelm Garde. In the Highlands nennt er sein Opus 7. Wir hören es jetzt mit dem dänischen Radiosinfonieorchester unter der Leitung von Christopher Hogwood.

Highlands von Niels Wilhelm Gade mit dem dänischen Radiosinfonieorchester unter der Leitung von Christopher Hogwood. In wenigen Sekunden 7.57 Uhr, um 8 Uhr gibt's hier in HR2 Kultur die Nachrichten. Danach geht's weiter mit klassischer Musik. Bis zu den Nachrichten noch den Schluss aus einer Klaviersonate von Domenico Scarlatti, C-Dur, Kirkpatrick 132 mit der Pianistin Caroline Danner.

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1: 8 Uhr. Israel und Libanon verlängern Waffenruhe. Mann bei Streit in Rüsselsheim mit Messer verletzt. Letzter Spieltag in der Fußball-Bundesliga. Das Wetter, Sonne, Wolken und Schauer, 12 bis 16 Grad. Mein Name ist Stefanie Nopper. Guten Morgen. Israel hat vergangene Nacht Ziele im Süden des Libanon attackiert und das, obwohl beide Länder gerade erst ihre Waffenruhe um 45 Tage verlängert haben. ARD-Korrespondent Moritz Behrendt.
2: 45 Tage, das ist durchaus beträchtlich. Allerdings haben wir im letzten Monat schon eine Waffenruhe gehabt, die ihren Namen eigentlich nicht verdient hat, mit täglichen Angriffen und mehr als 400 Toten auf libanesischer Seite.

0: Auch nach der Verkündung der Verlängerung der Waffenruhe gab es einen weiteren Angriff im Südlibanon, bei dem 6 Menschen getötet wurden, nach Angaben der libanesischen Nachrichtenagentur, unter ihnen 3 Sanitäter.
1: Die USA wollten eigentlich 4000 Soldaten nach Polen verlegen, haben das aber jetzt kurzfristig gestoppt. Nach Angaben aus Regierungskreisen hat das US-Verteidigungsministerium auch die Entsendung eines Raketenbataillons nach Deutschland gestrichen. Offenbar sind die Aktionen Teil des Plans von Präsident Trump, die Truppen in Europa zu reduzieren. Bei einem Streit in Rüsselsheim ist ein 19-jähriger Mann mit einem Messer schwer verletzt worden. Der Täter konnte fliehen. HR-Reporter Rainer Battefeld.
2: Gestern Abend soll es laut Polizei auf dem Europaplatz in Rüsselsheim zu einer Auseinandersetzung zwischen 4 Personen gekommen sein. Der Streit eskalierte. Dabei wurde der 19-Jährige aus Rüsselsheim von einem noch unbekannten Täter mit einem Messer in den Rücken gestochen. Der Täter konnte bislang nicht ermittelt werden. Sein Opfer kam ins Krankenhaus und wurde notoperiert. Lebensgefahr besteht laut Polizei aber nicht.
1: Hollywood-Star John Travolta hat in Cannes überraschend eine goldene Ehrenpalme bekommen. Der 72-Jährige wurde damit für sein Lebenswerk ausgezeichnet. Bei den internationalen Filmfestspielen präsentierte Travolta den Film Nachtflug nach L.A., bei dem er zum ersten Mal Regie führte. Welcher Fußball-Bundesligist steigt ab? Das entscheidet sich heute am letzten Spieltag. Die 3 letzten in der Tabelle, Wolfsburg, St. Pauli und Heidenheim, sind punktgleich. Und die Frankfurter Eintracht kann es im Spiel gegen Stuttgart noch in die Conference League schaffen. hr-Sportreporter Matthias Hohm.
3: Die Formel ist recht einfach. Gegen Stuttgart mehr Punkte holen als Freiburg gegen Leipzig und mindestens genauso viele wie Augsburg bei Union Berlin. Dann würde es noch was werden mit der Conference League. Das wohl größte Problem dürfte für die Eintracht aber wohl das eigene Heimspiel gegen Stuttgart sein. Zu schwach die letzten Auftritte und noch dazu ist Stuttgart als 4. mittendrin im Champions-League-Rennen. Der VfB ist punktgleich mit dem 5. aus Hoffenheim und braucht jeden einzelnen Punkt.
1: Zum WM-Auftakt in der Schweiz hat die deutsche Eishockey-Nationalmannschaft verloren. Das Team unterlag in seinem ersten Vorrundenspiel Finnland mit 1:3. Basketball-Zweitligist Gießen 46ers hat den Aufstieg fest im Blick und steht im Playoff-Halbfinale. Die Mittelhessen haben das entscheidende Viertelfinalspiel gestern gegen Crailsheim mit 87:70 gewonnen. Die Serie ging damit mit 3:1 an die 46ers. Und das steht noch an. Der Katholikentag in Würzburg geht weiter. Im Mittelpunkt der Veranstaltungen steht heute der Wandel in Kirche und Staat sowie die globale Sicherheit. Und in Wien findet am Abend das Finale des Eurovision Song Contest statt. Deutschland geht mit der Sängerin Sarah Engels mit ihrem Titel Fire ins Rennen. Und das waren die Nachrichten. Das Wetter. Heute wechseln sich Sonne und Wolken ab. Vor allem am Nachmittag gibt's auch Schauer bei bis zu 16 Grad. Morgen erst freundlich und trocken, später auch wieder Schauer bis 18 Grad. Die weiteren Aussichten. Am Montag wieder Schauer, einzelne Gewitter bis 18 Grad. Am Dienstag dann etwas wärmer. Die Zeit, es ist gleich 8.04 Uhr.
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5: Mit Meinolf Bunzmann, guten Morgen und einen guten Start in dieses Wochenende.

Das wohl bekannteste Stück von Anton Rubinstein, die Melodie in F-Dur, hier mit dem Geiger Ontol Soloy und dem Pianisten Jozef Bolog. 8:08 HR2 Kultur mit der Musik am Samstagmorgen. Jean-Frédéric Edelmann oder auch Johann Friedrich Edelmann war ein elsässischer Cembalist und Komponist, gelebt hat er von 1749 bis 1794 und auch er hat den Stoff der einsamen Ariadne auf Naxos vertont in seinem einaktigen lyrischen Drama Ariane dans l'île de Naxos. Daraus hören wir jetzt einen Ausschnitt mit der Sopranistin Véronique Jeans und dem Concert de la Loge unter der Leitung von Julien Chauvin.

Viel Wind und Wellen auf der Insel Naxos. Das war ein Ausschnitt aus Ariane dans l'île de Naxos, also Ariadne auf Naxos, des elsässischen Komponisten Jean-Frédéric Edelmann mit der Sopranistin Véronique Jans und dem Concert de la Loge unter der Leitung von Julien Chauvin. Um 8.16 Uhr in HR2 Kultur von Naxos jetzt nach Böhmen mit einem Satz aus Bedřich Smetanas Zyklus Mein Vaterland. Der vierte Teil heißt Aus Böhmens Hain und Flur und den hören wir jetzt mit dem Royal Liverpool Philharmonic Orchestra unter Libor Peschek. Musik.

Aus Böhmens Hain und Flur, der vierte Teil aus Bedřich Smetanas Zyklus Mein Vaterland mit dem Royal Liverpool Philharmonic Orchestra unter der Leitung von Libor Peschek. 8.29 Uhr im Mittelpunkt des Abends in HR2 Kultur steht wie immer am Samstag eine Oper. Diesmal ist es eine nebelverhangene viktorianische Oper in London, der Schauplatz der Oper The Lodger von Phyllis Tate. Das Gaslicht flackert, der Nebel wabert, Angst kriecht in die Szene. Der Lodger, der geheimnisvolle Untermieter, könnte er tatsächlich Jack the Ripper sein?

Die britische Komponistin Phyllis Tate gestaltet das gruselige Thema überraschend fein. Sie vertont den Roman von Marie Balogh Lowndes atmosphärisch dicht, psychologisch nuanciert und voller schillernder musikalischer Farben. Ihre 1960 uraufgeführte Oper wurde hochgelobt und sogar mit den Werken Benjamin Brittens verglichen. Trotzdem verschwand The Lodger bald aus dem Repertoire. Die Oper Wuppertal bringt die Oper von Phyllis Tate wieder auf die Bühne und wir hören eine Aufnahme der Vorstellung vom 18. April. Heute Abend in HR2 Kultur nach den 20 Uhr Nachrichten.

Dieu d'amour, Gott der Liebe, über dieses Chorstück von André Ernest Modeste Guitry hat Wolfgang Amadeus Mozart 8 Variationen geschrieben. Wir haben sie gerade gehört, mit Christian Besöldenhaut am Hammerklavier. 8:43 Uhr, wir machen weiter in HR2 Kultur mit dem bekanntesten Stück von Samuel Barber, dem Adagio for Strings, in unserer Fassung mit der Academy of St. Martin in the Fields unter Neville Mariner.

HR2 Kultur mit der Musik am Samstagmorgen. Gehört haben wir das berühmte Adagio for Strings von Samuel Barber mit der Academy of St. Martin in the Fields unter der Leitung von Neville Mariner. Wir ändern die Musikfarbe mit Musik von Georg Friedrich Händel. Das Harfenkonzert in B-Dur, Opus 4 Nummer 6, hören wir jetzt mit der Harfenistin Andrea Wieck und den Budapest Strings unter Karoly Botvoj.

0: Die Harfenistin Andrea Wieck und die Budapest Strings unter der Leitung von Karol Bodvoj haben das Konzert in B-Dur Opus 4 Nummer 6 von Georg Friedrich Händel gespielt.
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Ein Lied, diesmal ohne Worte, von Gustav Mahler. Die zwei blauen Augen von meinem Schatz aus den Liedern eines fahrenden Gesellen, hier in der Bearbeitung für Cello und Klavier mit dem Cellisten István Várdai und dem Pianisten Julien Quentin. 9:11 mit Musik von Antonio Salieri geht es weiter in HR2 Kultur mit der Ouvertüre zur Oper Die Wirtin, die London Mozart Players unter Matthias Barmatt.

Antonio Salieri, die Ouvertüre zur Oper Die Wirtin, gespielt haben die London Mozart Players unter der Leitung von Matthias Barmatt. In einer halben Minute, 9 Uhr und 19 Minuten, Sie hören HR2 Kultur mit der Musik am Samstagmorgen. Und wir machen weiter mit den stillen Liedern, die der ukrainische Komponist Valentin Silvestrov zwischen 1974 und 1977 komponiert hat. Ein Zyklus mit insgesamt 24 Liedern. Wir hören daraus jetzt das 9. Lied Winterliche Fahrt mit der Mezzosopranistin Elene Gvritischvili und dem Pianisten Alexei Pudinov.

Winterliche Fahrt, das neunte Lied aus den Stillen Liedern von Valentin Silvestrov mit der Mezzosopranistin Elene Gvritischvili und dem Pianisten Alexei Pudinov. Genau 5 Minuten vor 9:30 um 9:30 in HR2 Kultur Kompakt geht es hier um den ESC, den Eurovision Song Contest, der in diesem Jahr 70 Jahre alt wird. Bis dahin haben wir noch Musik von Felix Mendelssohn-Bartholdy, das Rondo Brillant für Klavier und Orchester, Opus 29 mit Ronald Brautigam und der neuen Sinfonietta Amsterdam unter der Leitung von Lev Marquis. Das war HR2 Kultur mit der Musik am Samstagmorgen mit Meinolf Bonsmann am Mikrofon. Danke fürs Zu- und fürs Weiterhören. Ihnen allen noch einen angenehmen Tag, ein schönes Wochenende. Tschüss, machen Sie es gut und viel Spaß morgen beim Tag für die Musik.

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1: 70 Jahre ESC, eine ARD-Doku und der Kult um eine Show, die einfach mehr ist als nur Unterhaltung. Ich bin Natascha Pflaumbaum. Und ich schaue gleich mit euch Backstage hinter diese ARD-Doku. Sie heißt 70 Jahre ESC, More Than Music.
2: Einmal im Jahr küren wir unsere Hymne. Europa fasst sich an die Hände und singt gemeinsam in einem Wettbewerb.
3: Ein Abend, bunt, euphorisch, Spannung, tolles Entertainment.
4: Es ist einfach das letzte große Live-Lagerfeuer-Fernseh-Event.
5: Auch die Zuschauerzahl, 160 Millionen in der gesamten Welt.
6: Der ESC ist eine Utopie, eine heilige Welt.
1: Soweit ein kleiner Vorgeschmack auf die Doku mit Harpe Kerkeling, Olli Schulz und Jean-Paul Gaultier, die Geschichten erzählen, die man so noch nicht vom ESC gehört hat. Und ich spreche mit Tim Frühling. Tim ist Moderator und Musikjournalist beim Hessischen Rundfunk, natürlich ESC-Fanboy. Tim hat etwas geschafft, was vor ihm niemand geschafft hat. Er durfte einmal in seinem Leben der legendäre Peter Urban sein. Peter Urban, das ist die Stimme des ESC. Er ist eine Marke, er ist Kult. Denn Peter Urban hat den ESC als einziger über Jahrzehnte für die ARD kommentieren dürfen. Aber einmal, ein einziges Mal, durfte Tim das auch machen. Ich wollte natürlich wissen, wie ihm dieser spektakuläre Coup gelungen ist.
7: Das war einfach ein ganz unbeschreibliches Gefühl. Der NDR hatte sich beim Hessischen Rundfunk oder in den anderen Rundfunkanstalten auch gemeldet, weil Peter krank war. Der hatte es an der Hüfte und konnte nicht hinfahren nach Moskau 2009. Und dann hieß es, wer kennt sich mit dieser Thematik aus? Und eine Musikredakteurin hier vom Hessischen Rundfunk hat dann beim NDR gesagt, ja, wir haben hier so einen Fan sitzen. Der kann halt auch moderieren. Und ja, dann bin ich zu einem kleinen Bewerbungsgespräch nach Hamburg eingeladen worden. Das ging alles ganz schnell und kurz darauf haben die auch schon angerufen und gesagt, du fährst dahin. Und als ich dann mein Visum für Moskau holen musste und an diesem Konsulat sehr, sehr privilegiert behandelt wurde, da habe ich gemerkt, okay, das ist was Besonderes und, oh, und dann wird's einfach nur noch irre.
1: Also das war so eine richtige Audition für dich. War das, haben die auch nach deiner Stimme geguckt? Weil das ja diese typische Peter Urban Stimme immer ist, ne?
7: Also ich glaube, sie wissen, eine Stimme wie Peter Urban hat keiner außer ihm. Das war ihm, glaube ich, klar, dass ich ganz anders klinge. Und es war auch klar, es ist nur ein Ersatz für dieses eine Jahr, weil wenn er wieder gesund ist, dann macht er es wieder. Das war einfach schon von vornherein so abgesprochen. Aber sie wollten eben so ein ganz klein bisschen auch abklopfen, wie viel Ahnung hat man von der Materie, vom Song Contest. Und ist man auch politisch ein bisschen vorgebildet, weil 2009 in Moskau hatte man gesagt, naja, da waren davor auch teilweise diese Anschläge in Russland von den Tschetschenen und sie war nicht ganz sicher, kann da in der Olympiski Arena möglicherweise auch wieder irgendwas passieren und könnte ich das dann als Kommentator auch schnell und kompetent einordnen, wenn tatsächlich irgendetwas geschehen sollte. Und deswegen ging es auch ein bisschen darum, aber es ist ja alles friedlich geblieben.
1: Tim, du warst aber dann 6-mal auch so als Reporter vor Ort. In welchen Städten eigentlich?
7: Es war in Oslo. Das war genau im Jahr drauf, 2010, als Lena dann gewonnen hat. Sie hat ihn nach Deutschland geholt, dann waren wir in Düsseldorf. Dann ging es nach Malmö, wir waren in Wien, in Baku, in Aserbaidschan und in Tel Aviv. Und also die beiden letztgenannten waren natürlich die, wo man als normaler Mensch am wenigsten hinkommen würde. Weil ich meine jetzt zu sagen, ich fahre mal nach Aserbaidschan als Tourist, das würde man wahrscheinlich nicht machen. Israel momentan eben auch sehr schwierig. Und das sind zwei Städte, die mir ganz besonders in Erinnerung geblieben sind, weil es eben auch so ein bisschen exotischer war. Und Baku ganz besonders, weil ich das Gefühl hatte, das ist eine sehr wohlhabende Stadt, die sich in diesem Moment auch sehr weltoffen präsentiert hat. Man kann bei Aserbaidschan, glaube ich, vieles sagen, was man nicht ganz okay findet, auch was die Pressefreiheit angeht. Aber zumindest in diesen zwei ESC-Wochen war das ein ganz, ganz tolles Gefühl. Das liegt am Meer, du hattest ein Hotel, das war so am Wasser auch dran. Und das kam einem alles ja total westlich und sehr gut organisiert und begeistert auch vom Volk her aufgenommen vor.
1: Und warst du dann in einem Reporterpool und hast Aufträge abgearbeitet oder konntest du auch frei dir Themen suchen?
7: Also wir sitzen immer in einem Reporterpool, das sind immer so 3, 4 Kolleginnen und Kollegen, die dann mitkommen von der ARD, von verschiedenen Sendern. Ich war dann eben immer der Abgesandte vom Hessischen Rundfunk und dann kann man da seine eigenen Ideen natürlich gut einbringen. Also was immer ein Beitrag ist, der gerne gespielt wird, was ist der trashigste Auftritt? Was sind die absurdesten Kostüme? Worauf muss man also besonders achten, wenn man den ESC guckt? Was ist vielleicht so ein bisschen so Angeber- und Nerd-Wissen, was man dann auf so einer ESC-Party dann auch mal droppen kann, ne? Und alle so sagen, krass, woher weißt du das denn? Also das sind so typische Beiträge, die einfach Spaß machen. Dann natürlich immer wieder die Frage, wie stehen die Chancen der Deutschen? Und das war ja in den letzten Jahren dann immer nicht so ganz einfach zu beantworten, weil man war ja sozusagen Repräsentant der ARD, die diesen Sänger, diese Sängerin ausgesucht hat und man aber schon im Vorfeld häufig wusste, es wird vermutlich keine so gute Platzierung.
1: Das ist ja sowieso so eine etwas ironische Beziehung, die man zu der deutschen Nominierung immer hat. Komischerweise wird es ernst genommen und alle fiebern mit, aber es gibt auch immer so eine ironische Distanz, oder?
7: Ja, ich find's ein bisschen komisch, dass es immer mit so spitzen Fingern angefasst wird und manche Interpreten auch sagen, ich will da gar nicht mitmachen, die in Deutschland große Stars werden. Kann man auch verstehen, es haben große Stars aus anderen Ländern auch schon versucht, für Irland anzutreten. DJ Bobo ist für die Schweiz gescheitert, Bonnie Tyler für Großbritannien, also es sind ja wirklich große Namen, ja. Und dann sagt man sich vielleicht, okay, als wirklich national bekannter Star möchte ich mich da nicht verbrennen lassen, weil wenn ich da irgendwie mit einem 25. Platz zurückkomme, naja, dann lachen die Leute eigentlich eher über mich. Aber ich finde, für einen jungen Musiker, der noch nicht so bekannt ist, wie er zum Beispiel auch Michael Schulte, der ja eine super Platzierung abgeräumt hat, ist das auch eine riesengroße Chance, weil diesen Namen hättest du ansonsten so schnell nie gekannt und der gibt jetzt überall Konzerte vor großen Hallen. Also der hat zum Beispiel damit seinen Durchbruch geschafft. Auch diejenigen, glaube ich, die nicht so wahnsinnig erfolgreich gewesen sind, die vielleicht doch eher weiter hinten gelandet sind, haben aber ihren Namen dadurch, glaube ich, schon ein bisschen veredelt, dass sie einmal beim ESC dabei gewesen sind, selbst wenn es nicht für eine Platzierung ganz vorne gereicht hat.
1: Wie wichtig war es, dass du Fanboy bist? Musst du da sehr trennen zwischen, ich bin Fan des ESCs und hier bin ich in der Rolle des Reporters?
7: Ja, das wurde mir immer gesagt. Also bitte da nicht so als Fan an die Sache rangehen, sondern tatsächlich mit journalistischer Distanz. Das muss man natürlich auch machen, weil man als Mensch 3, 4 Lieder ganz besonders gut findet und am liebsten in den Talks, die du dann machst mit den verschiedenen Radiostationen, immer den Hörerinnen und Hörern gerne sagen würdest, hey, stimmt doch für das Lied ab, das finde ich besonders gut. Hoffentlich landet es ganz weit vorne. Sowas muss man dann natürlich zurückstellen. Was natürlich sehr hilft, sind die Kontakte, die man dann in die Fanszene hat, zu einzelnen Leuten, weil man braucht ja auch manchmal O-Töne von Deutschen, die dort vor Ort sind, ne, um so einen Beitrag anzureichern. Und wenn ich dann da bei den Fans durch die Gegend laufe, weiß ich ganz genau, ah, das ist der aus Köln, das ist der aus Berlin, das ist der aus München, ich kenne die, auf die muss ich nur zugehen, Mikro vor die Nase und die geben mir gute O-Töne. Deswegen, wenn man da die Fans kennt, da ist man schon im Vorteil. Aber natürlich gilt es dann, die journalistische Distanz zu dem zu bewahren, was man da macht.
1: Du hast eben von Baku erzählt. Gibt es sonst noch Momente, die dir so ins Herz geschrieben sind, weil du ganz genau weißt, das waren so vielleicht meine Glitzermomente des ESCs vor Ort?
7: Also ich kann mich an 2 Auftritte erinnern, die mich sehr beeindruckt haben. Das war gerade 2009, als ich aus Moskau kommentiert habe. Das war der israelische Beitrag, gesungen von einer jüdischen Israelin und einer arabischen Israelitin zusammen, ja. Und das fand ich einfach fantastisch. Der Song hieß There Must Be Another Way. Es muss einen anderen Weg geben. Und der hat 2009 schon so viel gesagt, was jetzt leider dort zerbrochen ist. Und diese beiden dort zusammen auf der Bühne zu sehen, performen zu sehen, das hat mich wirklich schwer beeindruckt. Man hat das Gefühl, man war da schon mal weiter, als man es jetzt ist, ja. Oder auch Bojana aus Serbien, paar Jahre später. Eine Frau, die für das gängige Schönheitsideal ein paar Kilogramm zu viel wiegt und gesungen hat, Beauty never lies. Also Schönheit lügt nicht. Auch ich verkörpere wahre Schönheit und das aus einem Land wie Serbien, wo, glaube ich, ein Schönheitsideal noch eine ganz andere Rolle spielt als zum Teil jetzt in Westeuropa. Das fand ich einen super mutigen Auftritt und das sind so Momente, wo ich so denke, okay, vielleicht ist es nicht nur Musik, vielleicht sind es einfach auch Denkanstöße, die bei den Menschen irgendwas auslösen können.
1: Du hast gesagt, das war so das größte Erlebnis deines Lebens bisher. Das klingt sehr nach Superlativ.
7: Das ist für mich ein Superlativ. Also man kann es nicht anders sagen. Du hast 7,7 Millionen Menschen, glaube ich, die dir zugehört haben bei der Kommentierung. Daran darfst du gar nicht denken, okay, ich arbeite beim Radio. Da hören auch Menschen zu, aber natürlich nicht in dieser Menge und natürlich auch nicht in dieser Situation, wo die Menschen seit Jahren schon Peter Urban gewöhnt waren und dann, da ist jemand anderes. Mal sehen, wie der das macht. Das war total krass. Der Vorteil daran ist, du hast ja die zwei Halbfinals, dienstags und donnerstags, und die liefen erstmal auf Phoenix und auf One. Und da weißt du, okay, hier sind jetzt echt nur die Hardcore-Fans dabei. Das sind noch nicht 7 Millionen, das sind vielleicht 200, 300.000. Und dann kannst du dich schon mal warm laufen und den Ablauf so ein bisschen lernen. Wie, okay, wie funktioniert das jetzt alles? Schaffe ich es, meine Moderation in diese Postkarte, die immer vor den Songs läuft? Passt die da rein? Hast du 30, 40 Sekunden Zeit? Ja, treffe ich sozusagen genau den Ramp, bis der dann anfängt zu singen. Das soll ja auch so ein bisschen Flow bringen, ja. Und das konnte man eben an diesen zwei Halbfinals schon üben und dann beim Finale hoffentlich gut machen. Aber natürlich, wenn du dann weißt, es ist jetzt 21 Uhr, es kommt diese Eurovisionsfanfare und dann musst du gleich sagen, guten Abend aus Moskau. Oh. Ja, also es war das Aufregendste, was ich machen durfte, und es hat unglaublich viel Spaß gemacht.

0: Das ist also Tims spektakuläres Erlebnis mit dem ESC. Der ESC hat Tim Frühling das größte Erlebnis seines Lebens ermöglicht.
1: Das ist schon brutal. Alle Scheinwerfer sind auf dich gerichtet. Jetzt sing. Und ganz Europa muss dir danach zu Füßen liegen.
0: Die neue ARD-Doku versucht, dem Phänomen ESC auf den Grund zu gehen. Stefan Leitner war Ideengeber und Redakteur der Doku. Mit Stefan habe ich hinter die Kulissen der TV-Sendung blicken können. Die Doku verbindet ja Archivmaterial, Popkultur und Politik und sehr persönliche Erinnerungen. Wie schwierig war es eigentlich, bei 70 Jahren ESC so eine klare dramaturgische Linie zu finden?
2: Ja, 70 Jahre kriegst du in 90 Minuten natürlich nicht vollständig unter. Und natürlich mussten wir fokussieren. Und das eine war natürlich sehr schnell entdeckt, dass es ein paar Jahrgänge beim ESC gibt, die so ein bisschen die wichtigen Schicksalsjahre waren, in denen sich einfach danach viel verändert hat. Nun, natürlich war das zum Beispiel ABBA und Waterloo 1974. Vorher waren das viel, viel statischere Auftritte, viel, viel kleinere. Im Prinzip Popmusik und Popkultur haben zum Beispiel 1974 Einzug gehalten.
0: Wir springen jetzt mal eben in die Doku rein und hören uns an, wie das ABBA-Thema, von dem Stefan eben gesprochen hat, da umgesetzt wurde.
3: Oh, hier kommt Napoleon. Kein Wunder, dass ihr Lied Waterloo heißt. Schauen Sie sich das an.

0: Et ABBA est arrivé.
1: ABBA haben mit Waterloo sämtliche Rekorde gebrochen und einfach alles gewonnen. Sie sahen sehr modern aus. Ich erinnere mich an die Pluderhosen, die in die Stiefel reingesteckt waren. Und an die Rüschenblusen. Die Haare auch. Sie waren sehr voluminös, sehr verstruppelt und umrahmten das Gesicht. Das war typisch für die Zeit.
2: Als ob ein UFO gelandet ist. Die waren so anders, wie in so einem Science-Fiction-Film. Trotzdem hat es sich total am Herz gegriffen.
3: The winning song of the 1974 Eurovision Song Contest say Waterloo, la Suède avec Waterloo, chanté par ABBA.
4: Stefan hat noch ein ganz besonderes Beispiel für einen ungewöhnlichen popkulturellen Move für Deutschland beim ESC.
5: Oder 1998, wo für Deutschland Gilde Horn am Start war, was einfach für unser Land jetzt ganz persönlich erstmal schon mal eine riesen Revolution ausgelöst hat. Nicht nur, was die Medienaufmerksamkeit betroffen hat, sondern natürlich auch wirklich die Reichweiten beim Publikum.
4: Mit Interviewpartnern wie Harpe Kerkeling oder Peter Urban, Conchita Wurst, Jean-Paul Gaultier und dann eben auch Nicole, habt ihr ja so ganz unterschiedliche Perspektiven zusammengebracht. Gab es jemanden für dich oder für euch, der euch so richtig im Interview überrascht hat?
5: Tatsächlich, das ist nicht meine persönliche erste Doku, die ich zum ESC gemacht habe. Deswegen, ich hatte schon öfter Ralf Siegel interviewt zum Beispiel. Ich finde tatsächlich, das war Ralf Siegels allerbester und unterhaltsamster Auftritt zum ESC. Also der liefert einfach sehr, sehr unterhaltsame Worte, wenn er da die Zusammenarbeit mit der finnischen Heavy-Metal-Gruppe Lordi beschreibt oder rumschreit und sagt, dass der Frontmann seine Autogrammkarte aufgefressen habe, zum Beispiel. Also der haut er einfach wirklich raus, aber immer noch mit einer Riesenleidenschaft für diesen Wettbewerb, was einfach echt, echt toll ist. Und eine große Überraschung war zum Beispiel, dass Jean-Paul Gaultier ja wirklich uns eine, also wussten wir in dieser Form, als wir ihn angefragt haben, gar nicht, dass er in Paris irgendwo im Dachboden oder seines Ateliers eine Holzkiste versteckt hat, in der wirklich das Original-Outfit von Dana International, dem Siegerauftritt von 1998, noch liegt. Dass er dieses Outfit hat und immer noch so lebendig davon sprechen kann, war uns so nicht bewusst und ein echter Schatz.
4: Die Doku zeigt den ESC ja nicht nur als Musikshow, sondern in erster Linie als Spiegel europäischer Gesellschaft und auch queerer Kultur. War das von Anfang an euer zentraler Ansatz oder hat sich das auch so ein bisschen ergeben durch die vielen Interviews?
5: Tatsächlich war das bei der Ideenfindung. Wir im HR, die Redaktion, hat ja im Prinzip vor über einem Jahr in die ARD gepitcht. Und uns war schon wichtig, ein paar Aspekte da reinzubringen, in die wir tiefer gehen wollen. Und doch, da war dieses Kapitel sehr, sehr schnell mit dabei. Ja, für uns war das einfach ein wichtiger kultureller Aspekt einer gewissen Zielgruppe, die das einfach diesen Wettbewerb ganz besonders feiert. Und da war uns dieses Kapitel einfach auch sehr, sehr wichtig.
4: Und jetzt springen wir nochmal in die Doku und hören, was Lukas Heinser zu diesem Thema in der Doku erzählt. Lukas ist ESC-Experte. Er begleitet den Wettbewerb seit Jahren und hat ein Buch dazu geschrieben.
6: Es gibt viele Forschung, also wirklich wissenschaftliche Aufsätze zur Frage, warum ist der ESC eigentlich seit jeher eigentlich oder seit vielen, vielen Jahrzehnten zumindest ein queeres Event? Warum fühlen sich Menschen, Kinder, bevor sie über Identität, Sexualität oder sowas nachdenken, zu dieser Veranstaltung hingezogen und stellen dann anschließend fest, ah, ich bin schwul, ich bin queer und da sind meine Leute. Niemand ist so richtig bisher mit einer Lösung um die Ecke gekommen. Es ist wahnsinnig schwer zu sagen, warum das so ist. Aber dass es so ist, darauf können sich alle einigen. Es gibt Theorien dazu, dass das Ganze ja irgendwie so eine Operettenhaftigkeit hat und dass es da dann irgendwie schon quasi aus der Zeit noch lange vor dem ESC bestimmte Schnittmengen gibt und sowas. Aber so genau kann man es nicht sagen. Aber es ist tatsächlich so, spätestens seit der Teilnahme und dem Sieg von Dana International, der israelischen Sängerin, die eine Transfrau ist. 1998 ist der ESC, wie man so schön sagt, out of the closet, also aus dem Kleiderschrank raus. Es ist ein offen queeres Event der LGBTQIA+-Community. Und es ist immer noch so, es gibt so eine Kernzielgruppe von inzwischen auch etwas älteren schwulen Männern, die da seit Jahrzehnten hinkommen. Und die kommen nicht alle aus Großstädten, wo das normal ist mittlerweile, wo man relativ ungefährdet und offen damit leben kann, sondern teilweise sind es Männer vom Land, die ja immer noch Probleme haben, das zu zeigen und die da so eine Art Safe Space haben, die sich da wohlfühlen, wo sie nicht beurteilt werden, wo sie der Mainstream sind tatsächlich. Und hinzu kommen jedes Jahr neue, junge, queere Menschen mit unterschiedlichsten sexuellen Identitäten und sowas. Und es ist halt wirklich da mal die Mehrheit und die sonstige Mehrheit des heteronormativen Publikums fällt da gar nicht so auf. So, die sind quasi mal die Minderheit und machen da gerne mit und schwenken mit die Regenbogenfahnen. Und das ist eigentlich sehr schön, weil es auch gar keine politische Demonstration sein muss. So wie ein CSD ja heutzutage leider wieder irgendwie eine politische Demonstration sein muss, um zu zeigen, so, wir wollen aber die gleichen Rechte und wir wollen nicht diskriminiert werden und sowas. Ja, das ist da die Normalität und das finde ich sehr schön. Und dass da Menschen ihren Jahresurlaub teilweise verbringen bei dieser Veranstaltung und dann ganz Europa zusammenkommt, das ist wirklich ein schönes Gefühl.
4: Es sind ja noch weitere politische Kontroversen in die Doku genommen worden, also die Diskussion um Israel, Boykotte und auch frühere Skandale. Wo habt ihr da so die Grenze gezogen? Es gibt ja eigentlich eine ganze Menge, weil der ESC auch so ein bisschen bekannt ist für seine unfreiwillig komischen Momente.
5: Definitiv. Wir haben schon empfunden im letzten Jahr, dass, glaube ich, manche Diskussionen zum ESC und die politischen Dimensionen, die das dieses Jahr irgendwie erreicht, dass wir da nicht ganz die Augen zuschließen sollen, auch wollen. Obwohl der ESC natürlich genau eigentlich diesen Job hat, mal für 3-4 Stunden dem Publikum kompletten Eskapismus zu bieten. Also eigentlich mal weg vom Alltag und weg von irgendwelchen Schreckensnachrichten soll dieser ESC im Prinzip als, ich nenne es mal trotzdem, die perfekte Show, große Unterhaltungsshow eigentlich mal so ein bisschen wegführen von dem, was auf dieser Welt so los ist. Aber gleichzeitig nehmen halt 35 verschiedene Länder teil und der Aspekt Politik wird bei vielen einfach immer im Hinterkopf sein. Auch schon toll, dass da einige der Prominenten schon auch ziemlich deutlich wurden. Johnny Logan sagt zum Beispiel, dass er das durchaus verstehen kann, dass es in diesem Jahr Länder gibt, die nicht teilnehmen.
4: Die Doku wirkt auf mich stellenweise wie eine Liebeserklärung auch an die ESC-Fankultur. Wie wichtig war euch, den Wettbewerb eben nicht so ironisch darzustellen von oben herab, sondern wirklich auch eine echte Fanperspektive zu erzählen? Hängt das auch ein bisschen damit zusammen, dass du selbst ein großer Fan bist?
5: Ja, ich kann schon sagen, dass ich innerhalb von Redaktionsbesprechungen, der war da öfter mal vielleicht noch einen Hauch, eine Drehung reinbekommen wollte. Aber auf der anderen Seite, nee, also wir haben das schon miteinander als Team, als ein Forschungsobjekt, Projekt für uns eigentlich alle irgendwie betrachtet und wollten halt in Tiefen gehen. Und ja, der schmale Grat, glaube ich, zwischen wann ist es zu trashig und wann funktioniert es nicht mehr und aber auch einfach diese, ich nenne es auch mal Erhabenheit von der Idee, die das Ganze da auf die Bühne bringt. Ja, der Grat ist schmal, aber vielleicht haben wir es ja geschafft.
4: Wie emotional warst du selbst als Redakteur bei diesem Projekt?
5: Extrem. Aber das bin ich immer. Ich darf ja seit 4 Jahren tatsächlich auch Teil der Delegation sein. Das ist unfassbar emotional, das Ganze. Also sowohl jetzt hier in Wien die deutsche Künstlerin Sarah Engels zu begleiten und jeden Tag zu erleben, wie sie ankommt beim Publikum und wie wir miteinander besprechen, was jetzt wichtig wäre an welchem Tag. Das sind jedes Mal emotionale Schritte. Und genauso die Arbeit an so einem was Historischen. Da steckt viel Leidenschaft drin, das kann ich gar nicht anders sagen. Ja.
4: Apropos Show, ich habe mal gehört, dass es für Produzenten, aber eben auch für Kameraleute, für Lichtexperten, das ist die Show schlechthin, weil man dort die neueste Technik, die besten Acts eigentlich sehen kann. Das kommt in der Doku jetzt gar nicht so vor. Das ist ja auch schon eine Welt für sich, weil das Oberklasse ist, was dort an Technik und überhaupt an Look und an Show überhaupt geboten wird, oder?
5: Absolut. Also ESC ist letztlich jedes Jahr die große auch Leistungsschau der Technik. Also die Budgets sind dafür einfach da, man will natürlich nicht im Vergleich zum Vorjahr dann auch so, ich nenne es mal so ein bisschen abstinken. Das heißt, da wird Vollgas gegeben und das ist schon unglaublich, wenn man sich ja überlegt, ein Land, ein Sender gewinnt und hat ein einziges Jahr Zeit, um dieses ganze komplexe Ding auf die Beine zu stellen. Das ist ja eben auch unfassbar viel Organisation außenrum. Aber genau, auf der Bühne findet einfach was ganz, ganz Tolles statt. Wir haben in der Doku dafür, für dieses kleinere Kapitel, Florian Wieder gewinnen können, der Bühnendesigner, der uns ein bisschen erklärt, welche Dimensionen und welche Arbeit da drin steckt. Also ist auch sehr, sehr spannend, weil genau dieser Bühnendesigner hat ja auch wieder das Bühnenbild für Wien jetzt entworfen. Das ist ja quasi sein 10. Bühnendesign. Zeigt aber auch so ein bisschen, es gibt in dieser Liga nicht viele Firmen, die das können. Weltweit, auch die Firma, die ganzen LEDs bespielt, da sagt, habe ich gestern mit dem Chef kurz mal gesprochen, der meint, ja, neben Ihnen gibt es vielleicht noch 2 weitere Firmen auf der Welt, die das in dieser Dimension, in diesem Output, in dieser Schnelligkeit liefern können. So heißt also auch ein bisschen, wenn wir nächstes Jahr in einem anderen Land wieder sind, werde ich viele von diesen Technikern oder diesen Firmen wahrscheinlich wieder treffen, wie in den letzten 10 Jahren auch. Also so ein bisschen Copy and Paste ist es dann schon. Also ja, stellt euch vor, ein kleines Land mit vielleicht 1 oder 2 Millionen Einwohnern und dieser Sender müsste das alles neu erfinden. Das ist mit dieser technischen Raffinesse, die da ein bisschen verlangt wird, gar nicht machbar. Das heißt, du kaufst letztlich wirklich auf der ganzen Welt Leute ein. Zum Beispiel der Stage-Designer für das deutsche Lied kommt tatsächlich aus Los Angeles.
4: Wow.
5: Amerikaner.
4: 70 Jahre ESC, ein europäisches Showereignis, eine Doku und sehr viel Leidenschaft. Die Geschichte ist auf jeden Fall noch nicht zu Ende geschrieben. Sie überschreibt Grenzen, trägt über Generationen hinweg und vereint Kulturen. Ich bin Natascha Pflaumbaum und das war legendär. Peter Urban sein, der ESC-Moment des Lebens.

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1: 10 Uhr. Mirsch sieht keine Verlängerung des Tankrabatts. Mann bei Streit in Rüsselsheim mit Messer verletzt. Letzter Spieltag in der Fußball-Bundesliga. Das Wetter wechselhaft mit Schauern, 12 bis 16 Grad. Mein Name ist Stefanie Nopper. Wird der Tankrabatt nach Ende Juni weiter verlängert? SPD-Fraktionschef Mirsch sieht das nicht. Aus der Nachrichtenredaktion Christine Schumann.
2: Mirsch hat der Augsburger Allgemeinen gesagt, Mobilität müsse bezahlbar bleiben, aber die Gießkanne sei keine Dauerlösung. Dadurch würden alle gleich entlastet. Er findet es zwar erst einmal gut, dass die Senkung der Energiesteuer an den Tankstellen und damit bei den Verbrauchern teilweise ankommt. Der SPD-Fraktionschef hält die außenpolitischen Entwicklungen aber für zu unsicher und fordert zielgenaue Entlastungen, zum Beispiel durch eine Steuerreform. Das helfe besonders unteren und mittleren Einkommen mehr als kurzfristige Prämien.
1: Israel hat vergangene Nacht Ziele im Süden des Libanon attackiert. Und das, obwohl beide Länder gerade erst ihre Waffenruhe um 45 Tage verlängert haben. ARD-Korrespondent Moritz Behrendt.
3: 45 Tage, das ist durchaus beträchtlich. Allerdings haben wir im letzten Monat schon eine Waffenruhe gehabt, die ihren Namen eigentlich nicht verdient hat. Mit täglichen Angriffen und mehr als 400 Toten auf libanesischer Seite. Auch nach der Verkündung der Verlängerung der Waffenruhe gab es einen weiteren Angriff im Süden Libanon, bei dem 6 Menschen getötet wurden, nach Angaben der libanesischen Nachrichtenagentur, unter ihnen 3 Sanitäter.
1: Die USA wollten eigentlich 4000 Soldaten nach Polen verlegen, haben das aber jetzt kurzfristig gestoppt. Nach Angaben aus Regierungskreisen hat das US-Verteidigungsministerium auch die Entsendung eines Raketenbataillons nach Deutschland gestrichen. Offenbar sind die Aktionen Teil des Plans von Präsident Trump, die Truppen in Europa zu reduzieren.

0: reduzieren. Der Deutsche Katholikentag in Würzburg wird heute fortgesetzt. Dabei geht es vor allem um den Wandel in Staat und Kirche. Entwicklungsministerin Alabali Radovan diskutiert mit kirchlichen Hilfswerken. Der bayerische Ministerpräsident Söder wird über sozialen Zusammenhalt in Zeiten des Umbruchs sprechen. Bei einem Streit in Rüsselsheim ist ein 19-jähriger Mann mit einem Messer schwer verletzt worden. Der Täter konnte fliehen. HR-Reporter Rainer Battefeld.
1: Gestern Abend soll es laut Polizei auf dem Europaplatz in Rüsselsheim zu einer Auseinandersetzung zwischen vier Personen gekommen sein. Der Streit eskalierte. Dabei wurde der 19-Jährige aus Rüsselsheim von einem noch unbekannten Täter mit einem Messer in den Rücken gestochen. Der Täter konnte bislang nicht ermittelt werden. Sein Opfer kam ins Krankenhaus und wurde notoperiert. Lebensgefahr besteht laut Polizei aber nicht.
0: In Wien steigt heute Abend das Finale des Eurovision Song Contest. 25 Länder treten dabei mit ihren Songs an. In den Wettbüros wird Finnland als Favorit gehandelt. Für Deutschland tritt Sarah Engels mit dem Song Fire an. In der Fußball-Bundesliga steht der letzte Spieltag an. Das heißt, alle 9 Partien beginnen um 15.30 Uhr. Die Eintracht spielt gegen Stuttgart. HR-Sportreporter Tim Brockmeier.
2: Es ist wohl das letzte Spiel unter Trainer Albert Riera. Noch ist nichts offiziell. Den hartnäckigen Gerüchten zufolge aber ist für den Spanier nach der Saison wohl Schluss in Frankfurt. Es passt nicht zwischen ihm und dem Team. So oder so hat die Eintracht im letzten Spiel der Saison immer noch die Chance auf Europa, muss dafür aber auf einen Ausrutscher des direkten Konkurrenten Freiburg hoffen und selbst die extrem schwere Aufgabe VfB Stuttgart meistern. Der VfB wiederum will alles daran setzen, die Champions League zu erreichen und ist zudem aktuell in Topform und extrem offensiv stark.
0: Das waren die Nachrichten. Das Wetter. Heute wechseln sich Sonne und Wolken ab, später gibt's auch Schauer bis 16 Grad. Morgen dann erst freundlich und trocken, später mehr Wolken und auch Schauer. Die Werte liegen dann zwischen 13 und 18 Grad. Die Zeit, es ist jetzt gleich 10.04 Uhr.
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4: Ursula Böhmer ist am Mikrofon und wünscht einen schönen Morgen. Und hier treffen wir jetzt erstmal auf den grantigen Georg Kreisler, der offenbar so gar keinen Bock hat.
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0: 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Dann sag ich, no, es wird mal eine Freude sein, du musst es wirklich ausgerechnet heute sein. Und ruft dann, was zögerst du, du musst? Dann sag ich, nein, ich hab keine Lust.
1: Na gut, dass ich hier im Treffpunkt mehr Lust habe als der Typ im Chanson von Georg Kreisler gerade. Patrick Hahn hat das Lied zelebriert und das Franck Dupré Trio hat ihn begleitet. Der Pianist Franck Dupré, der Kontrabassist Obi Jenne und der Schlagzeuger Jakob Krupp waren im vergangenen Jahr beim HR-Sinfonieorchester zu Gast und außerdem der Dirigent, Pianist und Chansonsänger Patrick Hahn. Und gemeinsam haben sie dann diese Kreisler-Zugabe gegeben. Schon damals hatten die vier Werke von George Gershwin im Gepäck. Und Ende April haben Franck Dupré und sein Trio diese Zusammenarbeit mit unserem Orchester fortgesetzt und eine neue CD aufgenommen. Wir blicken gleich mal hinter die Kulissen dieser Aufnahme. Aber erst hören wir was von Gershwin, dem HR-Sinfonieorchester und dem Franck Dupré-Trio, nämlich das Klavierkonzert in F-Dur. Patrick Hahn dirigiert.

Frank Dupré am Klavier, Jakob Krupp am Schlagzeug und Obi Jenne am Kontrabass. Gemeinsam mit dem HR-Sinfonieorchester haben sie hier gerade das Concerto in F von George Gershwin musiziert. Am Dirigierpult stand Patrick Hahn. Eine Aufnahme vom 7. März des vergangenen Jahres. Ende April diesen Jahres waren Frank Dupré und sein Trio wieder beim HR-Sinfonieorchester zu Gast, diesmal für eine CD-Aufnahme. Und auch diesmal stand wieder George Gershwin auf ihren Pulten. Seine berühmte Rhapsody in Blue zum Beispiel. Die aber in einer ganz besonderen Fassung. Christiane Hillebrand hat das Ganze vom Produktionsstudio aus beobachtet und den Tonmeistern über die Schulter geschaut.

0: Hochkonzentriert proben die Musikerinnen und Musiker im HR-Sendesaal. Die Zeit ist knapp und das Ergebnis soll sich nachher hören lassen. Die Rhapsody in Blue ist zwar eines der bekanntesten Werke von George Gershwin überhaupt, aber diese Version, die Franck Dupré mitgebracht hat, die haben die wenigsten schon mal gespielt.
1: Da ist die Instrumentierung tatsächlich ganz anders, wesentlich knackiger. Es fehlen Bratschen, es fehlen die Celli. Dafür haben wir die drei Saxophone, das Banjo ist natürlich auch mit dabei. Und die Blechbläser und auch die Saxophone, das Holz, wir haben alle viel mehr zu tun.

0: Das HR-Sinfonieorchester ist da wirklich, wirklich brillant dabei. Wir haben das jetzt gemeinsam zum ersten Mal erstmal geprobt natürlich und sind sofort in die Details und dann beim Aufnehmen selbst, beim ersten Mal, ja, kann man vielleicht hier noch was korrigieren, da noch ein bisschen schrauben und beim dritten, vierten Mal muss es dann sitzen.
1: Dankeschön. Gut, können wir weiter, oder?
2: Okay.
3: Tonmeister Christoph Klaassen sitzt im Produktionsstudio oberhalb des HR-Sendesaals. Vor ihm die Partitur, der Computer, der alles aufnimmt, und ein Mikrofon. So kann er mit Frank Dupré im HR-Sendesaal kommunizieren. Wenn beide zufrieden sind, geht's weiter. Phrase für Phrase.

0: Hörst du genug Klavier oder sollen wir reduzieren? Dritter nach 33.
1: Nee, das ist okay, das ist okay. Da können wir auch gegebenenfalls, ich finde gut, wenn die Energie da ist, wir können da dir gegebenenfalls noch ein bisschen helfen.
0: Ja.
2: Bei so einer CD-Produktion muss viel abgesprochen und die Zeit gut genutzt werden. Da müssen dann alle an einem Strang ziehen, auch die Musikerinnen und Musiker des HR-Sinfonieorchesters. Früher gab es häufiger mal CD-Produktionen, da ist höchste Disziplin gefordert.
3: Mehr Spaß macht natürlich ein Konzert, weil man es einfach in einem Schwung durchspielen kann. Und so muss man sich eben immer so 20 Takte schnell zusammenreißen und in die richtige Stimmung bringen.
4: Normalerweise freut man sich immer aufs Konzert, das dann ein paar Tage später stattfindet. Und dann in der CD-Produktion ist es nicht so, sondern irgendwann hört man auf und fast ohne Ergebnis hat man das Gefühl.
2: Ja. Auf das Ergebnis muss dann etwas länger gewartet werden. Was auch anders ist bei so einer CD-Produktion, hier wird jetzt zunächst nur mit dem Orchester geprobt. Und da ist Frank Dupré in doppelter Funktion im Einsatz. Er dirigiert und er sitzt selbst am Flügel. Und nachdem das alles aufgenommen ist, geht's dann mit den Trio-Passagen weiter. Mit Jakob Krupp, Bass und Meinhard Obiene, Schlagzeug. Das sind die beiden Jazzmusiker, mit denen Frank Dupré sein Trio gegründet hat. Da wird's dann richtig turbulent im Sendesaal. Mit dauerhaft 100% Energie, sagt Frank Dupré.
5: Jeder Take zählt. Und jede gute Note ist dann hoffentlich auch auf dem Album.
2: Und für die Endproduktion ist dann Tonmeister Christoph Klaassen zuständig. Auch er muss bei den Aufnahmen, bei solchen CD-Produktionen, extrem aufmerksam sein. Hier braucht es mehr Konzentration als bei Konzertaufnahmen.
1: Wenn wir eine Stelle gespielt haben und ich sage, wir haben die Stelle, dann wird die auch nicht wieder gespielt. Im Konzert ist es immer so, dass wir ein, zwei Konzerte haben und ich kann dann nach dem Konzert, wenn wir eine Patch-Session haben, kann ich das Konzert nochmal in aller Ruhe durchhören, mir eine Liste machen, Stellen nochmal und nochmal und nochmal hören. Und hier muss ich quasi alles sofort entscheiden. Das ist der Unterschied.
2: Wenn eine Produktion so kleinteilig ist, dann muss eben schon bei der Aufnahme festgelegt werden, welcher Part am Ende genommen wird. Ein bisschen Spielraum ist natürlich immer da.
1: Am Ende ist Perfektion auch langweilig. Also entscheidend ist, dass der Schwung da ist und dass ich ein gutes Gefühl habe bei der Aufnahme und dann passt es auch.
3: Perfektion ist langweilig, findet unser Tonmeister Christoph Klaassen. Ende April hat er gemeinsam mit dem HR-Sinfonieorchester und dem Frank Dupré-Trio zwei Werke von George Gershwin aufgenommen. Rhapsody in Blue in der Originalversion mit Jazzband und die Second Rhapsody. Wann die CD erscheint, steht noch nicht fest. Wir halten sie aber gerne auf dem Laufenden. Apropos Laufen. Hoch oben in der Umlaufbahn spielt das Orchesterstück Sinfonia for Orbiting Spheres von der Amerikanerin Missy Mazzoli. Ein buchstäblich sphärisches Stück, denn es ist unter anderem inspiriert von sich drehenden Himmelskörpern. Und wundern Sie sich nicht, wenn es hier gleich fast schon elektronisch klingt, denn ab und zu müssen die Bläsergruppen hier auch zu Mundharmonikas greifen. Daniel Bjarnason dirigiert.

0: Sinfonia for Orbiting Spheres von Missy Mazzoli inklusive Mundharmonika-Klängen, für die hier eben unsere Bläsergruppen gesorgt haben. Am Dirigierpult des HR-Sinfonieorchesters stand Daniel Bjarnason. Dieses Stück stand in der vorigen Woche auch auf dem Programm der Sinfoniekonzerte aus der großen Reihe unseres Orchesters. In der Alten Oper Frankfurt war mal wieder die finnische Dirigentin Dalia Stasewska zu Gast und hatte neben dem Orbit-Ausflug von Missy Mazzoli auch die vierte Sinfonie von Witold Lutosławski mitgebracht und zwei Werke von Maurice Ravel, sein Klavierkonzert und das Stück La Valse. Nach einer der ersten Proben habe ich mich mit Dalia Stasewska darüber unterhalten. Das Programm, das Sie mitgebracht haben, ist ja übertitelt mit La Valse. Wann haben Sie denn selbst zum letzten Mal richtig Wiener Walzer getanzt?
1: Maybe last summer in my brother's wedding we did some wedding waltzes.
0: Letzten Sommer bei der Hochzeit meines Bruders, da habe ich ein paar Hochzeitswalzer getanzt. Aber es stimmt, heutzutage tanzt man nicht mehr so oft Wiener Walzer. In Finnland tanzen wir ja auch eher den Tango. Der wird bei uns allerdings im Rhythmus 1, 2, 3, 1, 2, 3 getanzt. Aber er ist viel mechanischer als der Walzer, der finnische Tango.
1: Tango, something like that, yeah, but not so often.
2: And Ravel, of course, it's more a swan song.
0: Ja, und Ravel hat natürlich eher einen Abgesang auf den Wiener Walzer gemeint als

0: sein Stück schrieb, denn er hat das ja kurz nach dem Ersten Weltkrieg komponiert und war noch immer ziemlich geschockt von der ganzen Situation. Trotz dieser Tatsache, können wir denn immer noch so eine Art Wiener Walzer hier raushören aus seiner Musik?
1: Of course you can hear, of course, quote so many famous waltzes and makes it into his kind of own interpretation of that.
0: Natürlich hört man hier heraus, dass er berühmte Walzer zitiert und daraus seine ganz eigene Interpretation macht. Aber es stimmt, nach dem Ersten Weltkrieg hat er über sich selbst nachgedacht. Er hatte ja mitgekämpft und sich dann viele Tage lang im Wald verstecken müssen und war völlig ausgehungert zurückgekehrt. Es war ein Wunder, dass er überhaupt überlebt hat. Und das hat natürlich Spuren hinterlassen. Das Leben, das sie kannten, gab es ja so nicht mehr. Es war das Ende einer Ära. Und deshalb versuche ich in dieser Interpretation wirklich gleich von Anfang an, den Walzer neu zu interpretieren. Es kann kein Wiener Walzer mehr sein. Also beginnen wir den Rhythmus eher mechanisch, denn im Ersten Weltkrieg wurde ja erstmals mechanisches Gerät eingesetzt. Ich will, dass das unbedingt zum Ausdruck kommt, dass da etwas Beängstigendes ist, etwas, das wir im Walzer nie zuvor gehört haben. Und natürlich hört man gegen Ende des Stückes, die Menschen wissen, dass die Welt zusammenbrechen wird. Da ist so viel Dekadenz, Schmutz und Schweiß. Niemand versteckt sich mehr hinter irgendwelchen schönen Kleidern. Man tanzt zum letzten Mal in seinem Leben, denn morgen ist es ja vielleicht schon vorbei. Und genau diese Intensität möchte ich zum Ausdruck bringen. Ich möchte, dass das Publikum sich an den Stühlen festhält und sich fragt, ist denn das Orchester jetzt noch zusammen oder ist das schon Chaos, eine Katastrophe? Es ist ein unglaubliches Meisterwerk, das den Musikern viel Mut abverlangt, sich von diesem sehr ruhigen Anfang aus auf einen dämonischen Tanz einzulassen, der fast wie ein Horrortanz ist und das Ende der Welt einläutet.
1: Build this almost like a horror dance and end of the world, but oh my god, it's so much fun.
2: How does actually the rest of the program then fit into the
0: Wie passt denn jetzt der Rest von dem Programm in das Thema La Valse rein? Sie dirigieren ja auch noch ein Stück von Missy Mazzoli, das eigentlich eher mit der Umlaufbahn zu tun hat. Und dann dirigieren Sie ja auch noch die vierte Sinfonie von Witold Lutosławski. Wie passt denn das alles jetzt für Sie zusammen?
1: Well, Lutosławski loved French music and he was very much inspired, and because I know this, so for me it's I don't know, I have always one tendency with Lutosławski to pair it with French music.
0: Nun, Lutosławski hat französische Musik geliebt und sich stark davon inspirieren lassen. Darum kombiniere ich seine Werke auch immer gerne mit französischer Musik in meinen Konzerten. Die vierte Sinfonie ist eigentlich sein letztes großes Werk für Orchester vor seinem Tod. Und die ersten 20 Minuten ist das tatsächlich extrem private, persönliche Musik mit einer solchen Tiefe, als würde er hier auf sein ganzes Leben zurückblicken. Er hatte ja ein sehr, sehr schwieriges Leben. Sein Vater wurde von den Sowjets getötet und er hat die Wirren des Krieges erlebt. Dieser Mann hat so viel gesehen und man spürt diese Tiefe. Aber was mich immer zum Lächeln bringt und warum ich genau dieses Stück mit La Valse kombinieren wollte, ist, dass Lutosławski auch ein sehr pragmatischer Komponist war. Er hat immer gesagt, egal welche Art von zeitgenössischer Musik man schreibt, man muss deutlich machen, wann das Stück zu Ende ist, damit die Leute wissen, wo sie klatschen sollen. Man darf es nicht geheimnisvoll enden lassen und das Publikum dann in Verwirrung zurücklassen. Und so macht er es auch in seiner vierten Sinfonie. Nach dieser Reise durch seine tiefgründige Welt kommt es plötzlich zu einer Unterbrechung und es gibt fast so was wie ein Happy End. Es ist wie eine Party mit Lutosławski mit viel Chingerassabum und am Ende hat man dieses fröhliche, festliche Gefühl.
1: You know, you end with this joyous, festive. But it's only like 1.5 minutes long.
0: Aber das dauert nur etwa 1,5 Minuten. Und darum habe ich Ravel ausgewählt, damit wir diese etwas festliche, energiegeladene Stimmung fortsetzen können. Ja, und Missy Mazzoli, bei ihr sehe ich viele Ähnlichkeiten zu der Musik von Lutosławski. Sie hat eine gewisse meditative Note, man schwebt fast. Und ich halte sie für eine der interessantesten zeitgenössischen Komponistinnen der Zeit. Sie hat eine ganz eigene Stimme. Und in ihrem Stück Sinfonia for Orbiting Spheres müssen die Bläser zwischendurch auch mal Mundharmonika spielen. Das erzeugt natürlich diesen unglaublichen Klang im Orchester. Ich finde, dass die Musik in diesem ganzen Programm miteinander spricht und sich auf wirklich sehr schöne Weise ergänzt.
1: So I feel that this whole program in a way all the music talks to each other and complement each other in a really beautiful way.
2: Now let's talk about conducting. Women at the conductor's podium have become pretty much the norm nowadays.
0: Lassen Sie uns mal über das Dirigieren sprechen. Frauen sind auf den Dirigierpodest ja inzwischen ziemlich normal geworden. Aber so richtige Chefpositionen haben sie ja immer noch nicht inne, oder? Wie kommt das denn?
1: Because there's no equality still. We are still fighting for equality. We are not seen yet as the leaders.
0: Na, weil es immer noch keine Gleichberechtigung gibt. Wir kämpfen immer noch darum. Wir werden noch nicht als Führungskräfte wahrgenommen. So einfach ist das. Wir werden zwar häufig als Gastdirigentinnen oder Hauptgäste eingeladen, aber es gibt kein einziges Orchester, weder in Amerika noch in Europa, das eine Chefdirigentin hat. Wir warten also immer noch darauf, dass dieser Moment kommt. Und ich hoffe, es wird bald soweit sein. Denn es ist doch so, jemand muss es tun. Frauen sind als Führungskräfte anders, aber irgendwie muss man aus dieser Schublade herauskommen und das Talent und das Potenzial sehen und nicht nach dem gleichen Modell suchen, das wir in den letzten 200 Jahren gesehen haben. Und ich glaube, dass uns das allen letztlich zugutekommen würde, die Gleichberechtigung. Es ist für alle gut. Es mangelt momentan also nicht an Talent, es mangelt an Mut in der Branche.
1: Same kind of model that we've seen for the past 200 years. And I think that it will benefit us all, actually, at the end, equality. It's for everybody good, you know, and it's, like I say, we are still waiting for that moment to happen. It's not of lack of talent, it's lack of courageness in the industry.
0: Ein Plädoyer für mehr Gleichberechtigung auf dem Dirigierpult. Dalia Staszewska war das, im Vorfeld zu den vergangenen Sinfoniekonzerten in der Alten Oper Frankfurt am 7. und 8. Mai. Die Sinfonia for Orbiting Spheres von Missy Mazzoli, Witold Lutosławskis vierte Sinfonie und das Klavierkonzert und das Stück La Valse von Maurice Ravel standen auf dem Programm. Und am Klavier saß diesmal der Franzose Bertrand Chamaillou. Nachhören können Sie das ganze Konzert nochmal hier bei uns in HR2 Kultur in unserem Mittagskonzert mit dem HR Sinfonieorchester am kommenden Dienstag ab 13.04 Uhr. Und immerhin, es gibt doch eine Frau, die inzwischen einen Chefdirigentinnenposten erhalten hat. Und das ist Joanna Malwitz. Dalia Staszewska hatte das wohl nicht mehr auf dem Schirm. Joanna Malwitz ist seit 2 Jahren Chefdirigentin und künstlerische Leiterin des Konzerthausorchesters Berlin. Und auch sie war schon mal bei unseren Musikerinnen und Musikern zu Gast. Beim Neujahrskonzert 2018 war das. Einstudiert hatte sie damals auch die Tänze aus Galanta von Zoltán Kodály. Mittanzen ist hier allerdings eher schwierig, denn die Tänze aus Galanta haben es rhythmisch in sich, wechseln zwischen langsamen und schnellen Passagen hin und her und würden sie mit den vielen Taktverschiebungen eher ins Stolpern bringen. Entstanden sind die Tänze 1933 zum 80-jährigen Bestehen der Philharmonischen Gesellschaft Budapest. Galanta ist ein kleiner ungarischer Marktflecken an der alten Bahnstrecke Wien-Budapest, wo der Verfasser 7 Jahre seiner Kindheit verbrachte, erklärt Kodály im Vorwort zu seinem Werk. Damals wohnte dort eine berühmte Zigeunerkapelle, die dem Kinde den ersten Orchesterklang einprägte. Um 1800 erschienen in Wien einige Hefte ungarischer Tänze, darunter eines von verschiedenen Zigeunern aus Galanta. Jenen Heften entstammen die Hauptmotive dieses Werkes. Soweit der Komponist.

Die Tänze aus Galanta von Soltan Kodai waren das. Verarbeitet hat er hier Kindheitserinnerungen an eine Sinti- und Roma-Kapelle, die er in dem Örtchen Galanta erlebt hatte. Joana Malwitz hat die Erinnerungen gemeinsam mit dem HR-Sinfonieorchester hier gerade zum Leben erweckt. 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Und hier treffen wir jetzt auf den Pianisten Boris Giltburg. Er ist in der kommenden Woche bei unserem Orchester zu Gast für das zweite Klavierkonzert von Dmitri Schostakowitsch. Einen Namen gemacht hat sich Giltburg auch mit seinen Rachmaninow-Einspielungen oder auch mit den Einspielungen von Franz Liszt. Wir hören ihn hier schon mal mit der Konzertparaphrase über das Quartett aus der Oper Rigoletto von Franz Liszt.

0: Die Konzertparaphrase über das Quartett aus der Oper Rigoletto von Franz Liszt. Boris Giltburg hat sie gerade gespielt. Boris Giltburg ist am kommenden Donnerstag und Freitag beim HR-Sinfonieorchester zu Gast, nämlich in der Auftaktreihe. Da gibt der singapurische Dirigent Ka Chun Wong sein Debüt bei unseren Musikerinnen und Musikern. Und er wird Boris Giltburg dann im zweiten Klavierkonzert von Dmitri Schostakowitsch begleiten. Schostakowitsch hat das Klavierkonzert seinem Sohn Maxim zum 19. Geburtstag geschenkt. Und darüber und über ungewöhnliche Hobbys habe ich mich mit Boris Giltburg im Vorfeld zu dieser Sendung unterhalten. Übers Internet haben wir uns getroffen.
1: Nach Frankfurt bringen Sie ja das zweite Klavierkonzert von Dmitri Schostakowitsch mit. Er hat das ja 1957 geschrieben für seinen Sohn, der damals 19 war. Hört man das, dass das eher vielleicht auch so ein Jugendwerk ist?
2: Jugendwerk und auch ein Schostakowitsch, den wir eher selten hören. Schostakowitsch, der fast unbekümmert klingt. Also Traurigkeit finden wir schon im zweiten Satz. Aber die übliche Düsterheit, die wir normalerweise bei den Werken Schostakowitsches finden, das haben wir in diesem Konzert nicht. Also wir haben sehr viel Sonne und Freude und tolle, positive Energie, besonders im letzten Satz. Und interessanterweise, es ist auch zwischen den Konzerten, die am leichtesten für die Zusammenarbeit mit dem Orchester sind. Also der erste Satz und auch der dritte Satz haben fast keine Rubato. Das heißt, es ist ein Tempo und dann von Anfang an, das läuft einfach. Und das macht auch Spaß. Also natürlich, es gibt auch Schwierigkeiten. Es ist nicht zu sagen, dass es allzu leicht ist. Aber ich glaube, Schostakowitsch vielleicht hat auch daran gedacht, dass Maxim es auch spielen sollte. Aber es ist ein ganz tolles Werk und ich habe immer eine sehr große Freude daran.
1: Was würden Sie dann sagen? Was sind so die Schwierigkeiten?
2: Die Schwierigkeiten im ersten Satz, es gibt sehr viele Oktavenpassagen, also doppelten Oktaven. Und die müssen sehr präzise, so also scharf und doch mit Aufstrahlung klingen und gleichzeitig nie zu barsch oder zu aggressiv. Also diese Fortissimo-Ausstrahlung mit Präzision ohne scharfe Kanten, also das ist eine Schwierigkeit. Und dann auch von Stamina her, also besonders in der Entwicklung, es geht einfach los und es gibt keinen Moment, um zu atmen. Und ich erinnere mich, ich habe den ersten Satz erstmal mit 12 gespielt, nur den ersten Satz. Und ich erinnere mich, damals einfach durchzuhalten, das war schon eine Herausforderung. Im dritten Satz, es gibt mehrere rhythmische Schwierigkeiten. Es gibt große Strecken, die in 7/8 geschrieben sind und dann auch wechselt der Rhythmus. Es muss alles sehr präzis und schnell und mit Ausstrahlung und auch ohne Zeit zu atmen sein. Das heißt, auch da manchmal fühlt man sich die Hände ein wenig an der Grenze des Möglichen, aber es geht ja. Also alle großen Klavierkonzerte haben ihre Schwierigkeiten. Und dann eine ganz andere Herausforderung ist der zweite Satz. Und das ist für mich ein ganz besonderer Moment. Schostakowitsch ohne Maske, Schostakowitsch, der ganz ehrlich und offenherzig sagt, was er wirklich meint. Wir wissen ja, dass er normalerweise nach den 30ern musste alles verstecken. Aber hier, ich finde, es ist so intim und einfach schön geschrieben. So die kleine Ouvertüre vom Orchester ist eher niedrig in der Lage geschrieben. Und dann kommt das Klavier ein, sehr hoch. Und es ist, als ob die Wolken weg wären und wir sehen den nächtlichen Himmel mit Sternen. Und es ist auch in Dur geschrieben, aber dann kommt dieselbe Musik ganz am Ende in der Reprise in Moll und das bricht einem das Herz ein.
1: Lassen Sie uns ein bisschen über Ihre Biografie sprechen. Sie sind ja in Moskau geboren, sind dann aber schon als Kind mit der Familie ausgewandert nach Israel und Sie sind aufgewachsen in einer reinen Pianistenfamilie. Ist man da quasi gezwungen, auch Klavier zu lernen?
2: Es war umgekehrt eigentlich. Ich wollte unbedingt Klavier spielen und lernen und meine Mutter hat damals gesagt, nein, du solltest das nicht tun. Und später hat sie mir es erklärt, dass sie dachte, es sei ja ein nicht leichter Lebensbahn und vielleicht hätte ich was anderes tun sollen, aber ich war so stur. Mit 5, wenn ein Kind etwas will und das nicht bekommt, dann will das Kind das noch mehr. Und ich habe meine Mutter, ich glaube, 2 oder 3 Wochen genervt und dann am Ende gab sie nach und gab sie mir den ersten Unterricht. Aber ich glaube, genau deshalb funktionierte es auch zwischen meiner Mutter und mir, weil es gab keinen Druck von der Seite meiner Eltern. Ich war immer der, der das wollte. Ja, und ich habe ganz schöne Erinnerungen auch von meiner Oma, wie sie Klavier spielte und viele Werke, die sie mir vorspielte, spielte ich später auch, zum Beispiel die Klaviersonate von Grieg, die Bach-Toccata in Fuge, der Moll in der Bearbeitung von Busoni und auch meine erste Begegnung mit Rachmaninow war dank meiner Großmutter. Sie spielte eine Auswahl von den Prälüden. Ja, und mit meiner Urgroßmutter habe ich auch 4-händig Klavier gespielt. Ich habe auch sogar ein kleines Video davon. Ja, ich fand das als Kind alles ganz toll, mit so viel Musik aufzuwachsen.
1: Ab wann hat denn dann Ihre Mutter auch mal gesagt, nee, jetzt kann ich dir nicht mehr weiterhelfen, du musst zu einem anderen Lehrer gehen, außerhalb mal von der Familie. Ab wann ist das passiert?
2: Also ich habe 2 Antworten auf diese Frage. Die erste Antwort ist, dass dieser Moment ist noch nicht gekommen und bis heute ist meine Mutter meine sehr ehrliche und hilfreiche Kritikerin. Ich schicke ihr sehr oft Aufnahmen von den Konzerten und dann machen wir zusammen einen Debrief, weil sie ist immer höchst professionell und sie kennt mich auch so gut und ich kann ihr immer trauen, dass sie mir die echte Wahrheit sagt. Und manchmal für mich nach 8 oder 9 oder 10 Stunden üben, ist das Gehirn einfach weg und dann irgendeinen zu haben in meinem Leben, der mir zu dieser Zeit sagen kann, du sollst aufhören, das ist schon genug oder also eine objektive Meinung teilen kann, das ist so wertvoll, finde ich. Aber trotzdem, ich hatte doch andere Lehrer in meiner Kindheit. Und dann mit 10 oder 11 begann ich mit meinem Hauptlehrer Arie Vardi, das ich glaube bis heute in Hannover auch Unterricht gibt. Und das ist ganz unglaublich, Pädagog. Die Breite seines Wissens ist ganz unbegrenzt. Bis heute, wenn wir sprechen und wir sind immer in Kontakt, er ist immer 2 oder 3 Schritten voran.
1: Sie haben ja sehr spannende Hobbys auch. Das eine ist das Übersetzen und das andere ist die Fotografie. Fangen wir mal mit dem Übersetzen an. Gut, Sie sprechen 6 Sprachen. Irgendwie scheint das ja da fast logisch zu sein. Aber was übersetzen Sie überhaupt und veröffentlichen Sie das dann auch?
2: Es ist meistens ein Hobby. Also bis jetzt habe ich nicht viel veröffentlicht, aber jetzt arbeite ich über 2 Übersetzungsprojekte, die doch veröffentlicht werden sollen, hoffentlich in 27 und 28. Und das ist aus dem Hebräischen ins Englische eine Kurzgeschichte von Shmuel Yosef Agnon, der den Nobelpreis für Literatur bekam in den 60er, aber heute außerhalb Israel fast unbekannt ist. Und ein Zyklus von Petrarca-Sonetten von Lea Goldberg. Und auch Lea Goldberg in Israel, sie ist fast ein National Treasure sozusagen. Also sie gehört zu den meistbekannten Kulturpersonen von Israel, aber außerhalb Israel kennt sie fast keiner. Aber ich habe auch ins Hebräische übersetzt, weil es gibt noch ziemlich viele Lücken in den Übersetzungen. Also die hebräische Sprache, die moderne hebräische Sprache ist noch ziemlich jung und nicht alles wurde schon übersetzt worden. Also ich habe ziemlich viel von Rainer Maria Rilke übersetzt, von Stundenbuch und auch andere Gedichte aus dem Russischen, Gedichte von Zvetaeva, Akhmatova, Pasternak, Mandelstam und so. Und die andere Frage, warum? Ich glaube, meine erste Reaktion auf irgendwas, was ich sehe oder entdecke und liebe, ist etwas damit zu tun. Zum Beispiel auch bei der Musik, ich mache ziemlich oft Bearbeitungen von Werken, die nicht für Klavier geschrieben sind, aber die ich unbedingt auch spielen möchte. Also ich glaube, es ist genau dasselbe mit der Poesie oder Literatur. Wenn ich entdecke oder begegne irgendetwas, was mich wirklich das Herz berührt, dann möchte ich nicht nur alleine davon genießen, aber auch das mit anderen teilen und etwas Neues davon tun. Weil auch eine Übersetzung ist eine Art Interpretation, weil man muss so viele Entscheidungen treffen, große Entscheidungen und auch Mikroentscheidungen. Und das ist ziemlich ähnlich, wie man mit einer Musikpartitur umgeht.
1: Ihr anderes Hobby, das ist die Fotografie. Wie sind Sie dazu denn gekommen? Haben Sie da immer sowieso eine Kamera dabei, wenn Sie jetzt unterwegs sind als Pianist und dann halten Sie einfach mal drauf? Ist das so Spaß nur oder steckt da doch mehr Ernst dahinter?
2: Bis 2011 war es genau so. Ich hatte so ein kleines Apparat. Also ich nahm ganz uninteressante Fotos, also Touristfotos. Und dann habe ich auf einer Reise diese Kamera verloren. Und dann begann ich ein wenig recherchieren, was für eine neue Kamera ich kaufen konnte. Und plötzlich bekam ich, es war fast wie ein Virus, ein Fotografievirus. Und ich wollte nichts tun, außer fotografieren. Also es war sogar schwierig, beim Klavier zu bleiben für den ersten 2-3 Monate. Es war wirklich wie eine Obsession fast. Und danach beruhigte sich die Sachen ein wenig. Aber bis heute bleibt es für mich ein sehr wichtiges Hobby. Und ich bin jetzt in Chile und nach den Konzerten reise ich auch zum Beispiel dieses Mal nach Atacama, die Wüste. Und das soll super interessant sein und ich habe natürlich meine Kamera mit und ich freue mich riesig drauf, das auch fotografieren zu dürfen. Und ich habe in den letzten Jahren auch mehr Wildtierfotografie gemacht und ich habe mehrmals nach Schottland gereist und die Shetlandinseln und da mit einem Führer, der all die Stellen kennt, dann kann man so nah sein an den Tieren, das finde ich ganz berührend.
0: Ein Pianist mit einem Herz für Tiere und fürs Fotografieren und Übersetzen. Sage und schreibe 6 Sprachen beherrscht Boris Giltburg. Russisch, Hebräisch, Englisch, Spanisch, Französisch und Deutsch, wie wir gerade hören konnten. Vor ein paar Tagen habe ich ihn übers Internet getroffen. Am kommenden Donnerstag und Freitag ist Boris Giltburg bei unserem HR-Sinfonieorchester zu Gast und wird das 2. Klavierkonzert von Dmitri Schostakowitsch spielen. Kombiniert wird das dann mit der 5. Sinfonie und der festlichen Ouvertüre von Schostakowitsch. Am Dirigierpult wird Kar Chun Wong aus Singapur stehen. Die Konzerte finden im HR-Sendesaal statt und das am Donnerstag beginnt schon um 19 Uhr, das am Freitag dann erst um 20 Uhr. Und das übertragen wir dann auch wieder live hier bei uns in HR2 Kultur ab 20.03 Uhr. Und wir hören jetzt schon mal den ersten Satz aus Schostakowitschs 2. Klavierkonzert, das Allegro. Alexander Thoratze sitzt am Flügel und Paavo Järvi dirigiert das HR-Sinfonieorchester.

Alexander Toradze hat den ersten Satz, das Allegro, aus dem zweiten Klavierkonzert von Dmitri Schostakowitsch gespielt. Paavo Järvi stand am Dirigierpult des HR-Sinfonieorchesters. Und damit geht unser Treffen für heute auch schon wieder zu Ende. Alle Angaben zur Musik der Sendung und den Konzertterminen finden Sie auch auf unserer Website www.hr-sinfonieorchester.de. Nach den Nachrichten stellen meine Kolleginnen und Kollegen wieder spannende Neuerscheinungen des Hörbuchmarkts vor in der Hörbuchzeit. Und bis dahin klingt die Sendung aus mit poppigen Tönen in dem Song Land of Broken Dreams. Denn Ende Mai trifft die Berliner Folkband Mighty Oaks auf unser HR-Sinfonieorchester beim Music Discovery Project in der Frankfurter Jahrhunderthalle. Für diese musikalische Entdeckungsreise gibt's zwar keine Tickets mehr, aber Sie können das Ganze über den Livestream im Internet mitverfolgen, am 30. Mai ab 20 Uhr. Ursula Böhmer hat Sie wieder gerne durchs Treffen begleitet. Machen Sie es gut und haben Sie noch ein erholsames Wochenende.

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1: 12 Uhr. Mercedes erwägt Einstieg in Rüstungsproduktion. Mirsch sieht keine Verlängerung des Tankrabatts. Dreimal Feuer in leerstehenden Gebäuden in Hessen. Das Wetter wechselhaft mit Schauern, 12 bis 16 Grad. Mein Name ist Andreas Gerlach. Der Autobauer Mercedes-Benz hat sich offen dafür gezeigt, in die Rüstungsproduktion einzusteigen. Konzernchef Källenius sagte dem Wall Street Journal, es sei klar, dass Europa seine Verteidigungsfähigkeit ausbauen müsse. Aus der Nachrichtenredaktion Andrea Schindler.
2: Källenius sagte dem Wall Street Journal, sollte Mercedes dabei eine positive Rolle spielen können, wäre man dazu bereit, wenn das wirtschaftlich sinnvoll sein sollte, so der Manager. Vor kurzem hatte Reuters berichtet, VW verhandele mit einem israelischen Rüstungskonzern darüber, sein Werk in Osnabrück für die Produktion von Raketenabwehrsystemen umzubauen. Anfang der Woche hatten die Deutsche Telekom und der Rüstungskonzern Rheinmetall bekannt gegeben, gemeinsam ein Drohnenabwehrschild entwickeln zu wollen.
1: Russlands Präsident Putin reist am Dienstag nach China für 2 Tage. Die Ankündigung kommt kurz nach dem Besuch von US-Präsident Trump dort. Jetzt will Putin mit dem chinesischen Staatschef Xi über eine umfassende und strategische Zusammenarbeit sprechen. Beide Länder sind enge wirtschaftliche und politische Partner und seit dem Ukraine-Krieg noch enger zusammengerückt. Wird der Tankrabatt nach Ende Juni weiter verlängert? SPD-Fraktionschef Mirsch sieht das nicht. Aus der Nachrichtenredaktion Christine Schumann.
3: Mirsch hat der Augsburger Allgemeinen gesagt, Mobilität müsse bezahlbar bleiben, aber die Gießkanne sei keine Dauerlösung. Dadurch würden alle gleich entlastet. Er findet es zwar erst einmal gut, dass die Senkung der Energiesteuer an den Tankstellen und damit bei den Verbrauchern teilweise ankommt. Der SPD-Fraktionschef hält die außenpolitischen Entwicklungen aber für zu unsicher und fordert zielgenaue Entlastungen, zum Beispiel durch eine Steuerreform. Das helfe besonders unteren und mittleren Einkommen mehr als kurzfristige Prämien.
1: Der Geburtstag des Grundgesetzes heute in einer Woche wird dieses Jahr zum ersten Mal bundesweit mit einem Ehrentag gefeiert. Schon ab heute gibt es verschiedene Mitmachaktionen, um das gesellschaftliche Miteinander zu stärken, auch in Hessen. In Wiesbaden zum Beispiel können Menschen unterschiedlicher Herkunft gemeinsam kochen, essen und ins Gespräch kommen, in den Räumen der evangelischen Familienbildung. In Hessen sind in der Nacht 3-mal Feuer in leerstehenden Gebäuden ausgebrochen. Momentan brennt in Bensheim in Südhessen ein ehemaliges Hotel. Marco Schleicher.
4: Rauch behindert teilweise die Sicht an der Europaallee und der Fritz-Bocchius-Straße. Die Polizei kann nicht ausschließen, dass sich noch Menschen in dem Hotelgebäude befinden, da hier einige Obdachlose gelebt hätten. Gebrannt hat heute früh außerdem ein leerstehendes Wohnhaus in Roßdorf im Kreis Darmstadt-Dieburg. Die Feuerwehr konnte die Flammen schnell löschen. Und in Bad Wildungen in Nordhessen hat in der Nacht der Dachstuhl einer leerstehenden Villa Feuer gefangen. In allen 3 Fällen steht noch keine Schadenshöhe fest.

0: In Wien steigt heute Abend das Finale des Eurovision Song Contest. 25 Länder treten dabei mit ihren Songs an. In den Wettbüros wird Finnland als Favorit gehandelt. Für Deutschland tritt Sarah Engels mit dem Song Fire an. Getrübt wird das Jubiläum von einem Streit über die Teilnahme Israels. 5 Länder boykottieren den Wettbewerb, die Niederlande, Spanien, Irland, Slowenien und Island. Sie protestieren gegen Israels Vorgehen im Gazastreifen. Und das waren die Nachrichten. Das Wetter, heute wechseln sich Sonne und Wolken ab, vor allem am Nachmittag können auch Schauer durchziehen bei 12 bis 16 Grad. Morgen dann erst freundlich und trocken, später auch Schauer bis 18 Grad. Die weiteren Aussichten: am Montag Schauer und einzelne Gewitter, 14 bis 18 Grad, am Dienstag Sonne und Wolken, stellenweise Regen bis 20 Grad. Und die Zeit, es wird 12.04 Uhr.
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2: Heute mit
3: Dorothee Meyer-Karweg,
2: Nicole Abraham und einem Beitrag von Hanne-Gret Kuhlmann. Wir beginnen die Hörbuchzeit mit einem neuen Hörbuch von Pulitzer-Preisträgerin Elizabeth Strout. Erzähl mir alles. Darin kehrt die Autorin zu bekannten Helden zurück. Das Hörbuch von Christoph Peters beginnt so.
4: Was macht die Flasche da? Ruft die Frau. Welche Flasche? Ruf ich zurück. Die auf dem Tisch.
2: Eine Ehefrau möchte von ihrem Mann wissen, wie mittags eine halbleere Wodkaflasche auf den Küchentisch gekommen ist. Das ist eine entscheidende Frage in dem Hörbuch mit dem schlichten Titel Entzug. Wir stellen das Hörbuch gleich vor. Hanne-Gret Kuhlmann bespricht Alle meine Mütter von Lena Gorelick. Und in unserem Kinder- und Jugendhörbuch über Kurz oder Lang von Mariot Murray geht es ums Erwachsenwerden und Entscheidungen treffen. Im Anschluss haben wir natürlich auch wieder ein neues Hörrätsel für Sie. 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Die Autorin Elizabeth Strout wurde in Portland, Maine geboren und zählt zu den großen amerikanischen Erzählstimmen der Gegenwart. Ihre Bücher sind internationale Bestseller. Für Mit Blick aufs Meer erhielt sie den Pulitzerpreis. Und mit Erzähl mir alles stand Elizabeth Strout 2025 auf der Shortlist des Women Prize for Fiction. Jetzt ist der Roman als Hörbuch beim Hörverlag erschienen und zwar mit Gabriela Blum als Sprecherin. Dorothee Meyer-Karweg, gehen wir es doch mal von dieser Seite an. Ist sie eine gute Wahl?
3: Ich finde eine sehr gute, denn Gabriela Blum, Jahrgang 1954, also schon ein bisschen älter, klingt warmherzig, freundlich, humorvoll und kann sich hier sehr gut in diverse Personen einfinden. Weibliche, männliche, ein paar jüngere sind dabei, aber meist ältere. Also dieses Hörbuch wimmelt von Personen.
2: Aber es gibt sicher eine Hauptperson, oder?
3: Ja, das ist natürlich Lucy Barton, eine erfolgreiche Schriftstellerin und Mutter zweier erwachsener Töchter. Die kennt man schon aus früheren Romanen. Es gibt nämlich ja eine ganze Lucy Barton-Reihe. Und in dem Roman Am Meer ist diese Lucy Barton während des Corona-Lockdowns mit ihrem Ex-Mann William, das war seine Idee, von New York in die kleine Küstenstadt Crosby nach Maine gezogen.
2: Die Ex-Eheleute leben jetzt wieder zusammen?
3: Genau. Und das tun sie weiterhin auch in diesem Band Erzähl mir alles. Und der Titel ist Programm, denn hier wird nicht eigentlich eine Geschichte erzählt, sondern gleich viele. Es ist so ein ganzes Wimmelbild von Geschichten und Figuren, von deren Leben wir hier erfahren. Das hat mich zuerst ein bisschen verwirrt, gebe ich zu. Aber es gibt natürlich doch Hauptstränge in diesem Roman, denen man gut folgen kann.
2: Ja, welche sind das nun?
3: Ja, zum einen geht es um das Verhältnis zwischen Lucy Barton und Bob Burgess. Lucy Barton wohnt ja wieder mit ihrem Ex-Mann zusammen, aber Bob Burgess ist ihr Freund und Vertrauter geworden. Er ist 65 Jahre alt, hat ein großes Herz, war früher Anwalt in New York und lebt mit seiner Ehefrau Margaret, einer Pastorin, im Zentrum Crosbys. Also, beide, Lucy und Bob, sind mehr oder weniger gebunden, aber sie schätzen sehr ihre häufigen gemeinsamen Spaziergänge, wo sie sich über alle möglichen Dinge austauschen, die sie mit ihren Partnern nicht so gut besprechen können. Elizabeth Strout beschreibt das so.
5: Sie waren Freunde, mehr nicht. Sie waren alt genug, um dankbar zu sein für diese Freundschaft, die sie so spät im Leben gefunden hatten. Und Margaret und William waren ebenfalls froh um die Freundschaft der beiden. Dass ihre Partner jemanden hatten, mit dem sie so gut reden konnten, war auch für sie sehr angenehm. Sowohl Bob als auch Lucy kam es vor, als würden sie sich schon viel länger kennen, als das tatsächlich der Fall war. Hier ein Beispiel für die Art ihrer Freundschaft. Bob hatte heimlich wieder zu rauchen begonnen. Er hatte die längste Zeit seines Lebens geraucht, aber aufgehört, als er Margaret kennengelernt hatte, was nun bald 15 Jahre her war. Doch seit der Pandemie rauchte er heimlich wieder, erst nur eine Zigarette am Tag, inzwischen zwei. Lucy wusste das, Margaret nicht. Mehr war es nicht, ein sehr unschuldiges Geheimnis, denn sowohl Bob als auch Lucy waren auf ganz eigene, schwer greifbare Weise unschuldige Menschen.
3: Tja, und diese beiden unschuldigen Menschen unterhalten sich über, wie es so schön heißt, Gott und die Welt, beispielsweise ihre eigenen Sorgen und Nöte. Lucy leidet zum Beispiel darunter, dass ihre Töchter sie offensichtlich nicht mehr so brauchen und sich nur noch selten melden. Und Bob schleppt mit sich herum, dass er mit 4 Jahren im Auto herumgespielt haben soll, so wird es erzählt, die Handbremse löste und so seinen Vater totgefahren habe. Aber sie reden auch über das, was gerade so im Städtchen passiert, das heißt über andere Menschen, aber nie herabsetzend oder verachtend, sondern mitfühlend, nachdenklich.
2: Im Ausschnitt heißt es, dass die jeweiligen Partner die enge Freundschaft gutheißen. Gibt es denn wirklich nie die Sorge, dass aus dieser engen Freundschaft mehr werden könnte?
3: Tja, die beiden jeweiligen Partner William und Margaret sind wirklich sehr großherzig und kennen den Begriff Eifersucht offensichtlich nur dem Namen nach. Aber ja, auch darum geht es in diesem Roman. Könnte aus Lucy und Bob mehr werden?
2: Ja, das klingt ja schon mal spannend. Aber haben Sie noch eine von den anderen Erzählsträngen in diesem Roman?
3: Ja, da ist zum einen die 90-jährige Olive, eine pensionierte Mathematiklehrerin, die jetzt in einem Altersheim am Stadtrand lebt. Und die lädt Lucy eines Tages zu sich ein, um ihr eine Geschichte zu erzählen. Immerhin ist Lucy ja Schriftstellerin. Hierzu noch ein Ausschnitt von der ersten Begegnung. Lucy besucht Olive in ihrem kleinen Apartment.
5: Um 5.10 Uhr klopfte es zaghaft an Olives Tür und Olive trompetete: »Reinkommen!« Ins Zimmer trat eine kleine Frau, die schüchtern und verhuscht aussah. Olive konnte diesen verhuschten Typ nicht ausstehen. Die Frau sagte: »Entschuldigung, dass ich so früh komme. Ich bin immer zu früh dran. Ich kann nichts dagegen machen.«
6: »Schon in Ordnung. Ich hasse Leute, die zu spät kommen. Setzen Sie sich.«
5: Und Olive deutete mit dem Kinn auf das kleine Sofa an der Wand gegenüber. Lucy Barton kam herein und setzte sich hin. Sie trug einen Mantel mit schwarz-blauen Schottenkaros, der ihr bis übers Knie reichte, und Jeans, die Olive zu eng für eine Frau ihres Alters fand. Lucy war 66. Olive hatte es nachgeschaut. Das Sofa war sehr stramm gepolstert, das wusste Olive, aber so wie die Frau darauf saß, schaffte sie es irgendwie, es unerträglich stramm wirken zu lassen. Und an den Füßen hatte sie die verrücktesten Schuhe, die man sich nur vorstellen konnte. Stiefel mit langen, dicken, silbernen Reißverschlüssen von den Zehen aufwärts. Olive sah auf die schmalen Knöchel, die engen Hosen, die in den Schuhen verschwanden.
6: »Ziehen Sie doch den Mantel aus«, sagte sie.
5: »Nein, danke, ich friere sehr leicht.«
6: Olive verdrehte die Augen. »Also kalt ist es hier ja wohl nicht.«
5: Sie war enttäuscht von diesem Mäuschen.
2: Also diese Olive, die scheint ja einen eher rauen Charme zu haben. Mhm. Aber schön, wie Gabriela Blum in der wörtlichen Rede diesen kratzbürstigen Ton aufnimmt.
3: Ja, das macht sie ganz wunderbar. Also gerade in der wörtlichen Rede ist sie sehr variantenreich. Aber zurück zu Olive. Die erzählt Lucy nun die Geschichte ihrer Eltern. Es geht dabei um eine verhinderte große Liebe, um den Selbstmord von Olives Vater und um die vielen Verletzungen, die man so im Leben erfährt und dann auch an andere weitergibt. Und durch das intensive Zuhören und das Interesse von Lucy wird Olive dann doch immer zugänglicher. Die beiden freunden sich richtig an und erzählen sich noch einige weitere Geschichten, die in diesem Roman so eingestreut werden.
2: Da alle wichtigen Dinge ja drei sind, haben Sie noch einen wichtigen Erzählstrang für uns?
3: Ja, jetzt kommt noch ein richtiger kleiner Krimi dazu. Es geht um eine Frau namens Gloria Beach, 86 Jahre alt, die mit ihrem Sohn Matthew zusammenwohnt. Und diese Gloria verschwindet eines Tages spurlos. Erst Monate später wird ihr Leichnam aus einem Steinbruchsee in der Nähe geborgen. Sie wurde in einem PKW im See versenkt. In Verdacht gerät nun Sohn Matthew, zumal Gloria zu Matthew sehr fies war, ihn oft anschrie. Einige sagen, wenn er sie getötet hat, könnten sie das sehr gut verstehen. Bob Burgess, der noch immer ab und an als Rechtsanwalt arbeitet, übernimmt jetzt den Fall auf Drängen von Matthews Schwester Diana. Und beim ersten Besuch bei Matthew erkennt er, dass der sein Leben nicht so gut im Griff hat. Die Wohnung ist sehr unaufgeräumt, überall stapelt sich die Post. Die Polizei war auch schon bei ihm gewesen und hatte seinen Laptop mitgenommen. Was denn auf diesem Laptop eventuell zu finden sei, will Bob nun von Matthew wissen.
6: Nichts, sagte Matt. Ich meine, ich habe ein Amazon-Konto zum Sachen bestellen, aber ich habe da nie viel gekauft. Ich bin nicht bei Facebook oder sowas. Ich schreibe keine E-Mails. Ganz ehrlich, ich benutze den Computer fast nur zum Solitärspielen. Bob musste erst überlegen, was er davon hielt. Draußen frischte der Wind auf, am Esszimmerfenster schrappte der kahle Zweig eines Strauchs. Matt sagte, »Bloß manchmal habe ich so eine Art Brief an mich selber geschrieben, weil mich meine Mutter oft so aufgeregt hat, und da habe ich auf dem Computer dann drüber geschrieben.« »Aber nicht, dass Sie ihr den Tod wünschen, oder so etwas?« fragte Bob leise. »Nein, ich glaube nicht. Nur, dass sie mich ein bisschen wahnsinnig macht. Aber nur manchmal.«
3: Ich finde das zauberhaft. Dieser Matthew ist schon ein einfach gestrickter, aber irgendwie auch liebenswerter Mann, den mit seiner Mutter so eine Art Hassliebe verband. Jahrelanges Streitthema waren schwangere Frauen, die Matthew zu sich einlud, um sie nackt zu malen. Und die von der Mutter immer wieder so als Nutten und sonst was beleidigt wurden.
7: Also das klingt ja jetzt wirklich schräg.
3: Ja, es ist eine ziemlich vertrackte Geschichte. Man hat Mitleid mit diesem Matthew, der wohl übrigens sehr gut malen kann, was er selbst am wenigsten ahnt. Aber man traut ihm schon irgendwie auch den Mord an seiner Mutter zu.
2: Sie haben es ja gesagt, es sind viele einzelne Erzählstränge von dreien, haben wir jetzt ein bisschen näher was erfahren. Ein ganzes Kaleidoskop an Geschichten, die Elizabeth Stroud hier vor uns ausbreitet. Fügt sich das dann am Ende wirklich auch zu einem großen Ganzen?
3: Ja, ich hatte durchaus zuerst ein bisschen Schwierigkeiten reinzukommen und habe mir überlegt, ja, worum geht's denn jetzt hier eigentlich? Aber dann wird es klar und wird hier im Roman auch explizit gesagt, es geht um die vielen unbeachteten Leben. Viele Menschen, die wir erstmal als unbedeutend ansehen, haben hier so ihre speziellen Geschichten, ihre Heimlichkeiten und Abgründe. Manche wurden und werden einfach missachtet, andere betrogen oder sogar missbraucht. Und es geht darum, wie sie damit umgehen. Also manche wachsen daran, andere zerbrechen, werden Alkoholiker, einfach garstig zu ihren Mitmenschen oder sie werden gar zu Mördern. Was mir gefällt, ist dieser einerseits sehr genaue Blick auf diese vielen Individuen, aber auch die Empathie, mit der sie betrachtet werden. Und ja, so wurde ich dann immer mehr reingezogen in die Geschichten über die Einwohner des Städtchens Crosby.
2: Elizabeth Stroud, Erzähl mir alles, aus dem Amerikanischen von Sabine Roth, gelesen von Gabriela Blum. Der Download ist knapp 9 Stunden lang und kostet 21,95 €. Das Hörbuch ist bei der Hörverlag erschienen.

0: Yuja Wang mit der Danse Russe aus Petruschka von Igor Strawinsky. Die Romane und Erzählbände von Christoph Peters erhielten schon die verschiedensten Literaturpreise. Jetzt ist sein neuer Roman mit dem schlichten Titel Entzug erschienen. Dorothee Meyer-Karwig, damit sollte das Thema eigentlich schon klar sein.
1: Ja, genau. Es geht um einen Schriftsteller, der aus der Ich-Perspektive von seiner Alkoholsucht erzählt und von dem schwierigen Weg, davon loszukommen. Das Hörbuch, interpretiert von Nico Holonitsch, ist in zwei Teile unterteilt. Trinken heißt der eine und der längere Teil heißt nicht trinken.
0: Stellt sich die Frage, ist das autobiografisch?
1: Ja, das schreibt Christoph Peters auf seiner Internetseite. Der Roman habe autobiografische Züge und sei der Versuch, für den Themenkomplex Sucht eine literarische Form zu finden. Und, das sage ich vorab, ich meine, das ist ihm wirklich sehr gut gelungen. Ich habe lang nicht mehr so ein eindringliches, eindrückliches Hörbuch gehört.
0: Der Roman beginnt mit der Frage der Ehefrau, was eine halbleere Wodkaflasche mittags auf dem Küchentisch zu suchen hat.
1: Ja, das ist eine Frage, die den Ich-Erzähler in Erklärungsnöte bringt. Er bemüht sich, eine möglichst harmlose Antwort zu finden. Er wisse nicht, wie sie dorthin gekommen sei. Von ihm sei sie nicht. Die Antwort der Frau ist dann sehr eindeutig.
2: Ist nicht dein Ernst, oder? Sagt die Frau. Ja, doch, sag ich. Die logische Schlussfolgerung, die ich mit meiner Bestätigung unumkehrbar festgeschrieben habe, wäre, dass während der Zeit, in der die Frau mit dem Kind auf dem Spielplatz, vielleicht auch im Kaufhof, auf dem Spielplatz und im Kaufhof mit dem Fahrrad, sie hatte gesagt, sie wolle noch etwas um Alex besorgen, dicke Socken vielleicht, weil es jetzt kühler wird, oder eine Regenjacke, dass also während dieser Zeit 2 Stunden, maximal 2,5, die ich zum Arbeiten nutzen wollte, um diesen fürchterlichen Roman, der trotz allem geschrieben werden muss, einige Sätze voranzubringen, hochkonzentriert, ganz eingetaucht in den Text, dass jemand, der einen Schlüssel zu unserer Wohnung hat, zum Beispiel Lennart, als ich an meinem Schreibtisch gesessen habe, hereingekommen wäre und die halbvolle Flasche Wodka auf den Küchentisch gestellt hatte, wie er uns auch sonst hin und wieder etwas vorbeibringt.
0: Klar, macht einfach jemand die Tür auf, stellt die Flasche Wodka hin. Das ist total unglaubwürdig.
1: Ja, in der Tat. Aber der Ich-Erzähler ist noch in der Phase der Verleugnung, auch vor sich selbst, des Nicht-Wahrhaben-Wollens, dass er sich nicht erinnern kann, wie der Wodka auf den Tisch kam. Er glaubt auch noch, der Ehefrau sein Trinkverhalten verheimlichen zu können. Seine größte Angst ist nämlich die, dass ihn seine Frau mit der 2-jährigen Tochter verlassen könnte. Daher versucht er seiner Frau gegenüber so ein normales Trinkverhalten vorzuleben.
0: Ja, und was hält er für normal?
1: Naja, abends mal eine halbe oder auch ganze Flasche Wein beispielsweise. Natürlich ist das auch schon viel zu viel. Aber er ist auch längst drüber hinaus, also sein ganzer Tagesablauf dreht sich nur noch ums Trinken. Der Ich-Erzähler nimmt uns jetzt mit in diese Zeit, in der er sich bemüht, niemanden etwas ahnen zu lassen. Es ist eine Zeit der Alkoholverstecke in der Wohnung, Zeit, in der er Supermärkte wechselt, immer darauf achtend, dass ihn kein Bekannter erkennt, wenn er einen billigen Fusel kauft. Es geht ja längst nicht mehr um Genuss. Eine Zeit, in der er möglichst nur Kneipen aufsucht, wo ihn niemand kennt und wo es nicht auffällt, wenn er 2 doppelte Wodka hintereinander kippt. Und eine Zeit, in der er immer noch glaubt, einfach aufhören zu können, wenn er nur wirklich wolle.
0: Ja, wie und wann kommt er denn zu der Erkenntnis, dass sich etwas ändern muss?
1: Naja, außer der Flasche Wodka, die er im Suff einfach auf dem Tisch hat stehen lassen, ist es ein Brief seines Verlags. Er hatte einen Romanentwurf an seinen Verlag geschickt und von dort ein freundliches, aber doch sehr deutliches Antwortschreiben bekommen, dass der Text nicht auf dem Niveau sei, das man von ihm kenne. Und langsam, langsam ist er dann bereit, erstmal sich selbst sein Problem einzugestehen.
0: Wie reagiert er denn auf diese Erkenntnis? Ist ja auch nochmal ein großer Schritt.
1: Ja, zuerst versucht er, über eine befreundete Ärztin ein Medikament zu bekommen, das ihm bei einem heimlichen Entzug zu Hause helfen könnte. Aber die lehnt ab. Viel zu gefährlich, sagt sie. Und dann muss er erkennen, dass seine Frau ja wohl doch Bescheid weiß, zumindest etwas ahnt. Den wenig später stellt sie die schlichte Frage, und wie geht es jetzt weiter? Seine Antwort:
2: Ich weiß es nicht. Keine Ahnung. Aber es nützt ja auch nichts. Ich sag das jetzt einfach mal so, selbst auf die Gefahr hin, dass... Ich bin Alkoholiker. Ich muss einen Entzug machen. Stille. Ja, sagt die Frau. Dann aber sofort.
1: Tja, das ist das erste Mal, dass er es ausspricht. Ich bin Alkoholiker. Und das wiederholt er dann bei einem Arzt, und der schreibt ihm dann ohne zu zögern und ohne ihn weiter zu untersuchen, der Anblick sagt genug, eine Überweisung in eine Entzugsklinik. Ja, und dann stellt er sich in der Klinik vor, dort wird ein Alkoholtest gemacht, es werden vormittags 2,3 Promille Alkohol gemessen.
3: Puh.
1: Ja, und dann wird er nach seinem normalen täglichen Alkoholkonsum gefragt.
2: Gegen 5 ein halbes Wasserglas Wodka, weil ich um diese Zeit immer wach werde, eben wegen des Zitterns. Ich zittere dann quasi am ganzen Leib, als hätte ich Schüttelfrost. In der Heftigkeit ist das natürlich schon beängstigend. Früher hatte ich mal einen Flattermann nach einer durchzechten Nacht, sowas kennt man ja. Aber der ging mit Kaffee und Aspirin schnell wieder weg. Das ist jetzt anders. Unter anderem deshalb bin ich ja zu Ihnen gekommen. Also um 8 dann nochmal ungefähr die gleiche Menge Wodka und auf dem Weg hierher einen Flachmann. Also insgesamt würde ich sagen, alles zusammengerechnet, heute bis jetzt wahrscheinlich knapp eine halbe Flasche Wodka. Sie trinken hauptsächlich Wodka? Will die Psychologin, deren Namen ich schon wieder vergessen habe, wissen. Eigentlich trinke ich alles, aber Wodka ist sozusagen die Basis, um zu verhindern, dass das Zittern überhand nimmt. Vor allem morgens. Ab mittags dann eher Jägermeister oder was es sonst an Kräuterlikör gibt. Zwischendurch nehme ich außerdem alkoholhaltige Medikamente wie dreierlei Tropfen oder Klosterbalsam, weil mein Magen seit längerem in einem etwas angegriffenen Zustand ist. So etwas benutze ich auch manchmal, um die Fahne zu überdecken, weil man ja beim Frühstück nicht schon nach Schnaps riechen will. Dazu kommt Wein, auf jeden Fall zum Essen und nach Feierabend, ab und zu auch Bier. Eigentlich alles.
1: Tja, damit ist alles klar. Die Ärzte geben ihm dann auch recht kurzfristig einen Termin in der Klinik. 2 Wochen soll er da bleiben für den körperlichen Entzug.
3: Stellt sich die Frage, geht er hin?
1: Naja, viele springen kurz vorher wieder ab. Aber ja, er geht hin. Zu groß ist die Angst, dass seine Frau ihn mit dem Kind verlässt. Zu groß auch die Angst, dass er auch beruflich nichts mehr auf die Reihe bekommt und, ja, sich schlicht bald totrinkt.
3: Was erlebt er denn in der Klinik?
1: Es ist kein schickes Sanatorium, das muss man sagen, sondern ein etwas heruntergekommenes Krankenhaus, wo er mit 3 anderen Süchtigen in einem Zimmer liegt. Er sieht die anderen verwahrlosten Gestalten und erkennt jetzt erst, dass er auch so einer ist. Dann beschreibt er die Situation in der Klinik, eine Klinik mit einem recht harten Reglement. Er beschreibt seine anfänglichen Widerstände gegen Therapien wie Gesprächs- und Bastelrunden und seine erste Erfahrung mit einer AA-Gruppe, also den anonymen Alkoholikern. Und er erkennt langsam, was er seiner Frau und seinem Kind angetan hat. Ja, dann schreibt er über die Angst, die er beim Gedanken bekommt, ob er nüchtern überhaupt arbeiten kann, denn bislang hat er immer Alkohol beim Schreiben getrunken. Und dann soll er aufschreiben, wie das überhaupt mit dem Alkohol begann.
3: Wie hat es denn angefangen?
1: Also er ist in einem Dorf aufgewachsen und da gehörte Alkohol zu jedem Beisammensein dazu, auch schon vormittags. Und es gilt in seinem Heimatort immer noch als Affront, nicht zu trinken. Also wenigstens mal anstoßen, heißt es dann. Und er erzählt von Mitpatienten, die den Kontakt zu ihren Familienangehörigen komplett abbrechen mussten, weil die nicht bereit waren und sind, in deren Beisein auf Alkohol zu verzichten.
3: Sie haben es zu Beginn schon gesagt, das Hörbuch hat Sie beeindruckt. Woran liegt das denn?
1: Es ist die radikale Offenheit und Ehrlichkeit und es ist der Stil. Der Autor beschreibt alles sehr klar und, ja, nüchtern und ohne jede Weinerlichkeit oder Selbstmitleid. Und großartig finde ich hier auch den Interpreten Niko Holonitsch. Der geht wunderbar intensiv auf den Ich-Erzähler ein, findet sich aber auch gut in die anderen Figuren ein, also in die Frau, die Ärzte und andere Süchtige und lotet die jeweiligen Stimmungen wirklich sehr gut aus.
3: Ich glaube, was uns jetzt alle interessiert ist, bleibt der Ich-Erzähler trocken.
1: Der Roman hat einen offenen, aber doch hoffnungsvollen Schluss, so viel kann man sagen. Aber ob er trocken bleibt? Tja, das ist eine lebenslange Aufgabe. In der Klinik sind auch Klienten, die das 3. oder 4. Mal da sind. Ich habe jedenfalls insgesamt sehr gebannt zugehört und fand es spannend, erschreckend auch, klar. aber dann doch nie zu belastend, was auch an der Selbstironie liegt, die immer wieder aufblitzt.
0: Christoph Peters, Entzug, gelesen von Nico Holonitsch. Der Download ist etwas über 10 Stunden lang, kostet knapp 22 Euro und ist bei der Hörverlag erschienen. Das Hörbuch kam auf den 3. Platz der hr2-Hörbuch-Bestenliste vom Mai. Die gesamte hr2-Hörbuch-Bestenliste mit Hörbeispielen gibt es unter hr2.de.

0: Two Cellos mit Shape of My Heart von Sting. Die Autorin Lena Gorelick gehört derzeit zu den spannendsten literarischen Stimmen in Deutschland. In den 1990er Jahren wuchs sie in Stuttgart auf. Ihre jüdische Familie war nach dem Fall des Eisernen Vorhangs nach Deutschland ausgewandert. Ihr Roman Hochzeit in Jerusalem wurde 2007 für den Deutschen Buchpreis nominiert. In ihren Werken setzt sich die 45-Jährige mit gesellschaftlichen Fragen auseinander, mit Gruppendynamik, Migration, jüdischer Identität. Vor kurzem ist ihr neuer Roman Alle meine Mütter erschienen. Darin erkundet sie auf vielfältige Weise das Phänomen der Mutterschaft. Die Schauspielerin Inka Löwendorf hat den Roman eingelesen und Hanne-Grete Kuhlmann hat sich das Hörbuch angehört.
1: Die Mutter der Ich-Erzählerin hat Brustkrebs. Diese einschneidende Diagnose bewegt die erwachsene Tochter dazu, grundsätzlich über ihre Mutter nachzudenken. Wie sah ihr Leben aus, bevor sie Kinder hatte? Und was für ein Mensch ist sie eigentlich außerhalb ihrer Mutterrolle?
2: Ich schreibe dies nicht für meine Mutter, auch nicht für meine Kinder. Obwohl ich als Tochter schreibe, als Mutter, in aller Verwundbarkeit, die in diesen Rollen steckt. Ich lege sie aus wie Pflastersteine. Wir setzen unsere Schritte auf das, was wir dank oder trotz unserer Mütter wurden. Tragen sie darin für immer mit uns.
1: In Alle meine Mütter lotet Lena Gorelick das Konzept der Mutterschaft aus. Sie versammelt die unterschiedlichsten Geschichten von Müttern, aber auch von Nichtmüttern, von Frauen, die kinderlos bleiben, gewollt oder ungewollt. In dem Roman finden sich viele kluge Beobachtungen, etwa diese. In der Schwangerschaft verleihen Mütter ihren Körper an die Kinder, ohne zu wissen, wann sie ihn wiederbekommen. Oder Geburtsschmerzen werden gerne unter den Tisch gekehrt. Aber auch die mütterliche Liebe wird völlig realitätsfremd glorifiziert.
2: Ich bin Mutter geworden. Irgendwann. Nicht an dem Tag, an dem mein Kind zur Welt kam. Ganz sicher nicht. Obwohl die Erwartungen an diesen Tag hoch waren. Ich kannte sie, natürlich. Die Geschichte der größtmöglichen Werdung. In dem Moment, in dem du dein Kind erblickst, in dem Moment, in dem man es dir auf die Brust legt, geschieht die Liebe. Oder vorher schon, wenn du es strampeln spürst, dein Kind? Betonung auf dein. Ja, du hast bereits die grau verschmierten Umrisse auf dem Ultraschallbild zu lieben. Die Liebe der Mutter hat ein Wunder zu sein. Es ist in dieser Liebe kein Fragezeichen vorgesehen.
1: Das Hörbuch macht klar, der gesellschaftliche Druck, der auf Müttern lastet, ist enorm. Die Erwartungen der anderen, aber auch der Anspruch an sich selbst sind kaum zu erfüllen. Schauspielerin Inka Löwendorf leiht der Protagonistin versiert ihre Stimme, der man wegen ihres warmen Timbres gerne zuhört. In den beschreibenden und analytischen Passagen klingt sie eher zurückhaltend und distanziert. Wenn sie aber persönliche Erlebnisse von Müttern wiedergibt, taucht sie feinfühlig in deren Gedankenwelt ein. Zum Beispiel in die Perspektive einer Mutter, die einen schwerbehinderten Sohn hat.
2: Das Mitleid. Die Erleichterung, die dem Mitleid hinterherrennt, dass dieser Kelch an euch vorübergegangen ist. Euer Blick springt zu euren eigenen Kindern. Vielleicht streichelt ihr über deren Köpfe, wenn niemand hinsieht natürlich. Wie gut, dass du gesund bist. Oder sogar, wie gut, dass du normal bist. Das heißt, wie gut, dass du nicht bist wie er. Normalität als höchstmöglicher Zustand des Glücks, der Durchschnitt als Maßstab. Dieser Kelch, der an euch vorübergegangen ist, ist mein Sohn, meine Tochter, mein Leben.
1: Mütter fühlen sich grundsätzlich schuldig, haben oft ein schlechtes Gewissen. Die enge Bindung zu den Kindern ist von ständiger Verlustangst geprägt. Da ist die Geschichte einer Mutter, deren Sohn ohne Schwimmweste im Pool treibt. Er hätte ertrinken können. Ihre Unachtsamkeit wird sie sich niemals verzeihen. Ein kleines Drama im Urlaub, das Sprecherin Inka Löwendorf gekonnt erlebbar macht.
2: Gute Güte, sagte der Kunsthändler, als alle zum Pool geeilt waren. Spielen wir eine Runde Uno nach dem Schreck? Ich will aber nicht Uno spielen, Mama. Ich will lieber schwimmen, sagt Ronja. Eine Hand legt sich auf Jaras Schulter. Beruhigend oder fordernd. Vielleicht auch das. Na komm, sagt Bella. Ist doch nichts passiert.
1: Lena Gorelick kollagiert unzählige Facetten von Mutterschaft und verdichtet sie zu einem großen Ganzen. Dabei bildet die Auseinandersetzung der Ich-Erzählerin mit der eigenen Mutter den roten Faden des Romans. Immer wieder thematisiert sie auch den literarischen Prozess.
2: Ich habe zugehört, zugesehen, ausgedacht, habe gezweifelt, ob ich ihre Geschichten sammeln darf, verbinden, auskleiden, erfinden. Geschichten von Müttern, die statt der Rollstühle, der Diagnosen, der Tabellen, der Bürokratie, der Sorgen ihre Kinder sehen.
1: Alle meine Mütter räumt auf mit dem verklärten Blick auf die Mutterschaft. Sprecherin Inka Löwendorf lässt den Text von Lena Gorelick plastisch werden und zeigt uns glückliche, wütende, überforderte und trauernde Mütter. Und spätestens am Ende des Hörbuchs steht die Erkenntnis, Mütter sind auch nur Menschen.
0: Hannegret Kuhlmann besprach Lena Gorelick, Alle meine Mütter, gelesen von Inka Löwendorf. Der Download hat eine Dauer von knapp 7 Stunden, ist im Argon Verlag erhältlich und kostet 15,95 €.

0: Lisa Schatzmann und Benjamin Engeli mit Morgenlich leuchtend in rosigem Schein aus Die Meistersinger von Nürnberg von Richard Wagner, bearbeitet für Geige und Klavier. Kommen wir zu unserem Kinder- und Jugendhörbuch der Woche. Heute ist es für alle ab 12. Geschrieben hat es die Französin Mariotte Murail. Sie stammt aus einer Schriftstellerfamilie. 2008 erhielt sie für Simple als Hörbuch, bei der Hörcompany erschienen, den Deutschen Jugendliteraturpreis. Nun erschien das Hörbuch über kurz oder lang von ihr, gelesen von Johannes Quester. Es ist ein Hörbuch über den 14-jährigen Louis, der keine Lust mehr hat auf die Schule. Dorothee Meyer-Karwick, erzählen Sie uns mehr über den Jungen.
1: Also mit 14 keine Lust mehr zu haben auf die Schule, das ist ja eigentlich normal. Aber bei diesem Louis ist es schon heftig. Zumal sein Vater ein anerkannter Chirurg ist und natürlich möchte, dass sein Sohn irgendwann auch studiert. Aber Louis will das nicht.
0: Aber was möchte Louis denn?
1: Ja, das weiß er auch nicht so genau. Aber ab und an ist die Schule ja doch hilfreich. Die verlangt jetzt von allen Schülerinnen und Schülern seines Jahrgangs, dass sie ein Praktikum machen, egal wo.
0: Und wohin will er?
1: Auch das weiß er nicht, aber seine Oma macht dann einen Vorschlag.
2: Wenn es nur um eine Woche geht, könnte ich vielleicht etwas für ihn auftreiben, sagte diese. Monsieur Ferrière setzte seiner Schwiegermutter gegenüber eine Grimasse auf, die ein ermutigendes Lächeln sein sollte. Meine Friseurin nimmt Lehrlinge, fuhr Großmama fort. Ein Praktikant ist doch im Grunde auch nichts anderes. Monsieur Ferrière riss die Augen auf. Ein Friseurpraktikum? Für Louis? Oh ja, super, flüsterte Florian. Ich will Friseurin werden, wenn ich groß bin. Madame Ferrière warf ihrer Jüngsten, die ihren schulfreien Mittwoch damit verbrachte, ihre Rapunzel-Barbie zu frisieren, einen nachsichtigen Blick zu. Dann wandte sie sich an ihre Mutter. Weißt du, Mama, ich weiß nicht recht, was Louis in einem Friseursalon tun sollte. Kein Beruf ist schlechter als der andere, erwiderte Großmama, die mit 16 im Backgewerbe angefangen hatte. Das wäre doch fantastisch, schnaubte Monsieur Ferrière und tat, als bewundere er ein Ladenschild auf der gegenüberliegenden Wand. Louis, Damenfriseur. Aber da niemandem eine andere Idee für ein Praktikum einfiel, versprach Großmama, mit Marilou darüber zu sprechen, der Chefin des Friseursalons. »Ist dir das auch nicht unangenehm?« fragte Madame Ferrier besorgt. »Mir egal«, knurrte Louis.
1: »Mir egal«, das ist das Motto des 14-jährigen Louis. Und so geht er eben hin in den Friseursalon. Ein Schulkamerad zieht ihn deswegen auch gleich auf. Er selbst macht ein Praktikum beim Radio und findet das ganz cool. Aber Louis lässt sich nicht beirren und lernt im Friseursalon dann einen ganz neuen Kosmos kennen. Neben der Arbeit auch die Mitarbeiter mit all ihren Problemen und Sehnsüchten, Träumen und sogar auch Albträumen.
0: Und was für Probleme und Albträume sind das?
1: Also die Inhaberin des Salons hat ihren Mann und ihren Sohn Etienne bei einem Autounfall verloren und sitzt selbst seither im Rollstuhl. Die Angestellte Clara ist mit einem Mann zusammen, Joe, der sie sehr mies behandelt und sie auch schlägt. Garance, die Auszubildende, hat eigentlich gar keine Lust auf die Ausbildung zur Friseuse und Philippe, genannt Fifi, hat Probleme mit seinem Freund.
0: Und wie nehmen die vier den 14-jährigen Louis überhaupt auf?
1: Also die Chefin ist so Marke hart, aber herzlich zu ihm und Fifi und Clara sind aber sehr freundlich. Und Garance ist zu Anfang eher misstrauisch, vor allem als Louis sich als sehr viel geschickter und engagierter herausstellt als sie, aber auch die beiden freunden sich schließlich an.
0: Louis verhält sich geschickt. Heißt das, dass er seine Mir-Egal-Haltung abgelegt hat?
1: Ja, er merkt, dass ihm die Arbeit im Laden gefällt. So sehr, dass er am Schluss der Woche eigentlich weitermachen will. Und er bekommt dann von den anderen zum Abschied auch eine professionelle Schere geschenkt.
0: Haue, haue, ha, was hält denn der Vater davon, der Chirurg?
1: Für den ist das vollkommen lachhaft. Und da er sehr aufbrausend ist, erzählt Louis zu Hause nichts von seiner Begeisterung. Aber die ist so groß und die Abneigung gegenüber der Schule so stark, dass er in der Woche drauf einfach nicht mehr zur Schule geht, sondern wieder in den Salon. Und dort erzählt, in der Schule würde gestreikt, was die Mitarbeiter im Salon erstmal glauben.
0: Ach, mir schwan schon, er verstrickt sich in Lügen. Das fällt doch sicher bald auf, oder?
1: Ja, und zwar erst im Salon und dann erfährt es auch die Mutter. Aber die erkennt, dass das Friseurhandwerk die Bestimmung für Louis ist. Und so macht sie einen Deal mit der Schule und Louis, einen Vertrag. Louis soll weiter zur Schule gehen, um seinen Abschluss zu machen und darf gleichzeitig schon Mittwoch und Samstag in den Salon, um dort eine Ausbildung anzufangen. Louis stimmt zu und blüht auf. Zumindest im Salon, wo ihm der nette Fifi vieles zeigt und ihm auch selbst mal die Schere überlässt.
2: Jedes Mal, wenn Louis sich dran machte, schien Philippe verblüfft. Sowas habe ich noch nie gesehen. Ich schwör's Ihnen, Madame Marilou, noch nie. Die Chefin stimmte zu. Sie hatte ja schon einige junge Leute in ihrem Laden gesehen, aber so einen noch nie. Clara hatte sich aufs Färben spezialisiert. Ab und zu ging Louis zu ihr auf das Zwischengeschoss hinauf und er hörte: »Ich mache nur ganz leicht ein paar Sonnenglanzsträhnchen im Decker.« Oder: »Über den dunkleren Grundton setzen wir ganz zarte rote Strähnchen.« Manchmal überließ sie Louis den Pinsel oder die Lockenwickler und beaufsichtigte ihn, während sie eine Tasse Tee trank.
0: »Weiß der Vater von Medil mit der Schule und dem Friseursalon?«
1: »Nee, das erfährt er zunächst nicht. Alle zu Hause haben nämlich Angst vor ihm. Aber als er es herausbekommt, ist er außer sich. Er stellt Louis auf der Straße zur Rede und zieht über alle im Salon her. Und da reicht es Louis, der bislang vor seinem Vater gekuscht hat.«
2: »Du bist so ein Arschloch.« »Was? Was hast du gesagt? Wagst du das zu wiederholen? Weißt du, mit wem du redest? Mit einem Arschloch.« Schon kam der Schlag. Keine Ohrfeige. Nein. Ein Schlag, um zu töten. Das Kind brach zusammen. Und sofort drängten sich die Passanten um sie herum. Monsieur Ferrier warf sich auf die Knie. »Louis! Louis!« Der Junge hatte das Bewusstsein verloren. Er blutete aus Mund und Nase.
0: Oje, der Vater entpuppt sich jetzt als brutaler Schläger?
1: Ja, der Junge landet im Krankenhaus, und zwar in dem der Vater arbeitet. Und die Kollegen tun so, als würden sie glauben, dass der Junge einfach gestürzt ist. Aber der Vater ist jetzt selbst sehr erschrocken über seine Reaktion und bereut. Und jetzt ist er endlich bereit, den Jungen zu unterstützen und ihm Geld für eine gute Friseurschule zu geben.
0: Das heißt also Happy End.
1: Ja, schon, aber es dauert noch ein Weilchen, denn der Vater hat sich natürlich nicht komplett gewandelt, sondern ärgert sich weiterhin, dass Louis nicht gut in der Schule ist, denn daran ändert sich nichts. Aber Louis geht nun konsequent seinen Weg und der wird geschildert, bis er seinen eigenen Salon aufmacht. Und auch die Mutter von Louis emanzipiert sich langsam von ihrem Mann. Louis selbst erweist sich jetzt als äußerst zielstrebig und selbstbewusst. Dabei hilft er auch den ehemaligen Kollegen, vor allem Clara, die durch ihren Ex-Freund massiv bedroht wird, und der Chefin, die durch ein bestimmtes Ereignis fast ihren Lebensmut verliert.
0: Wie gefällt Ihnen insgesamt die Geschichte über die Entwicklung eines Jungen?
1: Also sie ist natürlich ein bisschen überspitzt, aber das grundlegende Thema finde ich gut auf den Punkt gebracht. Es ist ein Thema, das vielen Jugendlichen nahe ist. Viele wissen nicht so recht, was sie wollen. Und wenn sie es dann wissen, dann kollidieren diese Wünsche mitunter mit den Vorstellungen der Eltern. Oder in diesem Fall mit denen des Vaters, der sich selbst wohl gar nicht klar macht, wie despotisch und einschüchternd er ist, bis es eben zum Knall kommt.
0: Und wie gefällt Ihnen die Interpretation durch Johannes Quester?
1: Johannes Quester ist Schauspieler, Mitte 40, und er übernimmt hier die Rolle des, ja, neutralen Erzählers. Er geht meines Erachtens gut in die Stimmung rein, aber ohne zu übertreiben. Auch in der wörtlichen Rede gefällt er mir gut. Er ist insgesamt ein Interpret, der sich, ja, eher so im Hintergrund hält, sodass man sich gut auf den Inhalt konzentrieren kann. Doch, das hat mir gut gefallen.
0: Mariotte Murail, über kurz oder lang. Übersetzt aus dem Französischen von Tobias Scheffel. Gelesen von Johannes Quester. Die CD hat eine Dauer von 3 Stunden und 20 Minuten, kostet 20 Euro und ist bei der Divan erschienen. Und vor unserem Hörrätsel gibt es jetzt noch Musik von James Percival. La Petite Écurie mit dem dritten Satz aus der Suite in C-Dur.

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1: In unserem vorigen Hörrätsel fragten wir Sie nach Elena Ferrante. Sie hörten einen Auszug aus dem Hörspiel nach dem Roman Die neapolitanische Saga mit Rosalie Thomas, Enea Boschen, Christiane Rosbach und anderen. Der Romanzyklus ist als Hörspieladaption bei der Hörverlag erschienen. Wie immer haben wir 3 Hörbuchexemplare verlost, die sich auf dem Weg zu den Gewinnerinnen und Gewinnern befinden. Heute suchen wir eine deutsche Schriftstellerin, die 1982 in Bremen geboren wurde. Bereits als Kind begann sie zu schreiben. In verschiedenen deutschen Städten studierte sie unter anderem Literatur, Philosophie und Kulturwissenschaft. Sie arbeitete als Dozentin für Poetik in Wiesbaden, war Mitglied des PEN-Zentrums Deutschland und seit 2022 Mitbegründerin des PEN Berlin. 2006 erschien ihr Debütroman. Das Werk der Autorin wurde mehrfach ausgezeichnet, unter anderem mit dem Thomas Mann und dem Josef Breitbach-Preis. In ihren Romanen kommen die unterschiedlichsten Protagonisten aus allen Schichten der Gesellschaft vor. Hören Sie nun einen Ausschnitt aus einem ihrer Romane. Um 1920 kommt der junge Hans nach den Osterferien in die Schule zurück. Sein Mitschüler Helmut, dessen Mutter vor über einem Jahr verstarb, erwartet von ihm einen längst überfälligen Kondolenzbrief. Es liest Cedric Cavator.
2: Helmuts Ankunft am Arndt-Gymnasium jährte sich zum 2. Mal und obwohl ich erst 12 war und von Politik nichts verstand, spürte ich die Hitzigkeit auf dem Schulhof. Kurz vor den Feiertagen hatten die Kommunisten mit Schusswaffen und Sprengstoffanschlägen einen Umsturz versucht. Reichspräsident Friedrich Ebert hatte den Ausnahmezustand verhängt und fast 200 Menschen waren bei den Unruhen erschossen worden. Ich dachte wieder an den Tod und wie absurd und endgültig er sein musste. Als Helmut sich im Unterricht zu mir umdrehte, fühlte ich mich unwohl. Ich riss ein Blatt Papier aus meinem Heft und schrieb den Kondolenzbrief. Es ging mit einem Mal ganz leicht. Ich schrieb, dass ich ihm schon lange hatte schreiben wollen, aber nicht die richtigen Worte gefunden hätte. Ich schrieb, dass es die richtigen Worte vielleicht gar nicht gäbe, er aber dennoch wissen solle, dass mir seine Trauer nicht egal gewesen sei. Ich hätte sie ihm gern etwas leichter gemacht und zugleich gewusst, dass das nicht ging. In der Pause ging ich auf ihn zu. Er sprach mit 2 Jungen aus einer höheren Klasse, die wie er unter der Woche als Internatsschüler im Haus Wettin wohnten, und sah sich nur unwillig zu mir um. Ich sagte, es täte mir leid und reichte ihm den Zettel.
1: Wieder wollen wir wissen, wer hat das geschrieben? Wie also heißt die heute gesuchte Autorin, die in Norddeutschland aufwuchs? Wenn Sie es wissen, können Sie gerne anrufen unter der 069 155 6012. Ich wiederhole nochmal die 069 155 6012. Das Telefon ist nun eine Stunde lang freigeschaltet. Oder Sie schreiben uns dann bitte an folgende Adresse. HR2 Kultur in 60222 Frankfurt am Main. Sie können natürlich auch eine E-Mail schicken. Dann lautet die Adresse hr2@hr.de. Ob Mail oder Brief, bitte das Stichwort nicht vergessen, das lautet Hörrätsel. Einsendeschluss ist der kommende Dienstag. Und damit sind wir am Ende der Hörbuchzeit angelangt. Sie finden sie auch in der ARD.

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2: 13 Uhr. Mercedes erwägt Einstieg in Rüstungsproduktion. Großeinsatz der Polizei bei rechter Demonstration in London. Feuerwehr rückt mehrmals in leerstehenden Gebäuden in Hessen aus. Das Wetter wechselhaft mit Schauern, 12 bis 16 Grad. Mein Name ist Andreas Gerlach. Der Autobauer Mercedes-Benz hat sich offen dafür gezeigt, in die Rüstungsproduktion einzusteigen. Konzernchef Källenius sagte dem Wall Street Journal, es sei klar, dass Europa seine Verteidigungsfähigkeit ausbauen müsse. Aus der Nachrichtenredaktion Andrea Schindler.
3: Källenius sagte dem Wall Street Journal, sollte Mercedes dabei eine positive Rolle spielen können, wäre man dazu bereit, wenn das wirtschaftlich sinnvoll sein sollte, so der Manager. Vor kurzem hatte Reuters berichtet, VW verhandele mit einem israelischen Rüstungskonzern darüber, sein Werk in Osnabrück für die Produktion von Raketenabwehrsystemen umzubauen. Anfang der Woche hatten die Deutsche Telekom und der Rüstungskonzern Rheinmetall bekannt gegeben, gemeinsam ein Drohnenabwehrschild entwickeln zu wollen.
2: Riesiger Einsatz für die Polizei in London. Aktuell läuft eine Großdemonstration der rechten Szene. Die Polizei hat eine Null-Toleranz-Strategie angekündigt. 4000 Beamte sind im Einsatz. ARD-Korrespondentin Franziska Hoppen.
4: Aufgerufen zur Großdemonstration der rechten Szene hat der vorbestrafte Rechtsextreme Stephen Yaxley Lennon, besser bekannt als Tommy Robinson. Demnach soll es bei dem Protest um nationale Einheit, Meinungsfreiheit und christliche Werte gehen. Außerdem wird eine Nakba-Demonstration zum Gedenken an die Flucht und Vertreibung von Palästinensern im Zusammenhang mit der Staatsgründung Israels und dem ersten Nahostkrieg stattfinden. Die wird von mehreren Gruppen organisiert, die sich auch teilweise als Gegendemonstration zu Yaxley Lennon verstehen.
2: In Hessen sind in der Nacht dreimal Feuer in leerstehenden Gebäuden ausgebrochen. Momentan brennt in Bensheim in Südhessen ein ehemaliges Hotel. Marco Schleicher.
5: Rauch behindert teilweise die Sicht an der Europaallee und der Fritz-Bockius-Straße. Die Polizei kann nicht ausschließen, dass sich noch Menschen in dem Hotelgebäude befinden, da hier einige Obdachlose gelebt hätten. Gebrannt hat heute früh außerdem ein leerstehendes Wohnhaus in Roßdorf im Kreis Darmstadt-Dieburg. Die Feuerwehr konnte die Flammen schnell löschen. Und in Bad Wildungen in Nordhessen hat in der Nacht der Dachstuhl einer leerstehenden Villa Feuer gefangen. In allen drei Fällen steht noch keine Schadenshöhe fest.
2: In Wien steigt heute Abend das Finale des Eurovision Song Contest. 25 Länder treten dabei mit ihren Songs an. In den Wettbüros wird Finnland als Favorit gehandelt. Getrübt wird das Jubiläum von einem Streit über die Teilnahme Israels. 5 Länder boykottieren den Wettbewerb. Die Niederlande, Spanien, Irland, Slowenien und Island. Sie protestieren gegen Israels Vorgehen im Gazastreifen. Showdown am letzten Spieltag der Fußball-Bundesliga. Die Frankfurter Eintracht spielt gegen Stuttgart und kann es noch in die Conference League schaffen. Und heute entscheidet sich, wer absteigt und wer es in die Relegation schafft. Wolfsburg, Heidenheim und St. Pauli sind punktgleich. ARD-Sportreporterin Sarah Schwedmann.
6: Wolfsburg liegt aktuell wegen der um 3 Treffer besseren Tordifferenz auf dem Relegationsplatz. Besonders brisant, der VfL muss bei Konkurrent St. Pauli ran. Heidenheim spielt zeitgleich zu Hause gegen Mainz. Heißt, ein Tor kann heute alles drehen. 2 der 3 Teams müssen runter in die zweite Liga. Und genau diese Konstellation mit 3 punktgleichen Teams am letzten Spieltag, die gab's in der Bundesliga bisher noch nie.
2: Und das waren die Nachrichten. Das Wetter, heute wechseln sich Sonne und Wolken ab, vor allem

0: Am Nachmittag können auch Schauer durchziehen bei 12 bis 16 Grad. Morgen dann erst freundlich und trocken, später auch Schauer bei 13 bis 18 Grad. Die weiteren Aussichten: am Montag Schauer und einzelne Gewitter, 14 bis 18 Grad. Am Dienstag Sonne und Wolken, stellenweise Regen bis 20 Grad. Die Zeit 13.04 Uhr.
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2: Heute mit mir, Carmen Mikovic. Ich freue mich, dass Sie dabei sind bei dieser Wochenendausgabe der Hörbar. Und wir starten mit einem der feinsten Seismographen, den wir im deutschen alternativen Heimatsound so haben, mit Georg Ringsgwandl, seines Zeichens Kardiologe, zärtlicher Grandler, Bluesman.
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Georg Ringsquandl, Erinnern. An der Hörbar in HR2 Kulturmusik grenzenlos. Und wenn der Herr Dr. R. da gerade damit kokettierte, dass ihm so viele Details aus seinem erlebnisreichen Leben entfallen seien, dann darf man das getrost als erzählerischen Kunstgriff verstehen. Die Frühjahrstermine zu seinem neuen Album Shavum sind soeben durch. Jetzt geht er in die verdiente Sommerpause. Aber im Herbst geht's direkt live weiter in Hessen. Da spielt Ringsquandl am 1. September bei den Burgfestspielen Bad Vilbel. Damit weiter zu Souad Massi. Die algerisch-französische Sängerin hat vor kurzem ihr jüngstes Album Sagat rausgebracht. Der Titel ist eine Anspielung auf den franco-algerischen Ausdruck Ça se gâte für eine Lage, die sich zuspitzt. Tatsächlich reagiert sie auf die Schrecken der Welt mit kraftvollerer Musik als sonst. Angefangen hat sie ja in Algerien bei einer Rockband. Exemplarisch dafür ist etwa der Titel Samt mit einem hypnotischen Beat und der Surna, einer türkisch-arabischen Oboe.

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1: Und das war die deutsch-finnische Band Uusiku an der Hörbar in HR2 Musik grenzenlos. Picknick heißt ihr jüngstes Album. Aber nein, da besingen sie nicht etwa ein sommerliches Gelage mit finnischen Spezialitäten wie Rentierbraten, Fisch im Brotteig und Zimtschnecken. Nein, sie schmausen und picknicken sich da einfach durch ihre liebsten Musikstile. Durch Humppa, den Volkstanz Jenkka oder den berühmten finnischen Tango. Schräg und melancholisch zugleich. Die nächste Chance, Uusiku live in Hessen zu erleben, ist am 6. Juni in der Kronberger Bücherstube. Und damit zu einem türkischen Klassiker, eingespielt von der Hamburger Sängerin und Multiinstrumentalistin Derya Yildirim und ihrer Grup Şimşek. Sie covern Darıldım Darıldım, ein Stück, das der alevitische Singer-Songwriter Mahsuni Şerif im Gefängnis geschrieben hat. Bis zu seinem Tod im Kölner Exil vor 24 Jahren hat sich der Laizist Şerif immer wieder mit der türkischen Regierung angelegt. Und Derya Yildirim ist mit seiner Poesie aufgewachsen.

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aus Tucson, Arizona, ganz nah an der Grenze zu Mexiko mit seiner U of A, der University of Arizona, und ihrer quirligen Gegenkultur, kommt die Band Calexico. Für den Song eben namens Father Mountain haben sie sich mit dem Musiker Sam Beam zusammengetan, alias Iron and Wine. Beide Seiten sind große Namen in der Amerikaner-Szene. Aber witzig, bevor sie zusammen aufgenommen haben, hatten Calexico Angst, sie wären zu laut für Sams sensible Musik. Und er, Sam Bean, fühlte sich neben Calexico wie ein Amateur, der im Schrank aufnimmt. Beides war natürlich Quatsch, wie dieses schöne Projekt beweist. Was sonst noch lief an der Wochenendhörbar, verrät Ihnen unsere Titelliste auf hr2.de. 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Die Musik kam von Melanie Aschenbrenner. Mein Name ist Carmen Mikowitsch. Danke fürs Zuhören. Und zum Abschluss gibt's noch was mit dem Frankfurter Orchestra. Da treffen Flügel und Schlagzeug auf Elektronik.

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1: 14 Uhr. Kleineres Flugzeug südlich von Mannheim abgestürzt. Städter Karp wirft katholischer Kirche Diskriminierung vor. Mercedes erwägt Einstieg in Rüstungsproduktion. Das Wetter wechselhaft mit Schauern, 12 bis 16 Grad. Mein Name ist Stefan Schiebelhut. In Baden-Württemberg ist südlich von Mannheim ein Kleinflugzeug in der Luft explodiert. Nach Informationen des Südwestrundfunks sind in Limburger Hof zwei Menschen ums Leben gekommen. Ein Mensch wurde verletzt, ARD-Reporterin Nancy Lau.
2: Nach Angaben des stellvertretenden Brand- und Katastrophenschutzinspekteurs des Rhein-Pfalz-Kreises Axel Fischer ist die Lage vor Ort mittlerweile stabil. Der Unfall ereignete sich am Ortsrand von Limburger Hof. Paar hundert Meter entfernt ist das Segelfluggelände Ludwigshafen-Dannstadt. Fischer ist nach eigenen Angaben gegen 11.30 Uhr alarmiert worden. Er berichtet, dass Trümmerteile der Maschine nach der mutmaßlichen Explosion auf Häuser gefallen sind. Laut Polizei sind viele Einsatzkräfte vor Ort.
1: Die Präsidentin des Zentralkomitees der deutschen Katholiken, Städter Karp, hat die Kirche eine massive Diskriminierung von Frauen vorgeworfen. Beim Katholikentag in Würzburg sagte die Chefin der obersten Laienvertretung in der Kirche, herrsche das männliche Geschlecht über das weibliche. Daher stießen Reformen der Sexualmoral und die Zulassung von Frauen für Weihämter auf so erbitterten Widerstand. Der Vorsitzende der deutschen Bischofskonferenz, Wilmer, wies darauf hin, dass das kirchliche Arbeitsrecht liberalisiert wurde. Mercedes-Chef Källenius schließt nicht aus, dass der Autobauer in Zukunft auch Rüstungsgüter produzieren könnte. Källenius sagte dem Wall Street Journal, Europa müsse seine Verteidigungsfähigkeit ausbauen. Mercedes sei bereit, dabei eine positive Rolle zu spielen. Der Autobauer ist nicht der einzige deutsche Konzern, der sich in diese Richtung entwickelt. Anfang der Woche war bekannt geworden, dass die Telekom gemeinsam mit Rheinmetall einen Drohnenschild bauen wird. Der Geburtstag des Grundgesetzes heute in einer Woche wird dieses Jahr zum ersten Mal bundesweit mit einem Ehrentag gefeiert. Schon ab heute gibt es verschiedene Mitmachaktionen, um das gesellschaftliche Miteinander zu stärken, auch in Hessen. In Wiesbaden zum Beispiel können Menschen unterschiedlicher Herkunft gemeinsam kochen, essen und ins Gespräch kommen, in den Räumen der evangelischen Familienbildung. Showdown am letzten Spieltag der Fußball-Bundesliga. Eintracht Frankfurt spielt gegen den VfB Stuttgart und kann es noch in die Conference League schaffen. Und heute entscheidet sich, wer absteigt und wer es in die Relegation schafft. Wolfsburg, Heidenheim und St. Pauli sind punktgleich. ARD-Sportreporterin Sarah Schwedmann.
3: Wolfsburg liegt aktuell wegen der um 3 Treffer besseren Tordifferenz auf dem Relegationsplatz. Besonders brisant, der VfL muss bei Konkurrent St. Pauli ran. Heidenheim spielt zeitgleich zu Hause gegen Mainz. Heißt, ein Tor kann heute alles drehen. 2 der 3 Teams müssen runter in die zweite Liga. Und genau diese Konstellation mit 3 punktgleichen Teams am letzten Spieltag, die gab's in der Bundesliga bisher noch nie.
1: Das waren die Nachrichten. Das Wetter. Heute Nachmittag gibt es mal Sonne, mal Wolken. Dabei ziehen weiter einzelne Schauer durch, aber nicht mehr so häufig. Bei Höchstwerten zwischen 12 Grad im Upland und 16 Grad an der Bergstraße. In der Nacht kühlt es ab auf 6 bis 1 Grad. Morgen ist es in Nord- und Osthessen erst oft freundlich. Sonst ziehen von Westen und Südwesten wieder mehr Wolken auf. Vereinzelt kann es dann auch etwas regnen bei maximal 12 bis 18 Grad. Und die weiteren Aussichten, es bleibt wechselhaft, am Montag bis 18, Dienstag bis 20 Grad. Es ist 14.04 Uhr.
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4: Willkommen mit Christiane Kreiner. Heute schon mit einem Blick auf morgen.

Morgen findet er wieder statt. Ein Tag für die Musik. Hessen in Concert. In ganz Hessen wird es über 80 Veranstaltungen geben, Konzerte, Mitmachkonzerte von Klassik bis Jazz, Chor- und Liedfeste und Musik und Bewegung im Dialog, auch experimentelle Formen. Auf jeden Fall alles Musik made in Hessen. Wir wollen heute in den Archivschätzen schon darauf einstimmen. Ich habe eine Sendung gefunden, in der unser ehemaliger Musikredakteur Paul Bartholomei Musikaufnahmen aus den 1930er Jahren präsentiert. Orchestersplitter. Musik geborgen aus Trümmern. Paul Bartholomei führt durch die Nachkriegsgeschichte der geretteten Tonaufnahmen der Frankfurter Funkorchester.

Sicherlich kannte das Repertoire des Reichssenders Frankfurt in den 30er Jahren eine Menge Ohrenschmaus von der eben gehörten Sorte. Ein Beispiel wenigstens wollte ich Ihnen nicht vorenthalten. Im Übrigen muss diese Sendung über den damaligen Frankfurter Rundfunk mit einer einschränkenden Vorbemerkung beginnen. Die Auswahl an Musik, die ich Ihnen in den kommenden 45 Minuten präsentieren kann, kam durchaus zufällig und willkürlich zustande. Denn fast das gesamte Tonträgerarchiv des früheren Frankfurter Senders wurde 1944 bei einem Fliegerangriff vernichtet. Was ich Ihnen heute anbieten kann, ist fast die gesamte klassische Musik, die aus diesem Bestand gerettet werden konnte. Wären nicht einige Perlen darunter, man müsste dieses Überbleibsel traurig nennen. Doch von den Perlen nachher mehr. Ich habe nämlich das Musiklein von eben beiseite gelegt wie ein angebissenes Butterbrot. Es ist noch keineswegs zu Ende. Gönnen wir uns also den Rest, zumal der Operettenschmalz aus dritter Hand sich unversehens zu einem Kessen Charleston-Gebilde mausert.

0: falls Sie sich für den Titel des Werkes interessieren. Es nennt sich »Das verhexte Echo« und stammt von Georg Lohmann, der eben auch die Soloposaune blies. Franz Haug dirigierte das kleine Orchester des Reichssenders Frankfurt in einer Aufnahme von 1937. Neben dem kleinen Orchester, das ich damit hinreichend gewürdigt habe, gab es auch das Frankfurter Funkorchester, und sein Chefdirigent in den 30er Jahren war kein geringerer als Hans Rossbaut. Einen besseren hätte man wohl kaum finden können. Rossbaut war nicht nur ein hervorragender Könner und sensibler Musiker, er gehörte auch zur qualifizierten Minderheit jener, die für die Daseinsberechtigung avancierter Musik stritten, und war darüber hinaus einer der ganz wenigen Dirigenten, die sich über neue Präsentationsmöglichkeiten Gedanken gemacht haben. Seine Initiative führte im Jahre 1931 zu einer denkwürdigen Veranstaltung des Frankfurter Senders, von der sich zum Glück einige bruchstückhafte Tonbanderinnerungen erhalten haben. Rossbaut lud Arnold Schönberg nach Frankfurt ein. Schönberg kam und hielt einen Vortrag über seine Orchestervariationen Opus 31. Am Tag darauf erklang dann dieses Werk in einem Rundfunkkonzert unter Rossbauts Leitung. Sie hören also nun zunächst Schönbergs Stimme mit einem Ausschnitt seines Frankfurter Vortrags.
1: Ich befinde mich in einer Minderheit, nicht nur gegenüber den Freunden leichter Musik, sondern auch gegenüber den Freunden ernster Musik. Niemandem fällt es ein, die Helden anzufeinden, die den Flug über den Ozean oder zum Nordpol wagen. Denn ihre Leistung wird rasch jedem offenbar. Aber obwohl die Erfahrung gezeigt hat, dass viele längst schon Pfadfinder auf einem klar bewussten Weg waren, als man sie noch für halb irrsinnige Wegsucher hielt, so wendet sich doch die Feindschaft der Mehrheit stets gegen die, die auf geistigem Gebiet ins Unbekannte vorstoßen. Hier im Rundfunk wird der Mehrheit ihr Recht. Zu jeder Tages- und Nachtzeit serviert man ihr jenen Ohrenschmaus, ohne welchen sie scheinbar heute nicht mehr leben kann. Und so ist sie immer wild entsetzt, wenn sie einmal für eine kurze Zeit auf diesen Ohrenschmaus verzichten soll. Ich mache diesem Unterhaltungsdelirium gegenüber das Recht einer Minderheit geltend. Man muss auch die notwendigen Dinge verbreiten können, nicht bloß die überflüssigen. Und die Tätigkeit der Höhlenforscher, Nordpolfahrer, Ozeanflieger gehört zu diesen Notwendigkeiten. Und in aller Bescheidenheit selbst gesagt, auch die Tätigkeit jener, die auf geistigem und künstlerischem Gebiet Ähnliches waren. Auch diese haben Rechte, auch diese haben einen Anspruch auf den Rundfunk. Neue Musik ist niemals von allem Anfang an schön. Sie wissen, dass nicht nur Mozart, Beethoven und Wagner mit ihren Werken anfangs auf Widerstand stießen, sondern dass auch Verdis Rigoletto, Puccinis Butterfly und sogar Rossinis Barbier von Sevilla ausgepfiffen wurden und das Carmen durchgefallen ist.
0: Nach diesen grundsätzlichen Vorbemerkungen kam Schönberg auf die Orchestervariationen Opus 31 zu sprechen. Auch davon nun ein kurzer Ausschnitt mit illustrierenden Klavierbeispielen. Der Mann am Klavier ist übrigens auch nicht irgendwer, sondern Erich Itor Kahn, ein Komponist und Pianist, der dem Schönberg-Kreis nahestand und dem ich später einmal in dieser Sendereihe einen gesonderten Beitrag widmen möchte.
1: Wird in der zweiten Phrase in etwas veränderter Gestalt wiederholt, nämlich auf einen Takt zusammengedrängt. Vergleichen wir sie mit der ersten Phrase. Man kann erkennen, dass sie nur verkürzt ist. Die dritte Phrase, wieder zweitaktig, lässt den Auftakt dabei weg. Mit Auftakt würde es so aussehen. Und wenn auch der Schlussball analog der ersten Phrase ginge, so würde es so aussehen. Zum Vergleich die erste Phrase. Und nun noch einmal. Das Ganze sieht also so aus. Eine zweitaktige Phrase, eine eintaktige, eine verkürzte zweitaktige und bildet den Vordersatz. Der Nachsatz beginnt mit einer Verkürzung der dritten Phrase. Die dritte Phrase hat so geheißen. Und jetzt heißt es die erste so. Und ist zweitaktig. Es folgen nun als fünfte und sechste Phrase zwei Eintakter, was insofern günstig ist, als hier eine wenig variierte Wiederholung auftritt. Die fünfte heißt und die sechste. An dem ersten Eintakter der fünften Phrase nämlich wird nur der Auftakt kleiner genommen, beschwingter, drängender, steigernder. So ist ja unverändert und so heißt auch beschwingter, nicht damit kürzer am Auftakt. Zusammen lauten die beiden Phrasen. Den Schlussfall des Nachsatzes bildet ein Dreitakter, der eine geringe Verbreiterung der ersten Phrase darstellt.

0: Sie sehen, es ist meine Absicht, Ihnen immer zu zeigen, dass die einzelnen Phrasen immer nichts anderes sind als mehr oder weniger variierte Wiederholungen einer Grundgestalt.
1: Soweit dieser Mitschnitt von Schönbergs Vortrag, der damals natürlich in voller Länge übertragen wurde. Am darauf folgenden Tag, dem 23. März 1931, erklangen dann die besprochenen Orchestervariationen in einem Rundfunkkonzert unter der Leitung von Hans Rosbaut. Auch hiervon hat sich ein Tonbandfragment erhalten, das vom Beginn bis zur Mitte der zweiten Variation reicht.

Soweit diese Reminiszenz an Arnold Schönbergs Gastspiel bei Radio Frankfurt im Jahre 1931. Ein Jahr später kam auch Anton Webern nach Frankfurt, um 6 deutsche Tänze von Schubert zu dirigieren, die er für Orchester bearbeitet hatte. Man kann dem Himmel danken, dass sich diese Aufnahme erhalten hat. Einige wenige Insiders wussten, dass Webern ein ganz ausgezeichneter Dirigent gewesen ist, was sich hier auch bestätigt. Denn die ständigen Tempomodifikationen setzen nicht nur eine gesicherte Schlagtechnik voraus, sondern auch eine schwer beschreibbare Suggestivkraft, die zu intensivem Musizieren zwingt und in diesem Falle Schuberts unschuldigen Tänzchen eine Dignität verleiht, die man ihnen nie zugetraut hätte. Aber ich will nicht weiter schwärmen, hören Sie selbst.

Unter der Leitung von Anton Webern spielte das Frankfurter Funkorchester 6 deutsche Tänze von Franz Schubert in Weberns Orchesterbearbeitung. Die Aufnahme entstand sozusagen kurz vor Toresschluss, am 29. Dezember 1932. Einen Monat später kam Hitler an die Macht und kurz darauf wurden die Rundfunkanstalten gleichgeschaltet und dem Reichspropagandaministerium unterstellt. Radio Frankfurt änderte seinen Namen in Reichssender Frankfurt, was noch die harmloseste Änderung war. Verglichen mit den fruchtbaren Jahren vor 1933 gedieh im Frankfurter Funkhaus unter der Patronanz der Nazi-Häuptlinge wenig Originelles, galt doch bereits die Aufführung eines Bartok-Stückes als gewagt. 1937 entstand der folgende Konzertmitschnitt von Bartoks 5 Bildern aus Ungarn, der als Fragment erhalten ist. Man hört den Schluss des Bärentanzes, das darauffolgende Stück Melodie und den Anfang des Hirtentanzes. Die Stücke wurden dabei jedes Mal von einem etwas steifen Herrn angesagt.

Hier bricht das Band ab. Es waren 3 der 5 Bilder aus Ungarn von Béla Bartók, aufgenommen 1937 mit dem Orchester des Reichssenders Frankfurt unter der Leitung von Hans Rosbaut. Ich möchte noch einmal daran erinnern, dass wir es in dieser Sendung überwiegend mit trümmerhaften Bruchstücken zu tun haben, die aus dem Schutt des 1944 zerbombten Frankfurter Funkhauses geborgen wurden. Auch die folgende Musik kann ich Ihnen deshalb nur als Fragment anbieten. Es ist ein Ausschnitt aus dem Violinkonzert in B-Dur von Ottmar Schöck mit Alfons Bruhn als Solisten, eingespielt 1935.

Auch diese Aufnahme von 1935 ist, wie gesagt, schwer kriegsbeschädigt. Sie hörten einen Ausschnitt aus Ottmar Schöcks B-Dur-Violinkonzert mit Alfons Bruhn als Solisten. Hans Rossbaut dirigierte das Orchester des Reichssenders Frankfurt. Zum Abschluss unserer Reminiszenzen an den Frankfurter Sender der 30er Jahre möchte ich noch an einen Frankfurter Komponisten erinnern, der vor einigen Tagen seinen 85. Geburtstag gefeiert hat und der bis heute dem Frankfurter Funkhaus verbunden geblieben ist, nämlich Fritz Holzwarth. Unter seiner Leitung entstand im Jahre 1938 mit dem damaligen Funkorchester eine Aufnahme seiner drei deutschen Waldidyllen. Leider ist auch von dieser Aufnahme im Krieg etwa die Hälfte verloren gegangen. Erhalten hat sich nur das erste Stück mit dem Titel »Vor Sonnenaufgang an der Waldlichtung« und der Schluss des dritten Stückes, das »Abends am Waldsee im Hochgebirge« betitelt ist. Wie bei den meisten seiner Kompositionen handelt es sich auch hier um naturverbundene Impressionen, die so manche Parallele in der Malerei kennen.

Waldidyllen, eine Komposition von Fritz Holzwarth. Paul Bartholomei führte durch die musikalische Nachkriegsgeschichte des Funkorchesters mit geretteten Tonaufnahmen aus unseren Archiven. Raus aus den Archiven, rein ins Leben. 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Über 80 Orchester, Chöre, Musikinitiativen, kleinere und größere spielen Musik aller Couleur. 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Mein Name ist Christiane Kreiner und ich wünsche Ihnen morgen einen wunderbaren Tag für die Musik.

0: Nachrichten.
1: 15 Uhr. Pflegebranche dringt auf verbindliche Entscheidungen zur Pflege. Städter Karp wirft katholischer Kirche Diskriminierung vor. 2 Tote bei Absturz von Kleinflugzeug südlich von Mannheim. Das Wetter wechselhaft mit Schauern, 12 bis 16 Grad. Mein Name ist Stefan Schiebelhut. Patientenschützer haben besorgt auf Medienberichte reagiert, wonach sich die Reform der Pflegeversicherung verzögern könnte. Laut Funke Mediengruppe soll sie dem Kabinett erst Ende Mai vorgelegt werden, statt Mitte des Monats. Vom Verband Deutscher Alten- und Behindertenhilfe VDAB heißt es, die Pflegebranche warte dringend auf verbindliche Entscheidungen, um für die Zukunft planen zu können. Aus Berlin ARD-Korrespondent Tim Aßmann.
2: Erklärtes Ziel der Bundesregierung ist, die Reform noch vor der Sommerpause durch den Bundestag zu bringen. Fachverbände kritisieren die Pläne bereits. Befürchtet werden Kostensteigerungen für Pflegebedürftige und deren Angehörige. Im Raum stehen unter anderem Änderungen bei der Einstufung der sogenannten Pflegegrade und bei der Beteiligung der Pflegeversicherung an den Unterbringungskosten in Pflegeheimen. Ziel der Reform ist eine Entlastung der Pflegeversicherung.
1: Klare Worte auf dem Katholikentag in Würzburg. Die Präsidentin des Zentralkomitees der deutschen Katholiken, Städter Karp, hat bei einer Podiumsdiskussion der Kirche Sexismus vorgeworfen. Sie habe das Patriarchat nicht verlassen. In der Kirche herrsche das männliche Geschlecht weiter über das weibliche. Der Vorsitzende der deutschen Bischofskonferenz Wilmer entgegnete darauf, dass das kirchliche Arbeitsrecht liberalisiert wurde. In Baden-Württemberg ist südlich von Mannheim ein Kleinflugzeug abgestürzt. Nach Informationen des SWR sind in Limburger Hof 2 Menschen ums Leben gekommen. Ein Mensch wurde verletzt. ARD-Reporterin Nancy Lau.
3: Nach Angaben des stellvertretenden Brand- und Katastrophenschutzinspekteurs des Rhein-Pfalz-Kreises Axel Fischer ist die Lage vor Ort mittlerweile stabil. Der Unfall ereignete sich am Ortsrand von Limburger Hof. Paar hundert Meter entfernt ist das Segelfluggelände Ludwigshafen-Dannstadt. Fischer ist nach eigenen Angaben gegen 11.30 Uhr alarmiert worden. Er berichtet, dass Trümmerteile der Maschine nach der mutmaßlichen Explosion auf Häuser gefallen sind. Laut Polizei sind viele Einsatzkräfte vor Ort.
1: Es gibt zwar weniger Fälle, aber die Schutzmaßnahmen bleiben. Im Kreis Bergstraße gilt seit heute eine neue Allgemeinverfügung zur afrikanischen Schweinepest. Es ändert sich vor allem, wann, wo und wie gejagt werden darf. Von der Kreisverwaltung heißt es, Kerngebiet des Seuchengeschehens seien weiter Städte und Gemeinden wie Bensheim, Biblis, Bürstadt und Heppenheim. Showdown am letzten Spieltag der Fußball-Bundesliga. Gleich entscheidet sich, wer absteigt und wer es in die Relegation schafft. Eintracht Frankfurt spielt gegen den VfB Stuttgart und kann es noch in die Conference League schaffen. HR-Sportreporter Tim Brockmeier.
4: Dafür muss ein Sieg her und gleichzeitig ein Patzer des direkten Konkurrenten Freiburg. Ein Sieg allerdings ist schwierig, denn Gegner Stuttgart braucht selbst die Punkte für die Champions League, ist zudem richtig gut drauf. Im Stadion herrscht irgendwas zwischen Skepsis und Hoffnung. In der Startaufstellung überrascht Coach Riera mit Mario Götze und Litz Doan. Ganz vorne soll Kali Muendo für Tore sorgen. Johnny Burkhardt sitzt zunächst nur auf der Bank.
1: Anstoß ist in knapp einer halben Stunde. Das waren die Nachrichten. Das Wetter. Heute Nachmittag gibt es mal Sonne, mal Wolken. Dabei ziehen weiter einzelne Schauer durch, aber nicht mehr so häufig. Bei Höchstwerten zwischen 12 Grad im Upland und 16 Grad an der Bergstraße. Morgen ist es in Nord- und Osthessen erst oft freundlich. Sonst ziehen von Westen und Südwesten wieder mehr Wolken auf. Vereinzelt kann es etwas regnen bei 12 bis 18 Grad. Und die weiteren Aussichten. Es bleibt wechselhaft am Montag bis 18, Dienstag bis 20 Grad. Die Zeit, es ist 15.04 Uhr.
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5: Mit Maximilian Peter, schön, dass Sie dabei sind.

Die Einleitung und der königliche Marsch des Löwen aus dem Karneval der Tiere. So beginnt nicht nur diese Ausgabe vom Musikland Hessen, sondern so beginnt auch morgen der Tag für die Musik in Alsfeld. Um 17 Uhr spielen Musiklehrerinnen und Lehrer der Alsfelder Musikschule das wohl berühmteste Werk von Camille Saint-Saëns für Kleine und Große in der Albert-Schweitzer Schule. Der Eintritt kostet 20 Euro, ermäßigt 10 und Kinder bis 10 Jahre zahlen nichts. Und damit sind wir auch schon bei unserem Thema der heutigen Sendung. Das Musikland steht heute ganz und gar im Zeichen vom Tag für die Musik 2026. Morgen ist es endlich soweit. Rund 90 Veranstaltungen präsentieren unter dem Motto Hessen in Konzert, Konzerte, Flashmobs, Lesungen, Vorträge und vieles mehr. Und Sie sind herzlich dazu eingeladen. Dieser ARD-weit einzigartige Aktionstag wird alle 2 Jahre von HR2 Kultur im Wechsel mit dem Literaturtag ins Leben gerufen und möchte die regionale Vielfalt in Sachen Musik sichtbar und vor allem natürlich hörbar machen. Wir schauen heute in spannenden Beiträgen, Gesprächen und O-Tönen auf das, was am 17. Mai beim Tag für die Musik alles passieren wird. Und mein erster Gesprächsgast steht schon in den Startlöchern. Ich spreche gleich mit dem Organisten Jorin Sandau über die frisch renovierte Winterhalterorgel, die morgen ihre Wiedereinweihung feiert. Mehr dazu nach der nächsten Musik, und die wurde für genau so eine Orgel geschrieben. Ben van Osten spielt einen Ausschnitt aus Marcel Duprés Marienvesper Opus 18.

0: Musik von Marcel Dupré, das war ein Ausschnitt aus seiner Marienvesper Opus 18. Orgelmusik von Marcel Dupré wird auch morgen auf der frisch renovierten und erweiterten Winterhalterorgel in der Darmstädter Ludwigskirche erklingen. Am Tag für die Musik zeigt Regionalkantor Jorin Sandau im Festgottesdienst zur Wiedereinweihung der Orgel, was das Instrument alles zu bieten hat. Und heute, einen Tag zuvor, sprechen wir hier im Musikland Hessen über genau diese Orgel und die Wiedereinweihung. Herzlich willkommen, Jorin Sandau.
1: Guten Tag, vielen Dank.
0: Alles neu macht der Mai. Dieses Sprichwort lässt sich auch auf die Winterhalterorgel gewissermaßen übertragen. Jorin Sandau, die Orgel, Baujahr 2005, wurde nun 4 Monate lang aufwendig gereinigt und gewartet. Wie muss man sich das konkret vorstellen? Wie läuft so eine Wartung ab?
1: Naja, es wird ein großes Gerüst gestellt, damit man überall rankommt, weil unsere Empore sehr eng ist. Und es geht dann eben darum, erstmal jede der Pfeifen, 2746 sind es insgesamt, zu reinigen. Ja, da ist über mehr als 20 Jahre, fällt da einiges an Staub und Ruß rein, sodass die nicht mehr so toll klingen. Und dann wird auch eben die ganze Mechanik ausgebaut. Also man muss sich vorstellen, der Weg von der Taste zum Ventil ist ja mechanisch über mehrere Meter. Das ist alles über so kleine Holzleisten. Für jemanden wie mich, der handwerklich unbegabt ist, ist es sowieso erstaunlich, dass das überhaupt so lange so gut funktioniert. Aber natürlich gibt es da kleine Abnutzungseffekte, die dann behoben werden und alles quasi wieder frisch instand gesetzt, wenn man sowieso das Instrument öffnet.
0: Und war es jetzt während dieser 4 Monate komplett still in der Darmstädter Ludwigskirche oder wurde trotzdem im Gottesdienst, ja, wurde der Gottesdienst gefeiert und wurde auch musiziert im Gottesdienst?
1: Ja, natürlich. Also Gottesdienste werden natürlich gefeiert und dann wird auch musiziert und gesungen. Wir haben eine ganz hervorragende kleine Orgel, die normalerweise zur Chorbegleitung zur Verfügung steht, die man im Raum verschieben kann, die tatsächlich sich als kräftig genug erwiesen hat, um auch die Gemeinde zu begleiten. Und mit dieser Orgel und mit Gesangsensemble gab es auch zahlreiche Konzerte und so. Also wir haben uns da schon Mühe gegeben, das weiterzuführen.
0: Jetzt wurde die Orgel ja nicht nur gereinigt und gewartet, sondern auch erweitert und bietet den Spielerinnen und Spielern neue klangliche Möglichkeiten. Was hat die Orgel jetzt neu dazu bekommen?
1: Genau. Also wichtig ist mir zu sagen, dass wir der Orgel nichts wegnehmen wollten. Die Orgel ist, wie sie konzipiert ist, vor 20 Jahren wirklich ganz hervorragend. Und uns war es wichtig, dass genau dieser Klang erhalten bleibt bzw. aufgefrischt wird durch die Reinigung. Was vielleicht das Ohrenfälligste und Besonderste ist, weil ich eben dachte, wir sammeln ja sehr viel Geld dafür auch. Ne? So eine Reinigung ist ja schon teuer. 4 Monate Arbeit muss ja bezahlt werden. Und da habe ich gedacht, die Menschen, die dafür spenden, die wollen vielleicht doch irgendwas Neues hören. Jetzt kann man nicht einfach Pfeifen dazu bauen. Dort oben ist kein Platz und man greift dann in das System ein. Das wollten wir nicht. Das heißt, wir haben geguckt, was kann von außen sozusagen dazukommen. Das, was man am ehesten hören wird, ist ein Röhrenglockenspiel. Also muss man sich vorstellen, das sind die Röhrenglocken, kennt man aus dem Orchester. Ne? Das sind diese langen Messingstäbe, 2 Oktaven meistens, die mit so einem Hammer angeschlagen werden. Und die konnten wir noch gut hinten an die Wand hängen, sodass man die jetzt von der Orgel aus quasi über die Klaviatur auch spielen kann. Mhm. Kann ich gleich dazu sagen, die haben Lieferschwierigkeiten. Wir haben für morgen, für die Einweihung quasi ein Ersatzinstrument, wo man tatsächlich schon mal einen Glockenton hören kann. Die wirklichen, die dann unsere sind, die werden noch geliefert. Aber das ist sicher das Besonderste. Und was dann noch dazu kam, das ist jetzt ein bisschen komplizierter zu erklären. Ich versuche das mal. Also wir haben auch die Elektronik ausgetauscht. Also obwohl die Orgel rein mechanisch gespielt und versorgt wird, hat sie eine elektronische Steuerung, die beim Registrieren hilft und verschiedene Dinge. Und diese neue Elektronik bringt es mit sich, dass man eben neue klangliche Möglichkeiten hat, zum Beispiel Pfeifen zu kombinieren. Also so ganz banal gesagt, ich spiele eine Taste C und auf dieser Taste C klingt dann aber nicht nur ein C, sondern auch noch ein F oder ein G oder ein Fis oder irgendwas, was ich dann eben programmiere. Das ist eine Möglichkeit. Es gibt was anderes, wo zum Beispiel ich die Töne anspiele und die dann aber liegen bleiben, so ähnlich wie das rechte Pedal beim Klavier, sogenanntes Sostenuto, sodass ich beide Hände frei habe, noch was anderes dazu zu spielen. Und was vielleicht auch was Besonderes ist, ist eine Winddrossel. Das heißt, ich kann über einen Regler den Motorwind, also die Motordrehzahl verringern, sodass weniger Wind in die Pfeifen kommt und der Klang dann quasi kollabiert. Das sind alles Dinge, die in Richtung neue Musik zeigen. Und das ist uns natürlich auch ein besonderes Anliegen in Darmstadt, dass ja eine der Städte ist, für die Musik nach dem Zweiten Weltkrieg auch ein Instrument zu haben, das in diese Richtung zeigt. Vielleicht dazu als Fußnote noch, also es gibt ja viele neu gebaute Instrumente, die so sind. Also berühmtestes Beispiel ist vielleicht Kassel St. Martin, wo wirklich eine Orgel daraufhin konzipiert wurde, was ganz fantastisch ist. Das gelingt uns natürlich nicht. Da hätte man das Instrument neu konzipieren müssen. Aber wir haben ein bisschen die Tür in diese Richtung geöffnet und wir hoffen, dass die Tage für neue Musik und Komponisten sich dafür auch interessieren.
0: Also wirklich ganz neue Möglichkeiten, technische Möglichkeiten, aber auch klangliche Möglichkeiten, die Sie jetzt dieser Winterhalter-Orgel verliehen haben. Jorin Sandau, Sie werden morgen beim Festgottesdienst auch auf der Orgel improvisieren. Da sind diese neuen klanglichen Möglichkeiten der Orgel sicher eine tolle Inspirationsquelle, kann ich mir vorstellen. Haben Sie sich schon grob überlegt, wie Sie diese Erweiterungen in Ihre Improvisationen einbauen werden? Gibt es da so eine Art Fahrplan vielleicht oder lassen Sie das einfach im Moment passieren, wenn Sie dann da sitzen am Sonntag?
1: Nee, das ist eine Sache, die man übt, wie man Literatur auch übt, ne? Also wenn es in die Richtung dieser neuen Musik geht, dann ist es eher so, dass es keine formale Vorlage gibt. Also dass man jetzt nicht sagt, also wenn man improvisiert, häufig ist es ja dann auch so, dass man sagt, ich versuche jetzt mal was, irgendwie einen Kontrapunkt im Barockstil zu improvisieren oder einen romantischen Sonatensatz oder sowas. Und wenn man so ganz neue Möglichkeiten hat, dann fängt man quasi wirklich nochmal neu an. Also es gibt solche Musik auch schon, auch seit den 60er Jahren. Ne? Wir können an Judge Ligeti und so denken. Mhm. Aber trotzdem sucht man da und kann ganz stark auf die Orgel reagieren, auf das, was man hört und guckt halt, wie klingt das ganz genau. Und da probiere ich, seit ich das jetzt neu habe, auch damit rum und möchte es morgen gerne einfließen lassen, klar.
0: Also das ist auch immer ein Prozess sozusagen, ein Dialog mit dem Instrument, der da stattfindet.
1: Ja, man, es ist fast so, man ist, fühlt sich ein bisschen wie so ein Analphabet irgendwie wieder, ne? Weil die Orgel so anders reagiert, ne? Wenn man plötzlich den Wind beeinflussen kann auf einem Ton, das ist eine ganz neue dynamische Möglichkeit, die man sonst nicht hat und das ist hochspannend, ja.
0: Die Ludwigskirche in Darmstadt ist eine ganz besondere Kirche. Die Architektur mit der großen runden Kuppel über diesem Rundbau erinnert so ein bisschen an das römische Pantheon. Wie würden Sie den Klang der renovierten und erweiterten Winterhalter-Orgel in der Ludwigskirche jetzt beschreiben? Gibt es da vielleicht ein paar Schlagwörter, die Ihnen einfallen?
1: Also der Raum ist sehr groß und hat so ein kompliziertes Echo, was für manche Musik eine Herausforderung ist, was aber für alles, was, also sagen wir mal Musik der französischen Symphonik, für die ist das Instrument ja eigentlich auch gebaut, zuträglich ist, dass man nicht alles ganz genau hört. Paradoxerweise, ne? Manchmal will man ja gar nicht alles genau mitkriegen in der Musik. Und die Orgel soll so klingen wie vorher. Wir haben in Absprache mit dem Intonateur so ganz kleine Retuschen vorgenommen an ein paar Registern, wo wir gesagt haben, die können wir noch perfektionieren, aber da geht es um 5 oder 10% Änderung bei 3 von 44 Registern. Insgesamt klingt die Orgel natürlich durch die Reinigung wieder strahlender und klarer. Ne? Also
0: Stichwort französische Orgelsymphonik. Sie haben es gerade schon gesagt. Sie werden im Festgottesdienst morgen auch Kompositionen von Maurice Durufle, Olivier Messiaen und Marcel Dupré spielen, die auf Bibeltexten zwischen Himmelfahrt und Pfingsten Bezug nehmen. Was sind das für Stücke und wie wird dieser Bezug in der Musik deutlich?
1: Also bei Messiaen, das sind Sätze aus seinem Zyklus L'Ascension, die Himmelfahrt. Den gibt es als Orchesterzyklus und dann eben auch als Orgelzyklus von ihm selbst eingerichtet. Das sind 4 Sätze, von denen ich 2 spiele. Und das ist tatsächlich, also bei Messiaen haben die Sätze immer ein Zitat vorangestellt. Also es gibt eine Überschrift und dann gibt es nochmal ein Bibelzitat oder einen anderen liturgischen Text. Und in dem Fall, die 2 Stücke, die ich morgen spiele, zitieren tatsächlich das Evangelium, das auch gelesen wird. Und das ist dann, also ist immer auch so meine Idee, dass die Musik schon Teil der Verkündigung ist und quasi Stellung nimmt zu dem Geschehen, das im Gottesdienst reflektiert wird.
0: Und beim Dupré und beim Durufle haben die auch einen Bezug zu Pfingsten, Himmelfahrt, jetzt diese Zwischenzeit, sage ich mal?
1: Maurice Durufle, das sind die Variationen über Veni Creator, die ich am Schluss spielen möchte. Veni Creator Spiritus ist der große Pfingsthymnus. Also diese Idee ist ja, Himmelfahrt ist schon die Bitte um den Heiligen Geist, ne, theologisch gesprochen. Und die klingt natürlich am Schluss des Gottesdienstes dann auf Pfingsten hingerichtet. Bei Dupré ist es nicht so. Dupré habe ich ausgewählt, weil Dupré in den 20er Jahren nach Amerika gegangen ist und dort die großen amerikanischen Orgeln kennengelernt hat. Und die hatten eben diese Dinge wie Glocken und Celesta und diese Schlagwerkinstrumente, die integriert waren. So dass es da die Gelegenheit gibt, tatsächlich zu sehen, das ist keine Spielerei irgendwie, sondern das ist tatsächlich Teil auch der Orgeltradition seit 100 Jahren, die quasi auch an so eine französisch-symphonische Orgel anknüpft in der Tradition.
0: Zum Schluss vielleicht noch ein kleiner Blick in die Zukunft. Wie gesagt, jetzt etwa 20 Jahre nach dem Einbau der Winterhalter-Orgel wurde das Instrument nun gewartet und erweitert. Gibt es jetzt immer noch Dinge, die Sie vielleicht in den nächsten 20 Jahren noch dazu oder hinzufügen möchten? Oder würden Sie sagen, die Orgel ist jetzt eigentlich so ganz rund und fertig und ja, abgeschlossen?
1: Die Orgel ist rund und wunderbar, wie sie ist, aber man hat natürlich immer auch Ideen, wie man einen Raum noch besonderer machen kann, ne? Und dann ist uns halt die Idee gekommen, wenn wir jetzt mit der neuen Elektronik per MIDI ein Kabel aus der Orgel rauslegen, können wir da nicht doch irgendwie ein paar Pfeifen noch dranhängen? Und jetzt gibt es bei uns in der Kirche gegenüber von der Empore, auf der jetzt die Orgel steht, nochmal eine große Empore quasi über dem Altar, wo damals auch die erste Orgel stand, also als die Orgel, die Kirche gebaut wurde, ne, vor 200 Jahren. Und dann haben wir halt gedacht, können wir nicht da nochmal ein kleines Echowerk sozusagen dranhängen? Also quasi eine Antwort, die aus dieser Ecke, wo ein großes Engelmosaik auch drüber ist, geheimnisvoll klanglich antwortet auf den Hauptorgelklang. Und das ist ein Traum, den wir uns jetzt einfach nochmal überlegt haben zu träumen und zu sehen, wie wir ihn finanzieren können und wie wir das angehen und konzipieren, aber genau.
0: Und dann hoffe ich mit Ihnen gemeinsam, dass der vielleicht auch in Erfüllung geht. Vielen Dank, Jorin Sandau, für Ihren Besuch im Musikland Hessen und ich wünsche Ihnen morgen einen tollen Festgottesdienst.
1: Ja, vielen Dank für die Einladung.
0: Am 17. Mai um 10 Uhr beginnt der Festgottesdienst zur Wiedereinweihung der Winterhalter-Orgel in der Darmstädter Ludwigskirche. Die Liturgie übernehmen der Mainzer Bischof Peter Kohlgraf und Pfarrer Matthias Becker. Alle Infos finden Sie auch noch einmal im Programm zum Tag für die Musik 2026 auf hr2.de.

0: Nikolaus Hanon Kur, der Arnold Schönberg Chor und das Ensemble Concentus Musicus Wien mit einem Ausschnitt aus Josef Haydns Oratorium Die Jahreszeiten. Genauer gesagt aus dem ersten Teil, dem Frühling, der Chorgesang Komm Holder Lenz. In diesem Oratorium hat Haydn die Natur und ihr vielschichtiges Verhältnis zum Menschen in Klang gesetzt. Morgen, am Tag für die Musik, spielt das Frankfurter Museumsorchester unter der Leitung von Thomas Guckeis gemeinsam mit 4 Frankfurter Chören Haydns Jahreszeiten. Um 11 Uhr geht es morgen in der Alten Oper Frankfurt los und wer morgen keine Zeit hat, der kann das Werk auch noch einmal am Montagabend dort hören. 15.26 Uhr, Sie hören das Musikland Hessen und jetzt hat Svea Schütze aus Seligenstadt noch einen Veranstaltungstipp für Sie.
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Das Andreas-Hertel-Trio mit dem Stück Rest ist klar. Die drei Jazzmusiker aus Wiesbaden kann man morgen um 19 Uhr im Pipapo-Kellertheater in Bensheim erleben. Im Gepäck haben sie das sogenannte Hertel-Book. In diesem Buch hat der Pianist Andreas Hertel 150 eigene Kompositionen aus den letzten 30 Jahren seiner Karriere versammelt. Und am Tag für die Musik präsentiert sein Trio eine Auswahl daraus. Wie gesagt, morgen um 19 Uhr im Kellertheater Bensheim. Die nächste Musik auf unserem Programm stammt aus der Feder von Anton Juljewitsch Simon. Es spielt das Ensemble Tetrabra.

0: Das Ensemble Tetra Brass mit dem Stück Schottisch aus den Ensemblestücken Opus 26 von Anton Juljewitsch Simon. In die schottischen Highlands entführt sie morgen beim Tag für die Musik auch die Brass and Marching Band Eschborn. Unter dem Titel Echos der Highlands spielen die Musikerinnen und Musiker morgen ab 13 Uhr ein Konzert beim Eschenfest in der Gewerbemeile Unterortstraße. Der Eintritt ist frei. 15.35 Uhr, Sie hören das Musikland Hessen am Samstagnachmittag hier in HR2 Kultur und wir springen jetzt von Eschborn in die Frankfurter Innenstadt. Das Dr. Hochs Konservatorium hat eine große Tradition, aber es gibt auch dunkle Punkte in seiner Geschichte. Mit der Machtübernahme Hitlers setzte sehr schnell eine systematische Ausgrenzung von jüdischen Künstlern aus nahezu allen öffentlichen Institutionen ein. Im April 1933 mussten 14 jüdische Lehrende das Konservatorium verlassen, ein Bruch, der das musikalische Leben Frankfurts massiv beeinträchtigte und das künstlerische Fundament der Institution schwer getroffen hat. Flankiert von einer Ausstellung über die 14 Lehrkräfte bietet das Konservatorium mit einem Konzert vertriebenen Musikern aus der Ukraine ein Forum und das auch am Tag für die Musik. Niklas Vogel hat vorab im Unterricht der Bandura-Klasse von Svetlana Kafka vorbeigeschaut.
1: Bandura ist einzigartiges ukrainisches Instrument. Etwas zwischen Harfe, zwischen Lute und Zither. Aber es gibt keine genauso gleichen Instrumente auf der Welt, nur in der Ukraine. Das ist ein Symbol Ukraine. Das ist ein Symbol wirklich.
2: Seit 4 Jahren lebt Svetlana Kafka in Deutschland, seit dem Frühjahr 2022. Früher hat sie Bandura im Nationalen Orchester der Volksinstrumente in Kiew gespielt. Nach dem russischen Angriff hat sie die Ukraine verlassen. Wir sitzen im 5. Stock von Dr. Hochs Konservatorium in Frankfurt. Die Schülerin Anita übt mit Svetlana Kafka ein ukrainisches Volkslied für das Konzert.
1: Pro Juravku. Juravka bedeutet, wie übersetzen?
3: Genau, Kranich. Also mit einem Kranich wird eigentlich eine Frau dargestellt, die ihren Mann vermisst, der im Krieg ist. Und sie ist mit Kindern und sie singt darüber, dass sie jetzt gerade allein ist, dass der niemals wieder zurückkommt. Deswegen ist auch dieses Lied sehr aktuell, auch für uns, auch für mich. Mein Vater ist gerade auch an der Front in der Ukraine.
2: Anita ist 17 Jahre alt, sie hat mit 5 Jahren angefangen, Bandura zu lernen, bis zu ihrer Flucht ebenfalls in der Ukraine. Seit kurzem hat sie jetzt Unterricht in der neu gegründeten Bandura-Klasse von Svetlana Kafka in Frankfurt. Die Verbindung der Bandura mit der ukrainischen Identität geht schon viele Jahrhunderte zurück. Fahrende Sänger und Banduristen seien so etwas wie die Massenmedien der frühen Neuzeit gewesen. Sie verbreiteten Geschichten, Märchen, Klatsch und Tratsch.
1: Gedichte auch und auch Nachrichten, weil früher wir haben keine Fernsehen, kein Radio und Banduristen, Kobza, sie haben genannt und sie gehen von dort zu dort und weiter breiten Informationen. Ah, und sie waren meistens blind. Und sie brauchen Begleiten waren meistens Kinder und Kobzaren waren ältere Männer.
2: Unter Stalin kam es in den 1930er Jahren zu brutalen Repressionen gegen die künstlerische Elite der Ukraine. Viele Bandura-Spieler, Dichter und Komponisten wurden verhaftet oder ermordet.
3: Und alle Banduras, alle Instrumente wurden verbrannt. Deswegen gibt es auch jetzt in der Ukraine sehr wenige Banduren, weil einfach Sowjetunion die Kultur früher vernichtet hat. Deswegen ist jetzt auch für die aktuelle Situation in der Ukraine ein sehr starkes Symbol.
2: Das Repertoire ist heute längst nicht mehr nur traditionelle Volksmusik. Es umfasst auch Arrangements und eigens komponierte klassische Musik bis hin zu Jazz, Rock und Pop. Auch der aktuelle Beitrag der Ukraine zum Eurovision Song Contest wird von einer Bandura begleitet. Es gibt also ein richtiges Revival der Bandura. Viele ihrer SchülerInnen, sagt Svetlana Kafka, haben jetzt neu angefangen, das Instrument zu lernen, ganz unabhängig vom Alter.
1: Bandura, wir haben gesagt, das ist eine große Verbindung mit ihrem Heimatland. Und das ist sehr wichtig hier mit Integration, nicht verloren ihre Identität.
2: Musik kann eine Heimat vielleicht nicht ersetzen, aber sie kann die Heimat im Exil wieder vor Augen rufen.
1: Das tröstet, das beruhigt, das macht mir ruhige und auch mit Tränen im Augen, so, das ist immer genauso. Aber wenn ich spiele, ich möchte zeigen, nicht nur Instrument oder mein Gesang, ich möchte teilen meine Seele. Und meine Seele bleibt immer mit meinem Land und mit meinem Volk. Und mein Bruder zum Beispiel, er ist im Krieg. Und ich möchte mit meiner Musik unterstützen alle Leute, die in Ukraine bleiben. Das ist sehr wichtig für mich.
2: Das Thema des Konzerts ist daher Hoffnung. Auch wenn ein Ende des Kriegs zurzeit nicht absehbar sei, sagt Svetlana Kafka.
1: Mit Musik, wir machen das Welt besser. Jetzt in dieser dunklen Zeit ist sehr wichtig für uns Hoffnung tragen und nicht verloren. So mit unserer Musik, wir haben Hoffnung.
0: Niklas Vogel über die Bandura-Klasse am Dr. Hochs Konservatorium in Frankfurt. Svetlana Kafka und ihre Schülerinnen spielen morgen zum Tag für die Musik Werke aus verschiedenen Epochen, von Haydn und Bach bis hin zu zeitgenössischen ukrainischen Komponisten und Volksliedern. Los geht es um 11:30 Uhr, der Eintritt ist frei.

0: Felix Mendelssohn Bartholdy hat dieses Scherzo geschrieben. Das war Musik aus seinem Klaviertrio in D-Moll. Unter anderem dieses Werk in voller Länge können Sie morgen beim Tag für die Musik in der Festeburgkirche in Frankfurt erleben. Das Bernstein-Trio spielt dort sein atemberaubend Programm mit Werken von Frank Bridge, Richard Strauss, Dmitri Schostakowitsch und Felix Mendelssohn. Die jungen Musiker gründeten ihr Trio 2022 und bereits im Sommer 2023 debütierten sie schon beim renommierten Rheingau Musikfestival. Mit anderen Worten, einem musikalischen Hochgenuss in der Frankfurter Festeburgkirche steht morgen nichts mehr im Wege. Und jetzt hat der Leiter des Nord-Süddeutschen Kammerchors noch einen musikalischen Hochgenuss im Petto für Sie.
1: Mein Name ist Gunther Martin Gürtsche. Ich bin der Dirigent des Nord-Süddeutschen Kammerchors. Dieser Chor besteht aus ca. 30 Mitgliedern aus dem gesamten Bundesgebiet, vor allem aber aus Niedersachsen, Hessen und Baden-Württemberg. Und der Chor trifft sich einmal im Jahr zu einem größeren Kammerchorprojekt. In diesem Jahr gestalten wir ein Programm mit Werken von Heinrich Schütz, Johann Eckardt, Johann Hermann Schein, Felix Mendelssohn Bartholdy und Frank Martin. Dies Programm können Sie bei Ein Tag für die Musik am 17. Mai um 17 Uhr in der Reinhardtskirche Steinau an der Straße erleben.

0: Musik aus dem 18. Jahrhundert, das war eine vierstimmige Fuge von Gottlieb Muffat in einer Version für vier Blockflöten. In Fulda erwartet Sie morgen ebenfalls Blockflötenklänge mit dem Mollenhauer Blockflötenensemble. Die Musikerinnen und Musiker spielen in der Kinderakademie Fulda ein Konzert für Kleine und Große unter dem Titel »Die gelbe Kuh des Landgrafen und andere seltsame Tiere«. Was es genau damit auf sich hat, das erfahren Interessierte morgen ab 13.30 Uhr und im Anschluss an das Konzert dürfen die Kinder auch noch an einer Malaktion teilnehmen. Und hier noch einmal der Hinweis, das ganze Programm zum Tag für die Musik mit rund 90 Veranstaltungen in ganz Hessen finden Sie online auf hr2.de. Direkt auf der Startseite ist ein Link. 15.51 Uhr, Sie hören HR2 Kultur, das Musikland Hessen am Samstag und mein Kollege Jens Wellhöhner nimmt uns jetzt schon mal mit in die Ferrum Klangperformance, die morgen in Kassel stattfindet. Zwei Künstlerinnen bringen dort Schmiedeeisen zum Klingen und das auf faszinierende Art und Weise. Hören Sie selbst.
1: So klingt Schmiedeeisen. In ihrem Atelier streicht Birgit Wetzka mit einem Violinbogen über eine große viereckige Scheibe. Die hängt neben anderen Scheiben und Röhren an einem Gestänge.
2: Die quadratischen Gongs haben alle, wie jedes andere Instrument auch, eine gebogene Oberfläche. Die sind also nicht plan. Sie können aus einem einzigen Objekt sehr viele Facetten an Klangmöglichkeiten heraushören, je nachdem, ob sie mit Klöppeln spielen, mit Bögen, manchmal auch mit feinen kleinen Nadeln oder sogar mit den Händen.
1: Und so produziert die Kasseler Künstlerin auch sehr sanfte Töne mit einem Klöppel. Die Idee zu dieser ganz speziellen Klanginstallation aus Schmiedeeisen hatte der Stahlbildhauer Dieter Zara, der Ehemann von Birgit Wetzka.
2: Der ein großer Musikfan war, selbst in seiner Jugend mal Trompete spielte. Er hat dann die Klangerforschung des Materials Eisen bzw. Stahl sich zu eigen gemacht und hat dieses Instrumentarium lange entwickelt, gebaut.
1: Seit 2001 gibt es nun diese Ferrum-Klangperformance. Nach dem Tod ihres Mannes spielt Birgit Wetzka nun auf den Röhren und Scheiben. Zusammen mit Musikerinnen und Musikern wie Ayşe Denise Birdal. Die Cellistin aus der Türkei ist immer auf der Suche nach neuer experimenteller Musik.
3: Und in meinem Internetrecherche, 2 Jahre vorher, ich habe Ferrum Klang Performance gefunden. Das war mir gleich sehr interessant und besonders, weil die Instrumente sind handgemacht und Ferrum hat wirklich eine spirituelle Energie.
1: Mit ihrem Cellobogen wird Birdal auf dem Eisen spielen und dazu singen.
3: Für Tag der Musik, wir werden mit Birgit zusammen improvisieren und mit der Zuschauer hoffentlich einen Flow-Zustand und künstlerischen Zustand kreieren.
1: Diese Musik kann die Zuhörer schon fast in einen Trance-Zustand versetzen. Birgit Wetzka hat schon verschiedene Reaktionen ihres Publikums beobachtet.
2: Die einen werden sich entspannen. Manche schlafen sogar ein, die anderen sagen, huch, ist ja ein Gewitter, ja, die dritten sagen, oh nee, das ist zu heftig, da muss ich jetzt mal kurz rausgehen. Die dürfen dann aber auch wieder reinkommen.
1: Jetzt greift Birgit Wetzka zu einem ganz besonderen Hilfsmittel. Es ist die alte Stricknadel ihrer Großmutter. Auch mit dieser Nadel kann man Musik machen. Allerdings, dahinter steckt jahrelange Übung, sagt Birgit Wetzka. Sie bietet auch Workshops an.
2: Mit den Bögen wird es diffizil. Da versuchen dann viele Leute, so ein bisschen Schrapp-Schrapp zu machen. Und das geht natürlich nicht. Das heißt, meistens muss man gucken, dass man immer das Gleiche macht. Einatmen, ausatmen. Also einatmen, der Bogen hoch, ausatmen und dann sanfter Druck.
1: Musik wie ein Gewitter, die aber auch entspannt. Eine seltene Mixtur.
0: Die Ferrum Klangperformance morgen ab 19 Uhr im Atelier für bildende Künste in der Philippistraße 23 in Kassel. Und am Tag für die Musik gibt es in Kassel tatsächlich noch eine weitere Performance, allerdings nicht auf Schmiedeeisen, sondern auf einem ganz normalen Klavier, den sogenannten Klaviermarathon. Ab 9 Uhr führen Studierende der Kasseler Musikakademie die Vexation von Erik Satie auf. Das ist ein kurzes, mystisches Motiv, das laut Vorgabe des Komponisten ganze 840 Mal wiederholt werden soll. Der Kasseler Klaviermarathon beginnt, wie gesagt, um 9 Uhr morgens und geht voraussichtlich bis 24 Uhr. Sie haben also fast den ganzen Tag Zeit, dort vorbeizuschauen und dieses ungewöhnliche Stück für einen Moment oder auch vielleicht für den ganzen Tag zu erleben. Und für alle, die es morgen nicht nach Kassel schaffen, hier schon mal ein kleiner Höreindruck.

0: Das war eine der insgesamt 840 Wiederholungen der mystischen Vexation von Erik Satie, die Sie morgen in Kassel beim Klaviermarathon hören können. Doch wer war eigentlich Erik Satie, dieser eigenwillige Franzose, der seiner Zeit oft so weit voraus war? Studierende des Medienprofils der Musikakademie Kassel haben sich mit seinem Leben und seiner Musik beschäftigt. Ein Beitrag von Patricia Kudriova.
1: Selbst die Musik hat auch ein zweites Gesicht. Ein gutes Beispiel: Erik Satie. Satie war ein französischer Komponist und lebte zwischen dem Übergang vom 19. zum 20. Jahrhundert. Als Kind bekam er Klavierunterricht von seiner Stiefmutter und war so talentiert, dass er schon mit 12 Jahren allein nach Paris zog, um auf dem Konservatorium Musik zu studieren. Er jobbte nebenbei als Pianist im Kabarett auf dem Montmartre. Satie arbeitete mit Pablo Picasso zusammen und komponierte kleine Stücke für Anfänger. Zu Saties Zeit galt Paris als Hauptstadt der Kunst und Kultur. Somit knüpfte Satie mehrere besondere Freundschaften mit bekannten Musikern und Komponisten, wie zum Beispiel mit Maurice Ravel. Saties Musik basierte mehr auf Balletten und Kurzstücken für Salons und Kabarett. Am meisten ist er für seine Gymnopädie und für das Werk Vexation mit 840 Wiederholungen bekannt. Wie schön und bunt das Leben eines Musikers klingt, kann es auch schwarz-weiß sein. Satie wurde mit 16 Jahren aus dem Konservatorium in Paris hinausgeworfen. Dadurch war er stark von Finanzen seiner Familie abhängig. Er lebte in einer kleinen Wohnung in einer dunklen Ecke von Paris, wo er auch im Jahr 1925 tot aufgefunden wurde. Jedoch lebt seine Musik bis heute weiter.

Das Schlummerlied aus den musikalischen Märchenspielen, die Gänseliesel von Komponistin Luise Greger. Sie lebte und arbeitete in und um Kassel und morgen findet zum Tag für die Musik 2026 eine Konzertlesung für Kinder mit Werken von Luise Greger in der evangelischen Kirchengemeinde Kassel, Bad Wilhelmshöhe statt. Los geht es um 15.30 Uhr, der Eintritt ist frei, um Spenden wird gebeten. Kurz nach 16 Uhr gleich spreche ich mit Stefan Kroll vom Leibniz-Institut für Friedens- und Konfliktforschung über einen Vortrag, den er morgen im Rahmen vom Tag für die Musik in Butzbach halten wird. Darin wird es unter anderem um die Friedensmesse von Carl Jenkins gehen, die im kommenden Juni vom Konzertchor Butzbach aufgeführt wird. Aus dieser spannenden Komposition hören wir als kleinen Vorgeschmack einen Ausschnitt.

0: Ein Ausschnitt aus der Friedensmesse von Carl Jenkins war das. Dieses Werk trägt auch den Titel The Armed Man, zu Deutsch der bewaffnete Mann, und das bezieht sich auf ein französisches Soldatenlied aus dem 15. Jahrhundert mit dem Titel L'Homme Armé. Im gerade gehörten Ausschnitt wurde die Melodie zuletzt vom Chor intoniert. Dieses besondere Werk wird der Konzertchor Butzbach am 14. Juni in der dortigen Markuskirche aufführen. Den Termin können Sie sich schon einmal vormerken. Schon im Spätmittelalter und der Renaissance haben Komponisten wie Johannes Ockeghem und Guillaume Dufay diese Melodie als Cantus Firmus in das Kyrie, das Herr erbarme dich, ihrer Messkompositionen eingebaut und damit vielleicht indirekt auch um Frieden gebeten. Jemand, der sich tagtäglich mit Frieden, dessen Kommunikation und den dazugehörigen Konflikten auseinandersetzt, das ist Stefan Kroll vom Leibniz-Institut für Friedens- und Konfliktforschung aus Frankfurt. Er wird morgen am Tag für die Musik und in Vorbereitung auf das Konzert in Butzbach einen Vortrag über seine Friedensforschung und forschungspolitische Bezüge mit Blick auf Jenkins Friedensmesse halten. Am Telefon bin ich verbunden mit Stefan Kroll und wir wollen vorab schon einmal auf diese Thematik schauen. Hallo Herr Kroll.
1: Hallo Herr Peter.
0: Wenn wir aktuell in die Welt schauen, dann ist die Lage alles andere als friedvoll. Wie bewerten Sie als Experte die Lage? Haben sich Konflikte wirklich intensiviert oder gab es diese Konflikte eigentlich schon immer und sie haben sich nur geografisch verschoben, sind also näher an uns herangerückt und dadurch vielleicht auch ein bisschen wahrnehmbarer für uns geworden?
1: Ja, das ist vielleicht der Eindruck der letzten Jahre, dass wir sie stärker wahrnehmen, weil sie in unserer unmittelbaren Umgebung stattfinden. Aber auch allgemein stimmt die Beobachtung. Also die Anzahl der Konflikte ist in den vergangenen Jahren außergewöhnlich hoch. Und auch die Anzahl der Opfer in den Konflikten ist hoch. Also auch die Intensität dieser Kriege und Konflikte ist, so wie Sie es gerade beschrieben haben, besonders besorgniserregend.
0: Und nochmal zurück auf diese Wahrnehmung kommend, hängt das vielleicht auch damit zusammen, dass die Welt durch Globalisierung und Digitalisierung im übertragenen Sinne ein bisschen kleiner geworden ist? Also dass wir das auch einfach mehr oder frequenter gespiegelt bekommen von den Medien, von dem Social Media und so weiter?
1: Also die Frequenz der schlechten Nachrichten, mit denen wir konfrontiert sind, sind hoch und das steigert sicherlich auch die mentale Belastung, die das für uns bedeutet. Bei der Globalisierung ist es interessant, weil sie eigentlich auch friedensstiftend wirken kann, wenn die Interdependenzbeziehungen eben hoch sind. Sie dürfen nur nicht missbraucht werden und als Waffe verwendet werden. Also das, was Russland zum Beispiel im Bereich der Energie mit Europa gemacht hat und versucht. Also da ist es ein bisschen komplexer. Also da könnte man auch sagen, Globalisierung kann eigentlich auch konflikthemmend wirken, wenn sie richtig gestaltet wird.
0: Wenn man sich jetzt diese aktuellen Konflikte vergegenwärtigt, dann verliert man ja oft die Hoffnung, dass da in absehbarer Zeit mal wieder Frieden einkehren wird. Ist diese Sorge beispielsweise auch mit Blick auf die Ukraine, die Sie ja gerade schon angesprochen haben, ist diese Sorge begründet?
1: Hier würde ich eher sagen, es mehren sich so ein bisschen die Anzeichen, dass Bewegung in diesem Konflikt ist, dass Ermüdungserscheinungen auftreten, dass ein gewisses Interesse da ist, zumindest die Gewalt zu beenden. Also da würde ich es ein bisschen anders sehen. Was den langfristigen Frieden angeht, den wir uns im Anschluss daran erhoffen, da ist meine Hoffnung im Moment auch noch nicht so groß, weil wir sehr stark auf Sicherheitspolitik und Abschreckung setzen. Aber für den langfristigen Frieden brauchen wir mehr als eine reine militärische Logik. Da brauchen wir eine Balance auch mit anderen Indikatoren.
0: Stefan Kroll, wenn Sie morgen Abend in der Butzbacher Markuskirche einen Einblick in die Arbeit des Leibniz-Instituts für Friedens- und Konfliktforschung geben, dann kann ich mir vorstellen, dass das ein unglaublich breites Feld ist, was Sie da abdecken müssen in diesem Institut. Können Sie unseren Hörerinnen und Hörern vielleicht schon mal jetzt in wenigen Sätzen beschreiben, was das Institut macht?
1: Also das Institut selbst erforscht erstmal internationale und innerstaatliche Konflikte und versucht, diese besser zu verstehen. Das ist sozusagen der eine Auftrag, die Grundlagenforschung, und aufbauend darauf versuchen wir schon auch Lösungsvorschläge anzubieten für die Gesellschaft, aber auch für politische Entscheidende. Also das Wissen auch in die Gesellschaft zu transferieren und ein Angebot zu unterbreiten. Also das ist so Grundlagenforschung und Transfer, der für uns wichtig ist.
0: Und Sie selbst sind im Institut zuständig für die Wissenschaftskommunikation. Was bedeutet das konkret? Was kann man sich darunter vorstellen?
1: Ich glaube, da ist uns vor allem wichtig, dass wir nicht nur die Medien, also klassische Medienarbeit adressieren, sondern auch die Politikberatung und auch die politische Bildung, also auch ein Angebot wirklich für die Gesellschaft machen wollen. Und dass wir es nicht als Einbahnstraße der Wissensvermittlung verstehen, sondern wirklich als Dialog. Deswegen ist auch so eine Vortragsveranstaltung wie Butzbach für uns besonders wichtig, weil wir da auch ins Gespräch kommen können, besser lernen können, was die Gesellschaft eigentlich auch von uns erwartet. Das ist unser Kommunikationsverständnis.
0: Der Vortrag morgen Abend findet ja, wie bereits erwähnt, im Vorfeld zu der Butzbacher Aufführung dieser Friedensmesse von Carl Jenkins statt. Das ist ein Werk, das um Frieden bittet, eine Friedensbotschaft sendet. Glauben Sie, dass Musik, Kunst und Kultur bei der Kommunikation von Friedensprozessen eine Rolle spielen können oder vielleicht sogar sollten?
1: Ja, unbedingt. Das ist ein ganz großes Potenzial, gerade in den Bereichen, die wir im Blick auf Friedensübergänge betrachten, also die Aufarbeitung, die Dokumentation, die Anerkennung von Unrecht, neue Identitäten, die auch Vertrauen aufbauen sollen und auch das Gedächtnis, das Erinnern an Gräuel des Krieges, die auch Warnung sein können. Das ist etwas, was wir in Texten ganz rational machen können, aber über Musik, glaube ich, die Menschen noch mal ganz anders erreichen. Das wirkt auch über viel längere Zeit, wie ja dieses Friedensmesser auch zeigt. Noch in der Friedenspädagogik, glaube ich, sehen wir, dass unsere Texte nicht immer das beste Mittel der Wahl sind. In den sozialen Medien sind es vor allem Bilder und kurze Sequenzen und vielleicht könnten wir viel mehr das Potenzial der Musik hier auch selbst nutzen. Wichtig ist nur, man kann das alles auch immer ins Gegenteil verkehren und für die entgegengerichteten Botschaften missbrauchen. Also wir müssen da auch das reflektieren.
0: Also das ist auch ein zweischneidiges Schwert, wie man Kunst und Kultur in diesen Prozessen einsetzen kann, also sowohl als Konflikttreiber als auch als Friedensschaffer, wenn ich Sie richtig verstehe, oder zumindest als respektiver Friedensschaffer dann in einer gewissen Weise. Stefan Kroll, lassen Sie uns noch ein bisschen über diese Friedensmesse von Carl Jenkins sprechen. In der Ankündigung zu Ihrem Vortrag steht, dass auch forschungspolitische Bezüge in Hinsicht auf das Werk eine Rolle spielen werden. Was ist damit konkret gemeint?
1: Ja, vielleicht ist forschungspolitisch nicht ganz präzise. Es geht um Bezüge zur Forschung und Bezüge zur Politik. Bei Politik ist, glaube ich, recht schnell klar zu machen, wenn man sich den Begriff des Friedens anschaut und wenn es der richtige Frieden ist, also das Ende von Gewalt, aber auch die Verwirklichung von Freiheit und Gerechtigkeit, dann ist das etwas, was eigentlich immer positiv ist, was man eigentlich moralisch wollen muss. Also wenn man über Frieden singt, wenn man über Frieden Musik komponiert, dann hat das immer eine normative, eine politische Komponente und darüber möchte ich gern sprechen. Die Forschung ist dann allerdings auch dazu da, das so ein bisschen zu brechen und einzuordnen, weil wenn wir mal über den Begriff des Friedens hinausgehen, nehmen wir den Begriff des Konflikts, der ist nicht immer schlecht, der kann auch sehr produktiv sein, wenn er im richtigen Rahmen stattfindet. Und auch der Begriff der Gewalt. Gewalt ist fast immer schlecht, aber ein Recht auf Selbstverteidigung, ein Recht, Schwächeren zu helfen, kann moralisch begründet sein und auch rechtlich geboten.
0: Die Friedensmesse von Carl Jenkins ist ja den Opfern des Kosovo-Krieges gewidmet, ein Krieg, den die NATO ohne UN-Mandat damals geführt hat, um eine humanitäre Katastrophe abzuwenden. Das haben Sie gerade schon angedeutet, dass ein Konflikt nicht immer nur sozusagen einen schlechten Impetus haben muss. Aber gibt es aus Ihrer Sicht eine Lehre, die wir aus diesem Kosovo-Krieg für die gegenwärtigen Konflikte ziehen können?
1: Vielleicht nicht Lehre, aber es gibt ein paar Motive aus der Auseinandersetzung mit der Kosovo-Intervention, die jetzt gerade auch sehr aktuell sind. Das eine ist die Frage, die haben Sie angesprochen, wann ist Gewalt legitimiert, um Gewalt zu beenden? Das war der große Konflikt damals, der auch fortwirkt. Sie war nicht völkerrecht legitimiert, die Intervention wurde aber von einer unabhängigen Kommission als legitim bezeichnet. Die zweite Frage ist, wie so etwas langfristig fortwirkt, so ein Versuch einer Ausnahme vom Gewaltverbot. Wir sehen jetzt, dass zum Beispiel Russland dieselbe Sprache, dieselbe Rechtssprache versucht zu instrumentalisieren. Das heißt, so in der so Social-Media-Sprache, das ist schlecht gealtert. Das ist beides zu komplex, um das in so einem musikalischen Werk zu verarbeiten. Was ich in der Auseinandersetzung mit Jenkins auffällig fand, der Kosovo-Konflikt steht auch für das Erkennen einer systematischen Anwendung sexualisierter Gewalt im Krieg. Und es ist politisch im Anschluss an diesen Krieg in der Richtung auch Initiative ergriffen worden mit einer UN-Sicherheitsratsresolution oder einer UN-Resolution. Und was mir bei Jenkins auffällt, die Textquellen, die verwendet werden, das sind alles Männer. Auch das Motiv der sexualisierten Gewalt ist nicht aufgegriffen worden. Das wäre eine große Möglichkeit gewesen eigentlich zu dem Zeitpunkt. Aber vielleicht war es auch 1999 noch an der Schwelle, wo es noch nicht so sichtbar über die Friedensforschung hinaus war.
0: Ja, es ist ja einfach ein Werk, das sehr unmittelbar nach diesem Konflikt entstanden ist, vielleicht auch unter einem gewissen Schockeindruck und dann hat man nicht alle Perspektiven einnehmen können. Das kann ich mir gut vorstellen. Mich würde abschließend noch Ihre Perspektive auf das Folgende interessieren. Wenn man über Konflikte und deren Befriedung spricht, dann werden meistens nur Staaten und Regierungen in den Blick genommen und man selbst hat so ein bisschen das Gefühl, dass man als Bürger oder als Bürgerin nur von der Seitenlinie aus zuschauen kann. Wir haben schon darüber gesprochen, wie Kunst und Kultur, man kann vielleicht sagen, nicht rational in Friedensprozesse einwirken können. Aber was kann jede und jeder Einzelne persönlich für den Frieden tun?
1: Ja, tolle Frage. Ich gehe derzeit oft in Schulen und treffe junge Menschen und erlebe ein bisschen eine Ohnmacht gegenüber dieser Polykrise, mit der wir gerade konfrontiert sind. Und ich glaube, da ist ein erster Schritt wirklich der, sich doch intensiver auch mit Friedensforschung, mit Krisenforschung zu beschäftigen, um auch einen Zugriff auf diese Themen und eine bessere Orientierung zu bekommen und auch zu sehen, auch im historischen Vergleich, dass Krisen auch enden, Kriege auch enden, dass es Wege da heraus gibt. Und das Zweite ist natürlich, Selbstwirksamkeit zu entwickeln darüber, dass man sich auch engagiert. Und ich habe am Anfang davon gesprochen, langfristiger Frieden kann nicht nur über militärische Logiken erreicht werden. Auch hier kann man im gesellschaftlichen Bereich sehr viel tun, um sich nicht zu entfremden von anderen Menschen in der Welt, anderen Regionen in der Welt, sondern ob es ein Schüleraustausch ist, ob es ein anderer Austausch auf gesellschaftlicher Ebene ist, das ist doch alles etwas, was sehr stark auf den langfristigen Frieden auch hinwirkt und wo jede und jeder auch etwas tun kann.
0: Das sagt Stefan Kroll vom Leibniz-Institut für Friedens- und Konfliktforschung aus Frankfurt. Er wird morgen um 18 Uhr einen Vortrag in der Butzbacher Markuskirche halten, in Vorbereitung zur Aufführung der Friedensmesse von Karl Jenkins durch den Konzertchor Butzbach am kommenden 14. Juni. Alle Infos dazu finden Sie im Programm zum Tag für die Musik 2026 auf hr2.de. Und ich sage vielen Dank für das Gespräch, Stefan Kroll.
1: Herzlichen Dank.

0: So klingt Musik von Franz Schubert, wenn sie von den Earl Kings aus Wien interpretiert wird. Das war das Lied Der Jüngling am Bache. Die Earl Kings sind am Tag für die Musik zu Gast in Limburg. Gemeinsam mit den Hanke Brothers und dem Startenor Julian Brigadier geben sie ein Konzert auf der Rising Stage am Limburger Kornmarkt. Sie spielen und singen Musik von Mozart, Haydn, Beethoven und Schubert in ungewöhnlichen Bearbeitungen und teilweise auch zum Mitsingen. Betritt dann noch der Let's Dance-Juror Markus Schöffel die Bühne, könnte sich der Marktplatz in Limburg für einen Moment in eine Wiener Ballnacht verwandeln. Los geht es morgen um 17 Uhr. Der Eintritt ist frei. Eine Gitarre haben wir gerade schon bei den Earl Kings gehört und wer gar nicht genug bekommen kann von Gitarrenklängen, der sollte jetzt genau hinhören.
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0: Der Geiger Itzhak Perlman und der Pianist Wladimir Ashkenazy mit dem ersten Satz aus der Sonate für Violine und Klavier von Claude Debussy. Diese Sonate und eine weitere Sonate für Geige und Klavier von Francis Poulenc können Sie morgen bei einem Konzert in der Schauenburger Märchenwache mit den Schwestern Vera und Nina Usina erleben. Um 16 Uhr beginnt das Konzert, der Eintritt kostet 12 Euro. 16:30, Sie hören das Musikland Hessen heute mit einem Überblick zum Tag für die Musik, der morgen am 17. Mai in ganz Hessen stattfindet und von HR2 Kultur alle 2 Jahre initiiert wird. Es ist bestimmt auch eine Veranstaltung in Ihrer Nähe dabei. Schauen Sie einfach mal ins Netz auf hr2.de, da finden Sie das ganze Programm. Für einen Moment machen wir jetzt aber noch einmal einen kleinen Exkurs ans Staatstheater Wiesbaden.
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Ein musikalischer Eindruck aus dem Musiktheaterstück Isizunsi, das am Freitag, den 22. Mai, am Staatstheater Wiesbaden uraufgeführt wird. Isizunsi bedeutet auf Zulu Würde, aber auch Geist des Todes und der Erneuerung. In jedem von uns steckt so ein Isizunsi, eine Verbindung zu unseren Vorfahren und zur Weltenenergie, die alles Leben gebiert. Die südafrikanische Komponistin Montati Masebe erzählt in ihrem ersten Musiktheater von drei Protagonistinnen auf dem Weg zu ihrem inneren Selbst. Dabei lädt sie zu einer kulturellen Begegnung ein, kombiniert westliche Instrumente mit südafrikanischen Spieltechniken und steht auch selbst als Performerin von elektronischen Klangwelten auf der Bühne. Das Stück ist geeignet für Menschen ab 14 Jahren und im Netz leider schon restlos ausverkauft. Eventuell haben Sie aber noch Glück an der Abendkasse, wenn Sie diese besondere Uraufführung am Staatstheater Wiesbaden unbedingt erleben wollen.

0: Die 12 Cellisten der Berliner Philharmoniker mit Sous le Pont de Paris von Vincent Scotto. 12 Celli, das ist schon eine ganze Menge, aber am Tag für die Musik versammeln sich in Schlitz bis zu 50 Cellisten aus hessischen Amateurorchestern vom Schüler- bis zum Seniorenalter. Gemeinsam geben sie ein Konzert als hessisches Cello-Orchester. Im Mittelpunkt stehen Werke hessisch geprägter Komponisten wie Georg Goltermann, Paul Hindemith, Felix Mendelssohn-Bartholdy und Engelbert Humperdinck. Los geht es um 11.15 Uhr in der Landesmusikakademie in Schlitz. Der Eintritt ist frei. Und jetzt hat die Direktorin des Jazzinstituts Darmstadt noch eine Einladung für Sie.
1: Hallo, ich bin Bettina Bohle, die Direktorin vom Jazzinstitut Darmstadt. Ich lade Sie herzlich ein, Europas größte öffentliche Sammlung zu Jazz und improvisierter Musik kennenzulernen. Wir öffnen am 17. Mai die Schatzkammern, die unser Archiv und unsere Bibliothek sind, und zeigen Aufnahmen, Bücher, Fotos, Plakate und den Gewölbekeller in unserem historischen Kavaliershaus in Darmstadt-Bessungen, wo auch Konzerte stattfinden, und berichten über unsere vielfältigen Aktivitäten. Außerdem können Sie die Ausstellung Voices of Change zu politischen Ausdrucksformen im Jazz besichtigen. Der Eintritt ist frei. Das können Sie bei Ein Tag für die Musik am 17. Mai zwischen 14 und 18 Uhr im Jazzinstitut Darmstadt erleben.
0: Und wir bleiben noch einen Moment beim Thema Jazz, denn man kann beim Tag für die Musik oder den Jazz nicht nur im Jazzinstitut in Darmstadt bewundern und Relikte und Artefakte aus dieser spannenden Zeit der 20er, 30er, 40er, eigentlich der ganzen Nachkriegszeit sehen, sondern den Jazz auch ganz praktisch hören. Zum Beispiel beim Lyrik und Jazz 100 Jahre Miles Davis Konzert in Hanau. Um 17 Uhr wird der Schauspieler Dominik Rake in der alten Johanneskirche aus Miles Davis Autobiografie lesen und den musikalischen Part übernimmt der Trompeter Martin Auer von der HR Big Band gemeinsam mit dem Gitarristen Jürgen Schwab sowie dem Hanauer Bassisten Werner Bayer. Und als kleinen Vorgeschmack darauf hören wir jetzt schon einmal das Original. Hier ist das Miles Davis Sextett mit Down.

0: Musik aus Georges Bizets Oper Carmen, hier gehört in einer Bearbeitung für Akkordeon. Das Akkordeon ist das Instrument des Jahres 2026. Das hat der Wiesbadener Komponist Burkhard Mohr zum Anlass genommen, 12 Werke für den kirchlich-konzertanten und gottesdienstlichen Gebrauch zu komponieren. Er erhofft sich eine große Verbreitung dieser Werke, vor allem überall dort, wo keine Orgel mehr zur Verfügung steht und wo dann diese Stücke erklingen können. Am Tag für die Musik wird das Akkordeonbook nun uraufgeführt, nämlich morgen um 11.30 Uhr in der Johanneskirche in Wiesbaden. Interessierte können einfach vorbeikommen, der Eintritt ist frei. Und jetzt habe ich für Sie noch eine herzliche Einladung nach Kleeberg.
1: 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Es erwartet Sie eine musikalische Begegnung der besonderen Art. Kammermusik aus bekannten Klassikern und Neuentdecktem, gespielt von dem Oxalis Quartett. Das können Sie bei Ein Tag für die Musik am 17. Mai um 14 Uhr in dem Privathaus der Familie Flogel in Kleeberg, einem Ortsteil der Gemeinde Langgöns, erleben.

Ein Walzer von Antonín Dvořák bearbeitet für Streichquartett. Es spielte das Mandelring-Quartett. 16.46 Uhr, wir steuern langsam auf die 17 Uhr Nachrichten zu. Davor stellt Ihnen meine Kollegin Silvia Adler aber noch den Musiker Andreas Lippert und seine Zither vor. Das Saiteninstrument ist heute immer weniger bekannt und genau das möchte der Darmstädter Musiker ändern. Zusammen mit Brigitta Zielbauer und Nicola Hammon hat er das Trio et cetera gegründet, um die Zither in Hessen wieder mehr bekannt zu machen und ihr Gehör zu verschaffen. So auch beim Tag für die Musik.

0: heute ein Klassiker, der Film Der dritte Mann. Und unverkennbar dabei die Zither. Doch das Instrument kann weit mehr als süßliches Tremolo. Gerade in den letzten Jahrzehnten hat sich das musikalische Spektrum der Zither immens erweitert, meint der Musiker Andreas Lippert.
1: Viele gute Zitterspieler fingen dann natürlich auch an und sagten, ja, warum aber immer nur das, was es bisher so gab? Warum sollen wir nicht auch Jazz drauf probieren oder alte Musik oder zeitgenössische Musik? Und dann hat man Dinge entdeckt, die halt einfach unglaublich gut auf einer Zither klingen.
0: Im Musikkeller bei Andreas Lippert in Darmstadt befinden sich viele Zithern unterschiedlicher Bauart.
1: Hier haben wir zwei Diskantzithern, eine Basszither und eine Altzither. Diese beiden, das sind so nur die herkömmliche Bauart, wie man vielleicht sich eine Zither vorstellt, mit so einem geschwungenen Resonanzkörper. Und das sind zwei Instrumente, die wurden eigentlich erst vor etlichen Jahren neu entwickelt.
0: Der Musiker setzt sich an eine moderne Diskantzither. Der diskrete, klare Klang unterscheidet sich deutlich von dem ihrer traditionellen Vorgängerin.

0: Fast wie ein Cembalo klingt die Zither in diesem Stück von John Dowland. Ihre Herkunft aus der bäuerlichen Tanzmusik lässt sich hier kaum noch erahnen. Entstanden ist das Instrument aus dem Scheitold, einem einfachen mittelalterlichen Saiteninstrument. Im 19. Jahrhundert erlebte die Zither dann einen regelrechten Boom. Ausgelöst durch den österreichischen Zithervirtuosen Johann Petzmeier. Er hat ihren Bau und die Spieltechnik entscheidend verbessert.
1: Der Johann Petzmeier, der hat das wirklich so gut gemacht und hat so gute Kompositionen gemacht, damals im 18. Jahrhundert, dass er im Auftrag der Regierung durch die Weltgeschichte gereist ist und hat damit seinen Lebensunterhalt verdient. Der Herzog Max in Bayern, der Vater von der Sissi, der hat beim Johann Petzmeier auch Zitterunterricht gehabt. Die Sissi kam damit auch in Berührung und man erzählt sich wohl auch, dass sie auch Zither gespielt habe, wohl auch am Hof. Und das Instrument hat eben speziell auch in Österreich oder in Wien einen unglaublichen Zulauf bekommen.

0: Den Erfolg damals verdankt die Zither nicht zuletzt ihrer handlichen Größe.
1: Das galt damals als das Klavier des kleinen Mannes. Das war ein Instrument, was gut transportabel war, was man überall mitnehmen konnte, in die Salons oder auch in die Wirtshäuser, und ist bei einem Klavier doch deutlich schwieriger.
0: Leicht zu transportieren, das mag sein, aber ist es auch einfach, Zither zu spielen?
1: Es ist leider nicht so leicht zu lernen, weil die koordinativen Fähigkeiten, die sind schon relativ ausgeprägt, die es hier bedarf. Und bei einem Klavier schlägt man eine Taste an und es kommt ein Ton. Man kann ihn natürlich ein klein wenig artikulieren, aber bei der Zither muss man sich erstmal unglaublich um die Tonerzeugung kümmern, dass der sauber ist, dass der nicht klackert, dass das alles synchron ist. Und bis man das halbwegs drauf hat, um Händchen klein spielen zu können, gehen leider etliche Wochen ins Land.
0: Wer sich heranwagen möchte an das vielseitige Instrument, der kann im Verzeichnis des Deutschen Zithermusikbundes leicht einen Lehrer ganz bei sich in der Nähe finden. Ob jung oder alt, Zithernachwuchs ist immer willkommen.

Morgen am 17. Mai um 17 Uhr kann man Andreas Lippert im Baltenhaus in Darmstadt an seiner Zither erleben. Dort wird er mit dem Trio et cetera Zithermusik vom Barock über die Romantik bis zur zeitgenössischen Musik zum Besten geben. Die Zither kann man am Tag für die Musik aber nicht nur in Darmstadt erleben, sondern auch in Kassel mit den Zitherspielern Axel Rüdiger und Olaf Detlefsen. Um 16 Uhr spielen die beiden dann ein Konzert auf zwei Zithern in der Kirche Unterneustadt. Alle Infos dazu und das ganze Programm zum Tag für die Musik mit den knapp 90 Veranstaltungen finden Sie auf hr2.de. Es ist bestimmt auch etwas in Ihrer Nähe dabei. Nach den Nachrichten um 17 Uhr folgt das Hessen-Konzert. Heute zum Start der Arolser Barockfestspiele 2026 an diesem Wochenende senden wir eine Aufnahme vom Festival aus dem letzten Jahr mit dem Basler Kammerorchester und der Sopranistin Marie Liss. Bleiben Sie also gerne dabei. Und bis dahin begleitet uns noch Barockmusik von Christoph Graupner. Die Musik des Darmstädter Hofkapellmeisters wird ebenfalls morgen am Tag für die Musik erklingen, nämlich um 15 Uhr in der Stadtbücherei Rödermark.

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2: 17 Uhr. DIW und Steuerzahlerbund fordern Kürzung von Subventionen. 2 Tote bei Absturz von Kleinflugzeug südlich von Ludwigshafen. Toter Wal vor dänischer Küste ist gestrandeter Ostseewal. Das Wetter in der Nacht nur noch selten Schauer, 6 bis 1 Grad. Mein Name ist Stefan Schiebelhut. Weniger Subventionen von der Bundesregierung, das fordert das Deutsche Institut für Wirtschaftsforschung. DIW-Präsident Fratscher schlägt in der Welt am Sonntag Kürzungen bei der Pendlerpauschale vor und weniger Steuervorteile.

0: Derzeit sind Experten des Luftfahrtbundesamtes unterwegs zur Absturzstelle. Erst wenn die Absturzstelle freigegeben ist, können die im Wohngebiet verteilten Trümmerteile und die beiden Opfer geborgen werden. Nach SWR-Informationen war das Flugzeug in Aachen-Merzbrück gestartet. Augenzeugen berichteten von einem lauten Knall, bevor das Flugzeug abstürzte.
1: Der tote Wal vor der dänischen Insel Anholt ist derselbe, der zuvor in Deutschland gestrandet war. Laut deutschen und dänischen Behörden wurde an dem Buckelwal ein zuvor angebrachter Tracker gefunden. Das Tier hatte in den letzten Wochen für große Aufmerksamkeit gesorgt, nachdem es mehrfach in der deutschen Ostsee gestrandet war. Meeresbiologen und Aktivisten hatten versucht, den Buckelwal wieder freizusetzen und ihn zuletzt mit einem Boot vor die dänische Küste gebracht. Der Brand in einem leerstehenden Hotel in Bensheim in Südhessen ist gelöscht. Bis zu 250 Einsatzkräfte hatten ihn vorher über Stunden bekämpft. HR-Reporterin Shadia Omar.
2: Vermutlich hatte es eine Explosion oder eine Verpuffung gegeben. Beim Eintreffen der Feuerwehr lag Glas von einigen Fenstern aus dem ersten und zweiten Stock vor dem Gebäude. Ein Feuerwehrsprecher hat dem HR auch bestätigt, dass eine Person aus dem Gebäude gerettet wurde und ins Krankenhaus kam. Nach Ende der Löscharbeiten war das THW mit dem Verschließen der Zugänge beschäftigt. Die Feuerwehr will am Abend noch einmal kontrollieren, ob es Glutnester gibt. Über die Brandursache oder die Schadenshöhe ist bisher nichts bekannt.
1: In der dritten Fußballliga beendet der SVW in Wiesbaden die Saison auf Tabellenplatz 9. Die Taunussteiner holten am letzten Spieltag zu Hause 3 Punkte nach einem 2:0 gegen Hoffenheim. In die zweite Bundesliga aufgestiegen sind Osnabrück und Cottbus. Essen geht in die Relegationsrunde. Das waren die Nachrichten. Das Wetter: bis zum Abend gibt es mal Sonne, mal Wolken und noch einzelne Schauer bei 11 bis 16 Grad. In der Nacht bleibt es weitgehend trocken. Es kühlt ab auf 6 Grad im Ried bis 1 Grad im Werra-Meißner-Kreis. Morgen ist es in Nord- und Osthessen erst oft freundlich, sonst ziehen von Westen und Südwesten wieder mehr Wolken auf. Vereinzelt kann es etwas regnen bei 12 bis 18 Grad. Und die weiteren Aussichten: es bleibt wechselhaft, am Montag bis 18, Dienstag bis 20 Grad. Die Zeit 17.04 Uhr.
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4: Und dazu begrüßt Sie noch einmal Maximilian Peter. Schön, dass Sie zuhören. An diesem Wochenende finden wieder die Arolser Barockfestspiele statt und die feiern Jubiläum. Es gibt sie nun zum 40. Mal. Wir senden deshalb heute Ausschnitte aus einem Konzert des vergangenen Jahres. Seduction, Verführung, so der Titel des Konzertes, das am 31. Mai in der Fürstlichen Reitbahn von Bad Arolsen gespielt wurde, einem der beliebten Veranstaltungsorte der Arolser Festspiele. Zu Gast war das Kammerorchester Basel zusammen mit der Sopranistin Marie Liss. Und auf dem Programm standen Werke von Händel, Vivaldi, Porpora und unbekannteren Komponisten des 17. und 18. Jahrhunderts. Zu Beginn hören Sie jetzt 3 Stücke, zunächst von Carlo Francesco Pollarolo, die Sinfonie zur Oper Ariodante. Danach erklingt von Andrea Stefano Fiore eine Arie aus der Oper Il Pentimento Generosa und im Anschluss dann von Nicola Antonio Porpora eine Arie aus der Oper Adelaide.

Italienische Musik aus dem 18. Jahrhundert. Das waren Werke von Carlo Francesco Pollarolo, Andrea Stefano Fiore und Nicola Antonio Porpora, interpretiert vom Kammerorchester Basel und der Sopranistin Marie Liss. Diese Aufnahme ist bei den Arolser Barockfestspielen 2025 entstanden. Weiter ging es bei diesem Konzert in der Fürstlichen Reitbahn Arolsen mit Musik von Georg Friedrich Händel. Zunächst erklingt die Ouvertüre aus seiner Oper Julius Cäsar in Ägypten aus dem Jahr 1724 und dann noch die Arie Io ti levo l'impero del armi aus der Oper Partenope, uraufgeführt 1730.

Die Sopranistin Marilis sang die Arie Io ti levo l'impero del armi aus der Oper Partenope von Georg Friedrich Händel. Davor spielte das Kammerorchester Basel die Ouvertüre zur Oper Julius Caesar in Ägypten. Sie hören das Hessenkonzert am Samstagnachmittag in HR2 Kultur, heute mit einem Konzert von den Arolser Barockfestspielen aus dem vergangenen Jahr. Schön, dass Sie Ihr Radio eingeschaltet haben. Die nächste Musik auf unserem Programm stammt aus der Feder von Leonardo Leo. 1721 komponierte er in Neapel seine Oper Bajazete Imperador de Turchi. Daraus singt Marilis nun die Arie Non e più tempo no. Danach hören Sie noch die Arie Quanto fatal mi sei aus der Oper David e Bathseba von Nicola Antonio Porpora.

Das Kammerorchester Basel und die Sopranistin Marie Liss mit zwei Arien aus der Barockzeit von Nicola Antonio Porpora und Leonardo Leo. Zum Abschluss unseres Hessen-Konzertes steht noch ein Violinkonzert von Antonio Vivaldi auf unserem Programm. Wir hören das Kammerorchester Basel mit dem Concerto per Violino Lamoroso in E-Dur, Riom-Verzeichnis 271. Die Solovioline spielt der Leiter des Orchesters, Dmitri Smirnov.

Der Geiger Dmitri Smirnov und das Kammerorchester Basel mit dem Violinkonzert in E-Dur, Triumphverzeichnis 271 von Antonio Vivaldi. Und damit geht unser Hessenkonzert von den Arolser Barockfestspielen 2025 für diesen Samstag zu Ende. Nach den Nachrichten um 18 Uhr folgt hier die Sendung HR2 Kultur Kompakt, heute mit einer Sendung zum 80. Geburtstag von Udo Lindenberg. Bis dahin begleitet uns noch einmal Musik von Vivaldi, diesmal für Blockflöte und Orchester. Am Mikrofon war für Sie Maximilian Peter. Ich wünsche Ihnen noch einen schönen Abend, machen Sie es gut und bis bald.

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2: 18 Uhr. DEW und Steuerzahlerbund fordern Kürzung von Subventionen. Toter Wal vor dänischer Küste ist gestrandeter Ostseewal. Eintracht Frankfurt verpasst Conference League Platz. Das Wetter in der Nacht meist trocken, 6 bis 1 Grad, morgen wechselhaft bis 18 Grad. Mein Name ist Mike Oeske. Das Deutsche Institut für Wirtschaftsforschung fordert von der Bundesregierung weniger Subventionen. DIW-Präsident Fratscher schlägt in der Welt am Sonntag vor, die Pendlerpauschale zu kürzen sowie Steuervergünstigungen für Dienstwagen und Dieselkraftstoff zu begrenzen. ARD-Reporter Thomas Bertsch.
3: Wichtig sei ein Reformgesamtpaket, bei dem jeder einen Beitrag leiste. Die Rente müsse reformiert und Vermögen stärker besteuert werden. Der Bund der Steuerzahler fordert ebenfalls, Subventionen und Steuervergünstigungen zu kürzen, und zwar um 10%. Vereinspräsident Holznagel sagte der Mediengruppe Bayern, die von Unionsfraktionschef Spahn vorgeschlagene Abschmelzung von 5% reiche nicht aus.
2: Die Pflegebranche fordert, dass die Pflegereform so schnell wie möglich auf den Weg gebracht wird. Vom Verband Deutscher Alten- und Behindertenhilfe VDBA heißt es, man warte dringend auf verbindliche Entscheidungen, um für die Zukunft zu planen. Der Verband reagiert auf einen Bericht der Funke

0: Es ändert sich vor allem, wann, wo und wie gejagt werden darf. Von der Kreisverwaltung heißt es, Kerngebiet des Seuchengeschehens seien weiter Städte und Gemeinden wie Bensheim, Biblis, Bürstadt und Heppenheim. Eintracht Frankfurt hat den Einzug in die Conference League verpasst. Am letzten Spieltag der Fußball-Bundesliga spielte die Mannschaft zu Hause 2:2 gegen den VfB Stuttgart und beendet die Saison damit auf Platz 8. Der VfB sicherte sich dagegen Champions League Platz 4. HR-Reporter Tim Brockmeier.
1: Cemma und Nati mit den Toren für Stuttgart, die Millionen, die Champions League bedeuten für die Eintracht, die insgesamt einen schwachen Auftritt hinlegte, traf Burkhardt zweimal per Foul-Elfmeter. Am Ende ein 2:2, das für den VfB eben Königsklasse bedeutet, für die Eintracht, dass sie erstmals nach 4 Jahren nicht in einem europäischen Wettbewerb vertreten sein wird. Weswegen sich, so die Gerüchteküche, der Verein auch in Kürze von Trainer Albert Riera trennen wird.
0: Im Abstiegskampf hat der VfL Wolfsburg den Relegationsplatz erreicht, durch ein 3:1 beim FC St. Pauli, der als Tabellenletzter absteigt. Auch Heidenheim spielt nächste Saison in der zweiten Liga nach einer 0:2 Niederlage gegen Mainz. Meister Bayern München besiegte Köln mit 5:1. Außerdem spielten Freiburg-Leipzig 4:1, Bremen-Dortmund 0:2, Union Berlin-Augsburg 4:0, Mönchengladbach-Hoffenheim 4:0 und Leverkusen-Hamburger SV 1:1. Das waren die Nachrichten. Das Wetter. In der Nacht lassen die Schauer nach, die Luft kühlt ab auf 6 Grad im Ried und 1 Grad im Werra-Meißner-Kreis. Örtlich bildet sich Nebel. Morgen erst Sonne, später von Westen her dichte Wolken und ab und zu Regen. Die Temperaturen steigen auf 12 Grad im Norden bis 18 Grad im Süden. Die weiteren Aussichten: am Montag mehr Wolken als Sonne und wieder häufiger Schauer und Gewitter, ebenfalls maximal 18 Grad. Am Dienstag sonniger und weniger Regen bis 20 Grad. Die Zeit 18.04 Uhr.
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3: Hut, Sonnenbrille, Hotel Atlantik, Panikorchester. Bei kaum einem deutschen Musiker reichen so wenige Markenzeichen und sofort haben viele einen Typen im Kopf: Udo Lindenberg. Zum 80. Geburtstag ist bei ARD Sounds gerade die 6-teilige Podcast-Reihe Udo – Ein Leben an der Grenze erschienen, die den Menschen hinter der Bühnenfigur erzählen will. Gesprochen habe ich darüber mit Christina Holstein und Moritz Casalett. Marco Grün stellt die Podcast-Reihe über Udo Lindenberg erstmal vor.
5: Eine Stimme, die seit Jahrzehnten gegen den Strom schwimmt. Udo Lindenberg wird 80 und die ARD gratuliert mit einem Podcast über sein Leben. Udo, ein Leben an der Grenze.
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0: begleiten.
1: Und an Grenzen ist Udo immer wieder gestoßen. Die Grenze zwischen Ost-West, die Grenze zwischen Genie und Wahnsinn und oft auch die Grenze zwischen Rausch und Absturz. Aus diesem Grund ist Udo Lindenberg fast ein bisschen überrascht, dass er schon 80 Jahre alt wird.
2: Sein Geburtstag ist schon irgendwie auch ein bisschen witzig, ne? Da habe ich ja gar nicht mit gerechnet, dass man so ein Alter überhaupt erreicht, bei so einem Lebensstil, ne? Weil man musste ja als junger Student, Alkoholstudent oder Drogenwissenschaftler, man musste ja ein bisschen ein paar Sachen durchprobieren und so. Sauferei und auch sonstige Drogen und so weiter, dann muss ich natürlich auch Bescheid wissen, ne? Ist ja klar.
0: Wieder

0: 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Und das mit dem Alkohol, das ging schon früh los im Leben von Udo. Damals in seiner Heimatstadt Gronau in der Nähe der niederländischen Grenze. Dort lebt noch heute sein ältester Freund Clemens Bus. Udo nennt ihn Clemi.
1: Wir haben uns schon hier mal eine Flasche Bier rausgezogen, also auf dem Edeka. Und dann haben wir uns hier die Gärten gesetzt und haben eine Flasche Bier getrunken. Ja, okay, das haben wir auch gemacht.
2: Wie alt waren Sie da?
1: Ja, 10.
0: Erst der Alkohol, dann das Adrenalin. Ein Motto, das Udo schon früh verinnerlicht und über Jahrzehnte lebt. Alkohol, Eskapaden und Abstürze, eben ein Leben an der Grenze. Inzwischen, sagt er, hat er das mit dem Alkohol im Griff.
3: Zurzeit trinke ich Alkohol nur sehr gezielt, also wenn gezielte Wirkstoffeinnahme, ja, nicht die Sauferei nach der Mengenlehre wie früher, mehr ist mehr und so.

0: ne?
1: Apropos früher. Natürlich geht es in dem Podcast auch um sein Leben in Ost-West-Zeiten. Denn Udo hat es damals tatsächlich geschafft, als einer von ganz wenigen Westkünstlern einen Auftritt in der DDR zu spielen. 1983 war das. Allerdings nur mit Aufpasser an seiner Seite. Aber der wusste ja nicht, wie gewieft Udo war.
0: Wir beide rein ins Pissoir, ne? Und nun, er musste aber wirklich pissen und ich nicht. Und ich bin abgehauen. Bin rausgerannt, durch den Flur, kreuzgequert, der Nase nach. Und ist mir dann gelungen, da irgendwie auf den freien Platz herauszukommen. Und da waren ja die echten Fans. Denn drin waren nur die unter Valium gesetzten, die Blauhemden und so. Ne?
1: Und das ist nur eine der wenigen Geschichten, die Udo auch zum Vorbild für viele andere deutsche Künstler gemacht hat. Aus diesem Grund kommen auch langjährige Weggefährten wie Johannes Oerding, die Sportfreunde Stiller oder der Hamburger Rapper Jan Delay im neuen ARD-Podcast zu Wort. Denn Jan Delay hat längst den Sprung vom Freund zum Textkritiker von Udo Lindenberg geschafft.
2: Sein ganzes Zimmer war voll mit Texten. Und dann sind wir die teilweise durchgegangen, teilweise habe ich solche Stapel mitgenommen und habe die zu Hause durchgeguckt und gesagt, raus, raus, raus, raus, raus. Ah, ganz gute Zeile. Raus, raus, raus. Ah, ganz geile Idee. Raus, raus. Und dann haben wir das hier gemacht und und so ist das irgendwie, dann sind wir mal ins Auto gestiegen und wohin gefahren oder so. Und keine Ahnung, dann habe ich ihm irgendwas Neues vorgespielt oder so.
3: Eigentlich bin ich ganz anders. Ich komme noch viel zu selten.
4: Marco Grün mit einem Überblick über die ARD-Podcast-Reihe Udo – Ein Leben an der Grenze. Für diese Reihe haben die NDR-Autoren Christina Holstein und Moritz Casalett Udo Lindenberg interviewt. Moritz ist Sportredakteur und Moderator, Christina ist Formatentwicklerin und leitet das Digitalteam von NDR2. Beide kommen also nicht aus dem klassischen Musikjournalismus. Genau das macht ihre Sichtweise besonders. Sie schauen nicht zuerst auf Hits, Tourneen und bekannte Karrieregeschichten, sondern auf die Frage, wie man eine Figur erzählt, von der viele glauben, sie längst zu kennen.
5: Udo ist halt so eine Person des öffentlichen Lebens, die, wir sagen das auch so, die schon immer da war, so wie Angela Merkel oder Helmut Kohl. So. Ich bin jetzt 1987 geboren, ich bin mit Udo quasi aufgewachsen, aber als jemand, der immer da war und auch als er sein großes Comeback hat, da war ich gerade mit der Schule fertig. Und es war einfach eine Person, über die man sich nicht, also die war berühmt, aber ich habe mich jetzt nicht gefragt, wie geht's der eigentlich oder was war die Motivation, so groß zu werden, oder ich wusste schon, dass der mal abgestürzt ist, aber ich habe mich nicht gefragt, wie schafft man es denn zurück und so. Und dann haben wir uns das näher angeguckt anlässlich seines 80. Geburtstags und sind auch irgendwie relativ tief eingetaucht in seine Psyche, wie man so beschaffen sein muss als Mensch und was, unter welchen Umständen man aufgewachsen sein muss und wie man sich motiviert, um dieses Achterbahnleben überhaupt führen zu können.
6: Es war schon die Herausforderung für uns von Beginn an, seine Geschichte so zu erzählen, wie es noch keiner gemacht hat vorher. Und dann haben wir in unserer Recherche tatsächlich auch herausgefunden, es gibt eben wirklich noch Sachen, die zumindest nicht viele Leute wissen. Also wie tief der wirklich am Boden lag. Dass der, jetzt mal salopp gesagt, früher ein Alkoholproblem hatte und das Image auch gerne noch pflegen möchte. Aber wie schlecht es ihm wirklich ging, das war uns oder mir zumindest nicht so bewusst. Und ich glaube, das wissen die allerwenigsten, dass Udo, bevor er zum Hero wurde, nochmal wirklich ganz unten war.
0: Ja, irgendwann sagt der Doktor auch, Udo, wenn du so weitermachst, dann bist du bald tot. Ne? Ich sag, wie, richtig tot? Und so. Ja, sagt er, richtig, ganz panikmäßig tot. Mause platt.
4: Weit weg war Udo nie für Christina und Moritz, eher einer, der immer mitlief. Genau deshalb wurde er für sie erst interessant.
5: Für mich war eine große Person des öffentlichen Lebens, die Musik macht, und es war mal irgendwie was mit Absturz in der Vergangenheit und dann ist er nochmal groß geworden und dann hat er diesen übergroßen Hit Komet gemacht und jetzt finden ihn die jungen Leute auch alle toll. Das ist Wahnsinn, das im Alter zu schaffen. Ich glaube, das war mein Bild. Moritz, was war deins?
6: Meine erste Begegnung mit ihm waren auf jeden Fall auch so diese Themen Kriege und so. Also wozu sind Kriege da? Also das erinnere ich mich zurück als Kind, das erste Lied, was ich von ihm kannte. DDR, Mädchen aus Ost-Berlin und so, mir war schon seine politische und gesellschaftliche Bedeutung bewusst. Ich habe auch die letzten Jahre Musik von ihm gehört, Unplugged-Album und so, ich war jetzt aber kein Fan und habe mich nicht so intensiv mit ihm beschäftigt. Also ich hatte gar kein so konkretes Bild, weil er mir so ein bisschen egal war tatsächlich lange. Und ich erst jetzt mit diesem Projekt so richtig eingetaucht bin und so das erste Mal so richtig beeindruckt war von dieser Persönlichkeit und von dem, was er schon auch erreicht hat.
4: So vertraut Udo Lindenberg auch wirkt, der Weg zu ihm führt über sein persönliches Umfeld. Für die Podcast-Autoren beginnt alles mit einem ziemlich Udo-mäßigen Zufall und einem Treffen mit Ben Streubel, SWR-Moderator und engem Udo-Freund.
5: Wir haben viele sozusagen Hintergrundgespräche erstmal mit Menschen geführt, die um ihn herum waren. Und auch nur so kann man Udo überhaupt näher kommen. Der hat ja keinen Manager, da kannst du nicht anrufen und sagen, ich hätte gerne einen Interviewtermin. Der macht nur noch, worauf er Bock hat. Und das heißt, er muss dich mögen. Und das heißt, Menschen aus seinem äußeren Kreis müssen dich mögen, müssen gucken, dass du eine gute Intention hast und geben dir auch Ratschläge, wie du das Ganze machen solltest. Im August 25 durfte ich mal Ben Streubel auf einen Kaffee im Atlantik treffen, dachte, ich treffe nur ihn. Und dann ist Udo zufälligerweise schon um 14 Uhr aufgewacht und kam dazu. Und ich saß da mit meinem Papier und meinem damals auch wirklich nur Konzept. Wir waren da gar nicht weiter. Und der wollte da gar nicht drüber reden. Er war gerade aufgewacht, wollte seinen Freund treffen, hatte Interesse so an mir, so als Mensch. So, wer bist denn du? Was machst du hier? Und dann haben wir über was ganz anderes geplant. Und das Thema Podcast fand er auch doof. Also irgendwie lange reden, weißt du, jemand, dem oft vorgeworfen wird, dass er nuschelt, der hatte dann gar nicht so die Idee, dass das jetzt Podcast irgendwie die tollste Idee ist. Deswegen haben wir am Anfang immer von großer Audio-Doku gesprochen. Nachher haben wir auch vom Podcast gesprochen. Jetzt stürzt ihn auch gar nicht mehr. Sowas ist bei ihm auch manchmal im Wandel. So, also erstmal so, ja, mal gucken.
4: Udo Lindenbergs Ja, mal gucken lässt alles offen. Moritz und Christina müssen dranbleiben, ohne zu drängen. Und als sie schließlich wirklich bei ihm sitzen, läuft es anders als erwartet.
6: Wir sind, glaube ich, beide so ein bisschen naiv herangegangen, weil wir nicht damit gerechnet hätten, dass es so schwierig ist, ihn zu bekommen. Also wir hatten wirklich gedacht, im Zweifel gehst du halt ins Hotel, setzt dich da in die Bar, dann kommst du irgendwann runter und dann kommst du ins Gespräch und dann wird er schon. Dass es so schwierig würde, hätten wir nicht für möglich gehalten. Und deswegen war ich zumindest auch gar nicht so aufgeregt, weil ich die Dimensionen mir gar nicht ausgemalt hatte vorher. Wenn ich das vorher gewusst hätte, wäre ich mit sehr viel mehr Respekt in das gesamte Projekt gegangen. Also gar nicht mal unbedingt vor seiner Persönlichkeit, aber mehr Respekt in dieses ganze Projekt, weil diese Dimension habe ich zumindest vorher nicht für möglich gehalten.
4: Udo Lindenberg selbst steht im Zentrum. Aber so ein langes Leben lässt sich nicht nach einem einzigen Treffen erzählen. Moritz und Christina brauchen Menschen, die dabei waren, die den Musiker erlebt haben. Und die nicht nur die Legende weiterdrehen.
5: Bei so einem Storytelling-Biopic willst du Leute treffen, die möglichst bei den Situationen dabei waren und es dir live erzählen können, am besten noch in Präsenz. Und dann bestimmen auch sozusagen die Protagonisten, die du überhaupt noch bekommen kannst, also die du überhaupt oder auch teilweise auch überhaupt noch bekommen kannst bei so einem langen Leben. Und es ist wirklich komplex. Also ich mach gerne den Vergleich, das ist wie so ein Scherbenmosaik und du setzt die einzelnen Puzzleteile zusammen. Und deswegen war das auch so eine intensive und lange Arbeit.
6: Es gab eigentlich, Christina, wenige, die keinen Bock hatten. Also wir haben natürlich auch ein, zwei Absagen bekommen, auch aus dem persönlichen Umfeld, die aber aus nachvollziehbaren Gründen gesagt haben, ich möchte da nicht mitmachen. Also grundsätzlich war der Tenor immer, ja, cool, für Udo machen wir das auch. Und es war aber, und das fand ich dann auch überraschend, wir haben ja viele, die ihm sehr wohlgesonnen sind, gesprochen. Und da kann natürlich auch schnell so ein bisschen das auf die PR-Schiene gehen und dass sie nur das Gute sagen und so, ne? Aber eigentlich haben wirklich alle auch Finger in die Wunden gelegt. Also natürlich kommt am Ende dabei raus, dass Udo ein geiler Typ ist. Und also wir hatten ja auch nicht die Intention, jetzt ihn irgendwie an die Wand zu nageln und zu sagen, guck mal, wie er wirklich ist. Wir sind schon in vielen bestätigt worden auch. Aber die, die ihn wirklich kennen, haben eben auch von seinen ganz schwierigen Phasen gesprochen, und zwar schonungslos.
5: Das waren jetzt auch keine Gespräche, da saß ein Manager und das war ein gestagter Raum, sondern wir haben die Leute bei sich zu Hause getroffen, haben lange mit denen gesprochen, haben die auch, also wir haben viel Fragen gestellt und die Leute selber lange erzählen lassen. Also jetzt nicht irgendwie so, wir wollen heute unbedingt das rauskriegen und so. Also mit sehr, sehr viel Zeit und Ruhe. Und dann war das tatsächlich einfach eine andere Art von Gespräch, als du jetzt irgendwie mit einem Promi auf Zeitdruck im Konferenzraum kriegst.
4: So wird aus dem Podcast kein reines Geburtstagsalbum. Die Nähe zu Udo und seinem Umfeld öffnet auch die schwierigen Seiten. Umso wichtiger wird, welche Fragen Christina Holstein und Moritz Casalet ihm selbst stellen. Ein Hinweis von Ben Streubel hilft.
5: Und der sagte, stellt doch nicht die gleichen Fragen, die der schon tausendmal beantwortet hat. Frag nicht nochmal, wie ist es eigentlich im Hotel zu leben und welcher ist dein Lieblingseierlikör, sondern zum Beispiel, wir haben in der ersten Folge Fragen wie ihm, ja, sag mal, ist ja irgendwie mit einem Vater aufgewachsen, der gerade aus dem Krieg kam. Wie ist denn das? Und ich glaube, der ist es vorher noch nicht gefragt worden. Und dann kommen sehr interessante Antworten.
4: Und so wird aus der bekannten Udo-Erzählung plötzlich etwas Persönliches. Nicht die Bühnenfigur steht im Mittelpunkt, sondern der Junge aus Gronau in Westfalen. Und ein Vater, der vieles mit sich herumträgt, aber kaum etwas davon erzählt.
0: Mit Vater habe ich wenig gesprochen. Ich sag, hör mal auf zu schweigen, erzähl mal die Scheiße, was da los war. In der Nazi-Zeit, ne? Aber er war so fertig damit. Er hat nicht mit einer Silbe mal irgendwas erzählt, nichts, ne? Darunter haben wir gelitten. Wir wollten doch gerne was wissen und so.
5: Mich ganz persönlich berührt am meisten, dass der einfach, ich möchte dann keine psychologischen Begriffe nutzen, aber der hat eine Art Angst-Panikstörung schon gehabt von früh an. Mhm. Warum auch immer. Elternhaus, Nachkriegszeit, einfach so geboren, man weiß es nicht. Und hatte gleichzeitig diesen Wunsch, auf die Bühne zu gehen, sich vielleicht auch damit zu betäuben, und hat dann sehr, sehr früh, also als Kind, angefangen zu trinken. Und das erzählen auch die Freunde, hat später auch, also ist mit 16 schon in Nervenarzt, so hieß das, Behandlung gewesen, und hat dann Medikamente kennengelernt und hat dann da immer mit versucht, seine Gefühle im Griff zu bekommen. Und er hat uns im Interview auch gesagt, ich bin sehr sensibel, aber ich habe gelernt, sozusagen eine Schutzmauer drum zu bauen. Und das hält er auch sehr hoch, diese Idee. Also der zweifelt die auch nicht an, ob das jetzt die richtige Idee war. Und das will ich auch gar nicht beurteilen. Aber er hat einfach sein Leben lang bis heute versucht, einen Weg zu finden, mit seiner Sensibilität und mit seinen Ängsten umzugehen. Und hat hauptsächlich halt quasi Mittel dafür verwendet. Und leben wir ja in einer Generation, die viel auch so über Psychotherapie und so spricht. Und ich frage mich, wenn er in einer anderen Zeit geboren worden wäre, hätte er nicht einfach ein Leben führen können, das für ihn gesünder gewesen wäre. Und andererseits weiß man ja auch, dass die großen Künstler eben auch aus besonderen emotionalen Situationen große Kunst produzieren. Also es ist keine Frage, die ich mir beantworten kann, aber das ist was, was ich viel und immer wieder und bis heute durchdenke.
0: Noch 3 Minuten bis zum Countdown, dann wird die Show losgehen.

0: Die Schutzmauer erklärt nicht alles, aber sie verändert den Blick auf die Figur. Bei Udo Lindenberg lässt sich nicht einfach sagen, hier ist die Rolle, dort der Privatmensch. Dafür ist beides über Jahrzehnte hinweg miteinander verwachsen.
1: Uns hat sein ältester Freund Clemi aus Gronau, Udo sagte mal, mein Freund aus der Embryonalzeit, der hat gesagt, Udo hat zwei Gesichter, einmal den in der Öffentlichkeit und wenn man den so privat trifft, ist er anders. Das kann ich nicht widerlegen. Mein Eindruck ist aber irgendwie jetzt doch schon, der ist halt so, wie er ist. Ich glaube, dass er sozusagen sich das angewöhnt hat und weiß auch, dass es dazugehört. Und diese Sprache mit diesen Bildern, die er verwendet, mit diesen Wortspielen, dieses Nuscheln so ein bisschen, das ist halt auch seine Marke. Ne? Also ich glaube, das hat einen ganz erheblichen Anteil an seinem Erfolg, dass er eben nicht normal ist, sondern eben diese Macke hat und ich glaube, deswegen wird er auch geliebt. Dessen ist er sich, glaube ich, schon bewusst. Und ich glaube, dass er das gar nicht mehr unterscheiden kann zwischen dem öffentlichen Udo und dem privaten Udo.
0: Bei Lindenberg ist die Kunstfigur also nicht nur Fassade. Sie steckt in der Sprache, in den Bildern, in dieser Lust am Übertreiben. Und sie gehört offenbar längst zu ihm. Aus dieser Sicht passt auch der Titel der Podcast-Reihe Udo, ein Leben an der Grenze.
2: Für mich ist es, dass Udo keine Grenzen im Denken kennt. Für den geht erstmal alles. Und es gibt nicht dieses, die Gesellschaft hat sich überlegt, das ist so und so. Und dann halte ich mich da dran. Wenn er das in einem gerechten und guten Rahmen findet, dann stellt er das in Frage. Oder ganz praktisch, man hat zu ihm gesagt, du kannst nicht singen und der wird Frontsänger. So, oder er kommt aus Gronau und er will weltbester Trommler werden. So, also. Und der hat, also einfach vom Mindset her, das ist jetzt auch ganz modern sozusagen, wie trainiere ich mein Mindset, hat der halt irgendwie immer sich die Grenzen im Kopf offen gelassen. Und das finde ich persönlich, verbinde ich am stärksten damit.
1: Wenn ich als Kind an Udo gedacht habe, vor allem an die Grenze Ost und West gedacht so. Aber also es war tatsächlich ein langer, langer Prozess, um den richtigen Titel für diesen Podcast zu finden. Aber irgendwann haben wir einfach gedacht, ja klar ist es das, weil mit der Grenze, das taucht ja immer wieder auf in seinem Leben. Dann haben wir gemerkt, eigentlich, also er ist ja schon an der Grenze geboren. Also Gronau ist ja direkt an der niederländischen Grenze, also passt auch so gesehen sogar noch. Aber wir haben dann relativ schnell, das ist so der gemeinsame Nenner, der alle Geschichten verknüpft, diese Grenze. Ja. Immer ist verständlich.
2: Es ist natürlich auch der Exzess. Also, ne? Das ist ja auch an der Grenze zum Tod.
1: Und immer so. Ist er an irgendwelche Grenzen gestoßen oder darüber hinausgegangen. Also mit dem Alkohol, alle anderen wären gestorben, aber er ist irgendwie gepackt.
3: Mit 3

0: Der junge Udo, der raus will, nicht erst als alter Mann, nicht erst als fertige Figur, dieses Weiterkommen wollen steckt bei ihm früh drin. Lindenberg denkt schon als Jugendlicher größer als das, was um ihn herum vorgesehen ist, und später steckt dieses Leben auch in seinen Texten. Nicht sauber getrennt nach Kunst und Biografie, bei ihm fließt das ineinander. Manchmal ziemlich direkt.
1: Oft habe ich Texte auch gut breit geschrieben und dann nüchtern gegengelesen am nächsten Tag.
0: Typisch Lindenberg, Rausch und Kontrolle in einem Satz. Auch deshalb hören Christina und Moritz seine Songs heute anders. Nicht nur als bekannte Udo-Stücke, sondern als Spuren eines Lebens.
2: Also für mich ist dieses Comeback-Album das Große, wo es ja auch viel um seine Krisenzeiten geht und um Verlust auch. Wenn du durchhängst oder Stark wie zwei oder so. Ich habe auch eine wichtige Person in meinem Leben verloren in den letzten Jahren. Und dann habe ich das jetzt im Zuge des Podcasts neu gehört und habe gedacht, genau so ist es. Genau so ist es. In Stark wie zwei gibt es eine Zeile, die rufen gleich an, dass das gar nicht wahr ist. Und das ist genau das Gefühl. Und das kennt ja, also wenn jemand plötzlich verstorben ist, so wie bei Udo der Bruder, dann kennst du das, dass du das einfach nicht fassen kannst. Und das habe ich auch dann erst verstanden, dass diese Songs so funktionieren, weil sie sein Leben erzählen und weil sie Dinge im Leben vieler Menschen erzählen. Und zwar genauso, wie sie sind. Der Tod.

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1: Stark wie zwei steht hier nicht als großer Comeback-Hit. Der Song bekommt durch Christinas Blick eine andere Farbe. Der selbsternannte Panikpräsident singt nicht nur über Verlust, er singt aus einer Erfahrung heraus, in der sich andere Menschen wiederfinden können.
2: Das Beeindruckende ist, wenn man sein Leben kennt und wenn man dann nochmal seine Songs hört und sich die Songtexte anguckt, dann merkt man erst, wie sehr er sein eigenes Leben eigentlich besungen hat. Also dann erkennt man diese ganzen Geschichten in diesen Songtexten wieder. Also Udo Lindenberg hat sein Leben besungen und ich glaube, deswegen hat er auch so viele Herzen berührt, weil sich viele genauso darin wiedererkannt haben. Aber auch das ist mir jetzt erst im Nachhinein aufgefallen.
1: Und Udo Lindenberg ist damit für Christina und Moritz nicht einfach größer geworden. Eher genauer. Die bekannten Markenzeichen bleiben, aber dahinter taucht mehr Mensch auf. Einer, der Nähe zulässt, seine eigene Welt baut und sich nicht dafür interessiert, wie ein Rockstar-Leben für andere auszusehen hat.
2: Für mich ist er menschlicher geworden auf jeden Fall. Darauf bezogen, aber weil ich es wirklich stark finde und beeindruckend finde, wie, also wir reden ja über den größten deutschen Rockstar, trotzdem wie bodenständig der geblieben ist. Der redet in dem Hotel mit dem Empfangspagen vorne genauso, wie er mit einem großen Musikmanager reden würde, weil für ihn das keinen Unterschied ausmacht. Also das ist ihm egal. Er sieht sich bei allen auf Augenhöhe und das hat mich echt beeindruckt, muss ich sagen. Was ja eigentlich vermeintlich selbstverständlich sein sollte, aber ich glaube, in dieser Branche nicht selbstverständlich ist.
3: Er hat so ein Bild, wie Rockstars vermutlich wohl ihr Leben leben und dann lernen, ich glaube ganz bestimmt nicht, dass alle so sind wie er, aber dann kommst du da so privat, so dicht ran, weil er auch einfach jemand ist, der das zulässt durch diese ganze Panikfamilien-Thematik und so. Und stellst einfach fest, der hat sich so wirklich sein Udo-Versum aufgebaut. Der lebt so, wie der Bock hat. Da ist nicht so wie das, der lebt nicht in einem Haus, der hat nie geheiratet. Der hat immer seine Freunde um sich, Tag und Nacht, die arbeiten aber auch gleichzeitig mit ihm. Irgendwie ist alles effizient, irgendwie ist aber auch alles locker. Also wenn du die Udos Leben anguckst, kannst du alles in Frage stellen, ob Dinge so sein müssen oder ob man sie auch Udo-mäßig anders machen kann.
1: So ist Udo Lindenberg auch mit 80 er selbst. Nicht kleiner, nicht braver, nicht weniger eigen. Aber nach dieser Podcast-Reihe hört man vielleicht genauer, was alles in dieser Figur steckt. Der Junge aus Gronau, die Schutzmauer, die Fantasie, der Trotz. Und diese eine berühmte Songzeile, die bei ihm plötzlich wieder ziemlich ernst klingt. Mein Name ist Mike Fischer.

Bis zu den 19 Uhr Nachrichten bleibt noch etwas Zeit für Musik von Richard Strauss. Sein Konzert für Oboe und kleines Orchester hören wir jetzt mit Simon Fuchs und dem Tonhalle-Orchester Zürich unter der Leitung von David Zinman.

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2: 19 Uhr. DIW-Präsident fordert Kürzung von Subventionen. Toter Wal vor dänischer Küste ist Timmy aus der Wismarbucht. Eintracht Frankfurt verpasst Conference League Platz. Das Wetter in der Nacht meist trocken, 6 bis 1 Grad, morgen wechselhaft bis 18 Grad. Mein Name ist Mike Oeske. Weniger Subventionen von der Bundesregierung, das fordert das Deutsche Institut für Wirtschaftsforschung. DIW-Präsident Fratscher schlägt in der Welt am Sonntag Kürzungen bei der Pendlerpauschale vor und weniger Steuervorteile für Dieselkraftstoff und Dienstwagen. Außerdem müssten die Rente reformiert und Vermögen stärker besteuert werden. Beim Absturz eines Kleinflugzeugs in Rheinland-Pfalz sind die beiden Insassen ums Leben gekommen. Nach ersten Erkenntnissen waren sie am Vormittag in Aachen gestartet und in Limburger Hof bei Ludwigshafen abgestürzt. ARD-Reporter Hartmut Reitz.
3: Trümmerteile der Maschine vom Typ North American Aviation T-28 Trojan verteilten sich über mehrere Straßenzüge in Limburger Hof. Glücklicherweise wurde niemand von den Teilen getroffen und verletzt. Zur Zeit des Unglücks herrschte regnerisches Wetter und es waren nur wenige Menschen draußen. Augenzeugen berichteten von einem Knall, ehe das Flugzeug abstürzte.
2: Bei dem toten Buckelwal vor der dänischen Ostseeinsel Anholt handelt es sich um das Tier, das wochenlang in der Wismarbucht herumgeirrt war. Laut dänischen Behörden wurde an dem Wal ein Peilsender gefunden, der bei einem Rettungsversuch von einer privaten Initiative angebracht worden war. Der Wal war vor 2 Wochen mit einem Lastkahn ins offene Meer gebracht und dort freigelassen worden. In Bad Wildungen ist letzte Nacht ein seit Jahrzehnten leerstehendes Haus in Flammen aufgegangen. Wie das Polizeipräsidium Nordhessen mitteilte, wurde niemand verletzt. HR-Reporter Jürgen Jenauer.
4: Rund 60 Einsatzkräfte konnten verhindern, dass das Feuer auf ein benachbartes Hotel und eine

0: mit 0:2 zurück. Dass die Stimmung nicht komplett kippte, lag an deutlich mehr Eintracht-Moral im zweiten Durchgang und an Joker Johnny Burkhardts Elfmeter-Doppelpack zum 2:2 Endstand. In Summe steht Tabellenplatz 8. Erstmals seit 5 Jahren verpasst Eintracht Frankfurt die Europapokalteilnahme. Es steht ein großer Umbruch im Sommer an.
1: Im Abstiegskampf hat sich Wolfsburg den Relegationsplatz gesichert durch ein 3:1 bei St. Pauli, das damit in die zweite Liga absteigt, ebenso wie Heidenheim nach einem 0:2 gegen Mainz. Meister Bayern München besiegte Köln mit 5:1. Außerdem spielten Freiburg-Leipzig 4:1, Bremen-Dortmund 0:2, Union Berlin-Augsburg 4:0, Mönchengladbach-Hoffenheim ebenfalls 4:0 und Leverkusen-Hamburg 1:1. Das waren die Nachrichten. Das Wetter. In der Nacht lassen die Schauer nach. Die Luft kühlt ab auf 6 Grad im Ried und 1 Grad im Werra-Meißner-Kreis. Stellenweise ist Bodenfrost möglich, örtlich bildet sich Nebel. Morgen oft sonnig, später auch dichte Wolken, die etwas Regen bringen. Die Temperaturen steigen auf 12 Grad in Willingen und 18 Grad an der Bergstraße. Die weiteren Aussichten: am Montag mehr Wolken als Sonne und wieder häufiger Schauer und Gewitter, ebenfalls maximal 18 Grad. Am Dienstag sonniger und weniger Schauer bis 20 Grad. Die Zeit, es ist 19.04 Uhr.
2: 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Mit Carmen Mikovic, guten Abend. Heute stehen zwei größer besetzte Formationen im Fokus. Die Danish Radio Big Band mit den neuesten Kompositionen ihrer Chefdirigentin Miho Hazama und das Oktett, mit dem der US-amerikanische Saxophonist Chris Potter sein neues Opus aufgenommen hat. Dessen jüngerer Kollege Emmanuel Wilkins legt gleich 3 Stunden Musik vor auf einem Dreifachalbum, das bei Blue Note erschienen ist.

Das Emmanuel Wilkins Quartett live im legendären New Yorker Jazzclub Village Vanguard. Nur Volume 1 dieser Live-Aufnahmen erscheint auf CD, Volume 2 und 3 gibt's ausschließlich digital. Wer bei dem Konzert der HR Big Band im November 2024 in Frankfurt dabei war, konnte die grandiose Energie und Virtuosität von Emmanuel Wilkins live erleben. Das Konzert gibt's auf der Website der HR Big Band als Video on Demand. Die Frau, die damals die Arrangements mitgebracht und auch dirigiert hat, war Miho Hazama, Grammy-nominierte Chefdirigentin der Danish Radio Big Band. Frames heißt ihr neues Album und es beginnt mit dem Stück And the Door Unsealed. Die Tür öffnet sich und setzt wunderschöne Klangkaskaden frei.

and the Door Unsealed von Miho Hazama. Die Soli des Gitarristen Per Garde und von Peter Vogelsang am Tenorsaxophon sind untermalt von eloquenten, üppig orchestrierten Bläserfiguren, die den swingenden Drive immer weiter antreiben. Mit ihrem dritten Album Frames, das Miho Hazama mit der Danish Radio Big Band eingespielt hat, zeigt sie wieder einmal, warum sie als eine der besten Komponistinnen ihrer Generation gilt. Ausgebildet wurde Miho als klassische Komponistin in ihrer Heimat Japan und in New York hat sie noch Jazzkompositionen draufgesattelt. Mit diesem breiten und differenzierten Musikverständnis schreibt sie ihre Kompositionen für die Danish Radio Big Band, die sie seit 7 Jahren leitet. Komplexe Orchestermusik, die atmet. Und sie zollt ehemaligen Chefdirigenten der Band Tribut, unter anderem ihrem Lehrer an der Manhattan School of Music, dem jüngst verstorbenen Jim McNeely.

Lulu, die ruhigste Komposition auf dem Album Frames von Miho Hazama und der Danish Radio Big Band. Erschienen bei Edition Records, genau wie diese Musik.

Das Intro zur Suite Alive with Ghosts Today von Chris Potter. Der US-amerikanische Saxophonist hat sich von einer historischen Figur seiner Heimat inspirieren lassen. Von der Geschichte des Abolitionisten John Brown, fast schon ein Mythos. Als Anführer einer bewaffneten Gruppe kämpfte er gegen die Sklaverei. Der Überfall auf das Waffenarsenal der US Army in Harper's Ferry im Jahr 1859 war eines der Ereignisse, das zum Bürgerkrieg führte. Brown kostete es das Leben. Er wurde wegen Hochverrats hingerichtet. Für Chris Potter verkörpert der Überfall auf Harper's Ferry, wie er sagt, all die Widersprüche, die Gewalt und die Ideale im Herzen Amerikas. Und mit seiner Suite will Chris Potter die ungelöste Spannung erkunden, die noch heute in den USA verankert ist. In seinen Kompositionen imaginiert er eine Liaison zwischen der Musik von Aaron Copland, Blues, Gospel und afrikanischen Einflüssen.

Into Africa von und mit Chris Potter, ein Ausschnitt aus dem Album Alive with Ghosts Today. Es sind die Geister des amerikanischen Bürgerkriegs, die hier beschworen werden. Große Ideen, für deren musikalische Umsetzung andere vielleicht eine Big Band, ein Jazzorchester auf der Wunschliste gehabt hätten. Nicht so Chris Potter. Der Sound, der ihm vorschwebte, sollte so etwas wie eine Dorfkapelle sein, mit einer eigenwillig zusammengewürfelten Besetzung. Gitarre, Geige, Klarinette, Posaune, Rhythmusgruppe. Für sein Projekt hat er fantastische Mitstreiter gefunden, unter anderem die Geigerin Sarah Caswell und Bill Frisell. Sein Gitarrenklang und sein individueller Zugang zu Folk und Blues haben Chris Potter besonders inspiriert.

»This Earth would have no charms for me«. Mit der Erinnerung an den Bürgerkrieg, mit diesem Widerhall der Geschichte, leben die Amerikaner in ihrem komplexen, widersprüchlichen, wunderbaren, herzzerreißenden Land immer noch, sagt Chris Potter, mit der Bedeutung von Herkunft und Hautfarbe, mit der Allgegenwart von Gewalt, dem Einfluss des evangelikalen Christentums. Einfache Antworten gibt es dann nicht. Seine ist das Album mit dem programmatischen Titel »Alive with Ghosts Today«. Das Schlussstück der Suite zitiert elegant aus dem langsamen Satz der 9. Sinfonie von Antonin Dvorak. Damit holt Chris Potter das amerikanische Melos, das Dvorak Ende des 19. Jahrhunderts in der neuen Welt eingefangen hatte, über Umwege in die Gegenwart. Hier sind nochmal Chris Potter und Bill Frisell mit »Going Home«.

Und das war's für heute in Jazz and More mit Carmen Mikovic. 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Danke fürs Zuhören.

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2: 20 Uhr mit Mike Oeske. Weniger Subventionen von der Bundesregierung, das fordert das Deutsche Institut für Wirtschaftsforschung. DIW-Präsident Fratscher schlägt in der Welt am Sonntag Kürzungen bei der Pendlerpauschale vor und weniger Steuervorteile für Dieselkraftstoff und Dienstwagen. Außerdem müssten die Rente reformiert und Vermögen stärker besteuert werden. In der norditalienischen Stadt Modena ist ein Mann mit einem Auto in eine Menschenmenge gefahren. Dabei wurden mindestens 8 Menschen verletzt. ARD-Reporterin Bettina Weitz.
3: Medienberichten zufolge steuerte er zunächst sein Auto in eine Menschenmenge auf dem Gehsteig, bis seine Fahrt im Schaufenster eines Geschäftes endete. Anschließend stieg er aus und versuchte zu fliehen. Dabei zog er ein Messer und bedrohte einen Passanten, der versuchte, ihn aufzuhalten. Die Polizei fasste den mutmaßlichen Täter und verhört ihn. Es soll sich um einen etwa 30-Jährigen handeln, der in Bergamo geboren wurde.
2: Im nordhessischen Bad Wildungen ist in der letzten Nacht ein Haus ausgebrannt, das seit Jahrzehnten leer steht. Dabei wurde nach Angaben der Polizei niemand verletzt. Die Feuerwehr verhinderte, dass die Flammen auf umliegende Gebäude übergriffen, darunter ein Hotel und eine denkmalgeschützte Villa. Die Ursache für das Feuer ist noch unklar. Im südhessischen Kreis Bergstraße gelten seit heute neue Regeln zur afrikanischen Schweinepest. Es ändert sich vor allem, wann, wo und wie gejagt werden darf. Von der Kreisverwaltung heißt es, Kerngebiet des Seuchengeschehens seien weiter Städte und Gemeinden wie Bensheim, Biblis, Bürstadt und Heppenheim. Am letzten Spieltag der Fußball-Bundesliga hat Eintracht Frankfurt gegen den VfB Stuttgart unentschieden 2:2 gespielt. Der VfB sicherte sich damit Champions League Platz 4. Die Eintracht beendet die Saison auf Platz 8. Aus der hr-Sportredaktion Johann Gallwitz.
4: Die schwache Eintracht verpasst zum ersten Mal seit 5 Jahren das europäische Geschäft. Hoffenheim bleibt nach einem 0:4 gegen Mönchengladbach nur die Europa League, genau wie Leverkusen nach dem 1:1 gegen Hamburg. Freiburg schlägt Leipzig mit 4:1 deutlich und sichert sich das letzte Ticket für Europa. Wolfsburg schickt St. Pauli mit einem 3:1 in die zweite Liga. Dorthin steigt auch Heidenheim nach einem 0:2 gegen Mainz ab. Beim 4:0 von Union Berlin gegen Augsburg geht es am Ende um nichts mehr, genau wie beim 2:0 von Dortmund in Bremen und im 5:1 von Meister München gegen Köln.
2: Das waren die Nachrichten.

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1: Der Nebel kriecht langsam hoch. Es ist feuchtkalt, die Gaslaternen flackern und das Böse lauert in den dunklen Gassen. Herzlich willkommen zur ARD Oper. Heute von WDR 3. Am Mikrofon begrüßt Sie Barbara Overbeck. Wir nehmen Sie mit in das viktorianische England, genauer gesagt nach London. Hier treibt der berühmt-berüchtigte Serienmörder Jack the Ripper sein Unwesen und die englische Komponistin Phyllis Tate bringt ihn in der 1960 uraufgeführten Oper The Lodger auf die Bühne. Die Oper Wuppertal hat dieses überaus selten zu hörende Werk auf den Spielplan gesetzt. Wir senden einen Mitschnitt aus dem Opernhaus in Wuppertal vom 18. April 2026. Die musikalische Leitung hat Yorgos Tsiavras. Bei einer Oper über Jack the Ripper könnte man annehmen, dass der Killer, der in den Gassen von London Prostituierte mit einem Messer aufschlitzte und nie gefasst wurde, im Mittelpunkt der Handlung steht. Doch bei The Lodger nach dem Roman von Marie Belloc Lowndes ist es jemand ganz anderes. Eine unbescholtene Hausfrau namens Emma Bunting. Bei ihr und ihrem Mann ist das Geld knapp, es reicht nicht für Kaminholz oder Essen. Daher müssen sie ein Zimmer untervermieten. Eines Abends klopft ein eleganter Mann, der als The Lodger, der Untermieter, bei der Familie Bunting einzieht. Er bezahlt im Voraus, die finanziellen Probleme von Emma und George sind gelöst. Doch in den Straßen draußen treibt Jack the Ripper sein Unwesen, die Zeitungen sind voll davon und Daisy Bunting, die Tochter von Emma und George, ist auch noch mit einem Polizisten verlobt. Die Morde sind also Tagesgespräch und allgegenwärtig. In Emma Bunting keimt bald ein schrecklicher Verdacht. Denn ihr netter und höflicher Untermieter rezitiert wahnhaft die Offenbarung aus der Bibel, verlässt Nacht für Nacht seine Pension und kommt erst am frühen Morgen zurück. Ist er Jack the Ripper und soll Emma diesen Verdacht melden? Dieser Gewissenskonflikt und die Angst treibt die Geschichte voran. Phyllis Tate komponiert dazu eine atmosphärisch düstere und spannungsgeladene Musik. Sie hören nun Edith Grossman als Emma Bunting, Andrew Nolan als ihren Mann George, Zachary Wilson als The Lodger, Mariana Ortuño als Daisy Bunting und Merlin Wagner als Daisys Verlobter, der Polizist Joe Chandler. Das Sinfonieorchester Wuppertal, das Ensemble und der Opernchor der Wuppertaler Bühnen werden von Yorgos Tsiavras geleitet. Anders als üblich beginnt diese Oper nicht mit einem Vorspiel oder einer Ouvertüre, sondern mit einem Erzähler. Nach der Uraufführung als Auftragswerk der Royal Academy of Music sendete die BBC eine Radioversion von The Lodger und fügte diese weitere Figur ein. Die Inszenierung in Wuppertal hat das übernommen. Die Oper hören Sie in englischer Sprache, der Erzähler berichtet auf Deutsch. Nun wird der Kragen des Trenchcoats hochgeschlagen. Alexander Wulke als Erzähler tritt in den Lichtkegel der Laterne.
2: Es war vor etwa 80 Jahren. In einem schäbigen Haus in der Marylebone Road, London, das schon bessere Zeiten gesehen hatte. Es war ein kalter, nebliger Winterabend. Und der Schein der Straßenlaterne leuchtete gelb auf das Schild an der Eingangstür, das verkündete: Apartment for single gentlemen, Mrs. E. Bunting. Zwei Zimmer blickten auf die Straße, eines war dunkel. Und in dem dahinterliegenden Zimmer gab es einige schäbige, aber doch bequeme und respektable Möbel. Ein Stuhl, ein Schreibtisch, ein Einzelbett aus Messing, ein schwerer Mahagonischrank und einige billige Bilder. Hochlandhirsche vor nebligen Bergen und eine nicht sehr gute Kopie eines klassischen Aktes. Die volle Nacktheit des Körpers nur durch ein paar leichte, konventionelle Tücher verhüllt. In dem anderen Zimmer mit den Spitzengardinen waren die schweren Vorhänge zugezogen. Aber ein schmaler Lichtstrahl kam durch den Spalt von einer flackernden Gaslampe aus dem dahinterliegenden Zimmer. Auch hier waren die Möbel solide und ansprechend. Aber waren sie hier noch schäbiger als in dem anderen Zimmer. Und hier und da gab es offensichtliche Leerstellen, wie als ob Teil

0: davon verschwunden wären.
1: Aber so schäbig es auch war, es war ein Familienzimmer. Es gab Sesselschoner, Farne in Töpfen, eine große Stehpalme auf einem Bambushocker und Porzellan von Margaret and Sutherland. Muscheln und im Rost war ein Feuer angerichtet, aber nicht angezündet worden. Und daneben saß Mrs. E. Bunting, die Wohnungen für alleinstehende Herren vermietet. Das heißt, Mrs. Emma Bunting und ihr Mann George. Sie hatte etwas zu häkeln im Schoß und er nuckelte kläglich an einer leeren Pfeife. Und beide froren, waren hungrig und besorgt.

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obwohl Emma Angst hatte, zwang sie sich, eine Kerze zu nehmen, sie mit zitternden Händen anzuzünden und in das Zimmer des Untermieters zu eilen.

0: Plötzlich hörte sie, wie der Untermieter zur Vordertür hereinkommt. Hektisch blickt sie sich um. Als sie ein Bild, eine Ansicht von Leipzig auf dem Schreibtisch sah, griff sie danach und begann es, mit ihrer Schürze abzustauben.
1: Mrs.

Beifall im Wuppertaler Opernhaus. WDR 3 ist für ARD Oper zu Gast in der Premiere von Zlotscha von Phyllis Tate. Wir senden einen

0: Mitschnitt vom 18. April diesen Jahres. In der letzten Szene haben wir erlebt, wie Emma Bunting im Zimmer ihres Untermieters nach Beweisen gesucht hat. Ist dieser zunächst so nett wirkende Mann der gesuchte Serienmörder Jack the Ripper? Als der Untermieter unerwartet auftaucht, findet sie noch Worte, um sich rauszureden, doch sein Wutanfall verstört sie zutiefst. Spätestens als die Polizei verkündet, dass Jack the Ripper erneut gemordet hat, sind alle von der Situation überwältigt. Zu hören waren Edith Grossman als Emma Bunting, Andrew Nolan als ihr Mann George, Zachary Wilson als The Lodger, Marianne Ortunio als Daisy Bunting und Merlin Wagner als Joe Chandler, der Verlobte von Daisy. Das Sinfonieorchester Wuppertal, das Ensemble und der Opernchor der Wuppertaler Bühnen wurden von Yorgos Tsiavras geleitet. Als Zuschauerin in Wuppertal bei dieser Premiere habe ich schon ein leichtes Frösteln am ganzen Körper. Die Szenerie ist überaus realistisch. Viele kleine Details der Ausstattung haben dazu beigetragen. Die Tapeten sind leicht vergilbt, der Spiegel beschlagen. Alles wirkt dunkel, manchmal schon beklemmend. Im Mittelpunkt der Bühne ist der Querschnitt eines Hauses im viktorianischen London zu sehen. Unten wohnen die Buntings, das obere Zimmer ist vermietet. Vom Zuschauerraum sieht man also die Aktivitäten im Erdgeschoss und in der ersten Etage gleichzeitig. Was machen die Buntings? Was treibt ihr Untermieter? Sehr schnell wird klar, dass es nicht der nette junge Mann ist, für den er sich ausgibt, sondern ein zutiefst gestörter und fanatischer Mensch. Vor dem Haus gehen kleine Gassen ab. Der Zeitungsjunge ruft eben im ersten Akt die Sonderausgabe über Jack the Ripper aus. Händler verkaufen Obst. Der Chor ist mittendrin, mal als ausgelassenes Partyvolk, mal entsetzt über die neueste Mordtat. Und keiner ahnt, dass der Serienmörder direkt in der Nähe ist. Greg Eldridge, der Regisseur der Wuppertaler Inszenierung, hat außerdem auf Elemente aus der Stummfilmzeit zurückgegriffen. Ein flackernder Vorspann stellt das Ensemble vor, zwischendurch fassen typische Zwischentitel die Handlung kurz zusammen. Vorbild ist dabei Alfred Hitchcock, der The Lodger schon 1927 als Stummfilm ins Kino gebracht hat. Trotzdem ist The Lodger kein plakativer Krimi, sondern ein psychologisches Kammerspiel. Emma Buntings Ängste und Zweifel und ihre Unruhe wachsen. Die unheimliche Atmosphäre entsteht vor allem auch durch die Musik der 1911 geborenen englischen Komponistin Phyllis Tate. Aus dem Orchestergraben kommen leise Zwischentöne und dunkle Abgründe. Tate arbeitet mit wenigen Motiven, die sich entwickeln und sehr genau auf die Szenen abgestimmt sind. Das Schlagwerk treibt den Puls voran und Geräuschimitationen steigern die Spannung, sagt mir Dirigent Yorgos Tsiavras.
1: Man hört eine Uhr, man hört Nebel ganz oft, Türe, Klingel. Wir hören auf jeden Fall viel Musik in der Ästhetik der Stummfilmen, wo man auch durch Tremoli in den Streichern bestimmte gruselige Atmosphären baut.
0: Zwischendurch darf aber auch, wie man bereits gehört hat, mit dem Fuß gewippt werden, wenn der Chor wie aus dem Pub auf die Bühne torkelt und ein deftiges Trinklied anstimmt. Und Jack the Ripper selbst? Zachary Wilson singt die anspruchsvolle Partie überzeugend und hat seinen eigenen Zugang zu dieser Figur finden müssen.
2: Eine Herausforderung, weil viele Leute viele Vorverurteilungen haben mit Jack the Ripper, weil er sehr bekannt ist. Und man muss das einfach alles weglassen, um das spielen zu können, weil am Ende geht es wirklich um Motivationen. Wenn man mit so einem extremen Charakter denkt, muss man schon Motivationen finden, die Sinn machen für das Publikum und für mich selbst. Was treibt ihn? Warum macht er das?
0: Es geht nun weiter mit dem zweiten Akt. Tochter Daisy Bunting hofft auf den Heiratsantrag ihres Verlobten Joe. Der ist wie gesagt Polizist und durchaus heiratswillig, was Daisy angeht. Aber den Antrag möchte er seiner Verlobten erst machen, wenn endlich Jack the Ripper hinter Gittern sitzt. Bei Emma Bunting wächst hingegen der Druck und die Verzweiflung. Was soll sie wegen ihres Verdachts unternehmen? Am Ende trifft sie eine mutige Entscheidung.
3: Es ist spät in der Nacht des nächsten Tages, weit nach Mitternacht. Emma und Daisy sind allein zu Hause. George hat einen Nachtjob als Kellner bei einem Bankett in der Stadt gefunden und ist noch nicht wiedergekommen. Daisy, die mit ihren Gedanken bei Joe ist, plappert vor sich hin. Aber Emma, die in ihrem Lieblingsschaukelstuhl sitzt, ist mit ihren Gedanken bei sich und hat Angst. Der Untermieter ist nicht in seinem Zimmer. Er ist ausgegangen und versteckt sich irgendwo in der Dunkelheit der Londoner Nacht.

spät am Nachmittag des nächsten Tages. Es ist bereits dunkel und die Straßenlaternen sind angegangen. Aber von der Straße aus ist kein Licht im Haus zu sehen. George, der seine Abendzeitung kaufen war, trifft auf Emma, die einen schweren Einkaufskorb trägt.

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Der Untermieter griff Emma am Arm, zog sie ins Zimmer und schloss die Tür hinter ihnen.

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0: in Edith Grossman als Emma Bunting, Andrew Nolan als George Bunting, Bariton Zachary Wilson als The Lodger und Mariana Ortuño als Daisy Bunting und Merlin Wagner als Polizist und Daisys Verlobter Joe Chandler. Und natürlich Alexander Wulke, der als Erzähler und als alter Ego von Jack the Ripper durch die Handlung führte. Ganz am Schluss bietet Emma Bunting Jack the Ripper ihre Hilfe an. Sie ist sich jetzt ganz sicher, den gesuchten Serienmörder in ihrem Haus zu haben. Aber sie hält ihn nicht für ein Monster, sondern für einen psychisch schwer gestörten Mann und sieht in jedem Menschen im Kern etwas Gutes. Jack glaubt ihr nicht, nimmt die ausgestreckte Hand nicht an und flieht. Das Ehepaar Bunting beschließt, über die ganze Geschichte Stillschweigen zu bewahren und auch jetzt der Polizei nichts zu verraten. Also kein Kriminalfall, der da gelöst wird und der den Mörder hinter Gittern bringt, sondern ein Ausloten von menschlichen Konflikten und Abgründen. Vermutlich hat auch ein historischer Vorfall die Komponistin Phyllis Tate sehr beschäftigt. Darüber habe ich mit der Dramaturgin Laura Knoll gesprochen.
1: Kurz bevor Phyllis Tate in die Komposition von The Lodger gegangen ist, gab es einen ziemlich aufsehenerregenden Fall in England, nämlich die letzte Todesstrafe wurde an einer Frau vollstreckt, weil sie ihren allerdings gewalttätigen Liebhaber ermordet hat. Und der Fall passierte wohl um die Ecke vom Wohnort von Phyllis Tate. Und Phyllis Tate war eine überzeugte Gegnerin der Todesstrafe. Und so überträgt sich diese Perspektive vermutlich eben auch auf ihre Hauptfigur Emma Bunting.
0: Das war im Jahr 1955. Phyllis Tate hat sich vehement gegen die Todesstrafe eingesetzt. Überhaupt muss Phil, wie sie allgemein genannt wurde, eine sehr meinungsstarke Frau gewesen sein. Ihre Eltern erkennen das musikalische Talent der Tochter und bieten Phil Klavierunterricht an. Doch die weiß es besser und kauft sich für 10 Schilling eine Ukulele und bringt sich das Spielen selber bei. Im Uniorchester sitzt sie damals, sehr ungewöhnlich, an den Pauken. Später als erfolgreiche Komponistin lehnt sie eine Professur an der Royal Academy of Music ab, weil sie der Ansicht ist, dass man musikalische Kreativität nicht lernen kann. Und immer betont sie, dass es keine Schande sei, sich mit populärer Unterhaltungsmusik zu beschäftigen, so Dramaturgin Laura Knoll.
1: Es gibt auch ein ganz charmantes Zitat, in dem sie so ungefähr gesagt hat, sollte es ihr gelingen, Ohrwürmer zu schreiben, dann schämt sie sich auch nicht dafür.
0: Da die Musik von Phyllis Tate nicht ganz so bekannt ist und wir bei The Lodger in den Londoner Gassen recht dunkel und düster unterwegs waren, haben wir noch weitere musikalische Stimmungsbilder über London herausgesucht, die ebenfalls von Phyllis Tate stammen. Diesmal aber heiter und vollkommen unbeschwert. London Fields, so der Titel, unternimmt einen Spaziergang durch die britische Metropole. Flanieren im Park. Vielleicht wie jetzt im Mai duftet es nach aufspringenden Blüten und auf dem Teich quakt tatsächlich mit der Oboe eine Ente. Der letzte Satz, Hampstead Heath, trägt den Untertitel Rondo für Kreisverkehre. An diese ungewöhnliche musikalische Widmung werde ich demnächst denken, wenn ich in einen Kreisverkehr einbiege. Jetzt also viel Spaß mit den London Fields von Phyllis Tate, mit dem London Philharmonic Orchestra unter der Leitung von Barry Wordsworth.

Rondo for Roundabout heißt dieser Satz im Untertitel, ein Rondo für Kreisverkehre. Und bitte an den Linksverkehr denken, denn wir waren in England unterwegs mit der Komponistin Phyllis Tate und hörten ihre viersätzige Orchestersuite London Fields mit dem London Philharmonic Orchestra. Für ein filmisches Porträt über London wäre das sicherlich auch eine sehr passende Musik. An diesem Samstagabend folgt ein Soundtrack, den es so fast nicht gegeben hätte. Auch hier geht es um einen schwer gestörten Mörder. Wir bleiben also im Thema der heute gesendeten Oper. Der Regisseur des Films von 1960, also das gleiche Jahr, in der auch The Lodger uraufgeführt wird, will eine ganz bestimmte Szene ohne Musik haben. Doch der Filmmusikkomponist lässt sich nicht beirren und schlägt dem Meisterregisseur etwas vor. Er hat da mal was vorbereitet. Der Rest schreibt Filmmusikgeschichte. Die besagte Szene spielt unter der Dusche. Der Regisseur heißt Alfred Hitchcock, der Komponist Bernard Herrmann. Und die messerscharfen Streicherklänge haben sich in das Gedächtnis eingegraben, wenn der Killer Norman Bates zusticht. Wir hören jetzt die Orchestersuite zum Film Psycho von Bernard Herrmann, gespielt vom Los Angeles Philharmonic Orchestra unter der Leitung von Esa Pekka Salonen.

Die Psycho-Suite von Bernard Herrmann funktioniert auch ohne den Hitchcock-Film. Die Bilder dazu hat man ohnehin im Kopf. Doch wir möchten Sie jetzt an diesem ARD-Opernabend entspannt in die Nacht entlassen, ohne Serienkiller und Angst. Das machen wir mit Nachtstücken. Der irische Klavierpädagoge John Field gilt als erster Komponist, der Nocturnes geschrieben hat. Romantische Charakterstücke für Klavier, die Alice Sarah Ott auf die Tasten zaubert. Wir hören zunächst das Nocturne Nummer 10 in E-Dur und dann ein weiteres, das zusätzlich den Titel Reverie, also Träumerei, trägt.

Nachtstücke von John Field, gespielt von Alice Sarah Ott. ARD Oper kam heute von WDR 3 mit einer Übertragung aus Wuppertal und der Oper The Lodger von Phyllis Tate. Die Redaktion hatte Christian Schnitzler. Unter Mikrofon verabschiedet sich Barbara Overbeck. Ihnen eine ruhige Nacht.

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1: Am Mikrofon ist Stefan Frecke. 1970 hört der 14-jährige Michael von Hinzenstern zum ersten Mal Musik von Karlheinz Stockhausen im Westradio und er ist fasziniert. Unbedingt muss er den Komponisten kennenlernen, aber wie? Der klangbesessene Michael lebt in Weimar und Stockhausen in Köln. Dazwischen liegen nicht bloß hunderte von Kilometern, sondern auch die nahezu unüberwindliche Berliner Mauer, die undurchlässigen Grenzzäune zwischen BRD und DDR. Doch irgendwie gelingt es einige Jahre später. Der Beginn einer lebenslangen Künstlerfreundschaft und bald darauf des Ensembles für intuitive Musik Weimar, das der vielseitige Musiker Michael von Hinzenstern zusammen mit seinem Bruder Matthias und Freunden 1980 gründet. Das elektronische Werk von Karlheinz Stockhausen, das der junge Michael von Hinzenstern einst im Radio gehört hat, ausgestrahlt vom Westdeutschen Rundfunk über die Grenzen hinweg, war Telemusik.

0: Das war ein kurzer Ausschnitt aus der 1966 entstandenen Telemusik von Karl-Heinz Stockhausen. Michael von Hinzenstern, die Telemusik ist die Erstlingsbegegnung mit der Klangwelt von Stockhausen, die sie seither nicht mehr losgelassen hat und die auch dazu geführt hat, 1980, da hatten sie Stockhausen schon kennengelernt, persönlich kennengelernt, bei einem Besuch in der Bundesrepublik, hat 1980 zur Gründung des Ensembles für intuitive Musik Weimar geführt. Ein nicht nur in der DDR, aber hier in der DDR vor allem, ein höchst ungewöhnliches Ensemble. Woraus bestand dieses Ensemble und was hat das Ensemble gemacht?
1: Seit meinem Aufenthalt in der Schweiz hatte ich ganz starkes Interesse daran, ein Ensemble für neue Musik zu gründen, mit den Möglichkeiten, die uns zur Verfügung standen. Ich habe zum Beispiel in der Schweiz mir noch einen kleinen Synthi-E von EMS erworben. Das war so eine Basis für die Ensemblegründung. Und dann hatten wir eine Urbesetzung. Das war natürlich mein Bruder, mit dem ich schon viel zuvor musiziert habe. Matthias von Hinzenstern, Violoncello. Dann kam hinzu ein Klarinettist, Mario Peter. Der spielte Klarinette, Bassklarinette, Saxophon. Dann zunächst ein kurzzeitig gewonnener Elektroniker Wigbert Schwabe und ab 1981, 82 hat die Rolle dann Hans Tutschko übernommen. Also alles, was mit Live-Elektronik zu tun hat, Klangbearbeitung in Echtzeit. Und ich selber spielte die diversen Tasteninstrumente, also Harmonium, Klavier, Orgel, Synthesizer. Die Besetzung hat sich bis zum Jahre 1993 gehalten. Dann wurde unser Klarinettist krank und konnte nicht mehr mitspielen. Und dann hat seine Rolle Daniel Hoffmann übernommen, Trompete, Flügelhorn. Und diese Besetzung haben wir seit 1993 unverändert beibehalten.
0: Jetzt nennt sich das Ensemble ja Ensemble für intuitive Musik.

0: fängt an zu schließen. Also der Interpret hat eine große Freiheit, aber auch eine große Verantwortung, wenn er sich dazu hinreißen lässt, diese Texte umzusetzen.
1: Intuitive Musik. Eine Idee, ein Begriff, ein Konzept von Karl-Heinz Stockhausen, das auch andere aufgreifen und umsetzen können. So seit 1980 das Ensemble für intuitive Musik Weimar, das mit seinen Botschaften nach der Öffnung der DDR auch durch die Welt tourte. Hier der Mitschnitt einer Open-Air-Aufführung im Lavafeld Mexico City vom 28. November 1993, wo das Ensemble vor 2000 Menschen spielte. Das Thema des Konzerts mit dem Titel Ausbruch der Klänge sind die vier Elemente Feuer, Wasser, Erde, Luft, umrahmt von einigen Assoziationen. Es spielen Daniel Hoffmann Trompete, Flügelhorn, Matthias von Hinzenstern Violoncello, Hans Tutschko Synthesizer Live-Elektronik, Michael von Hinzenstern Klavier, Synthesizer.

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Das Ensemble für intuitive Musik Weimar mit Ausbruch der Klänge. Open Air am 28. November 1993 im Lavafeld Mexico City. Und die 2000 Zuhörerinnen und Zuhörer, die sich bei Vollmond auf dem Areal der Autonomen Nationaluniversität Mexikos befinden, sind begeistert. Die Musiker Daniel Hoffmann, Hans Tutschko sowie Matthias und Michael von Hinzenstern geben eine Zugabe. Und mit dieser geht die heutige Ausgabe von The Artist Corner auch zu Ende. Einen schönen Abend wünscht Stefan Fricke.

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1: 0 Uhr mit Mike Oeske. Innenminister warnen vor möglicher AfD-Regierung in Sachsen-Anhalt. Thüringens Innenminister Mayer von der SPD sagte dem Handelsblatt, es bestehe das Risiko, dass geheime Sicherheitsinformationen nach Russland oder in rechtsextreme Kreise gelangten. Aus der Nachrichtenredaktion Sven Weingärtner.
2: Auch Brandenburgs Innenminister Jan Redmann von der CDU sieht dadurch erhebliche Risiken für die Sicherheit aller Menschen in Deutschland. Hessens Innenminister Roman Poseck, ebenfalls CDU, sprach sich dafür aus, Vorbereitungen für den Worst Case zu treffen. In Sachsen-Anhalt wird im September ein neuer Landtag gewählt. Die vom Landesverfassungsschutz als gesichert rechtsextremistisch eingestufte AfD liegt in Umfragen deutlich vor der CDU.
1: In Großbritannien fordert Ex-Gesundheitsminister Streeting den Labour-Chef und Premierminister Starmer heraus. Streeting kündigt in London an, er wolle bei einer möglichen Wahl gegen Starmer antreten. Der Regierungschef ist in der Kritik, seit die Labour-Partei bei den Kommunalwahlen schlecht abgeschnitten hatte. Einen Rücktritt lehnt Starmer ab. In der norditalienischen Stadt Modena ist ein Mann mit einem Auto in eine Menschenmenge gefahren. Dabei wurden 8 Menschen verletzt. Der Fahrer versuchte anschließend zu fliehen, wurde aber festgenommen und von der Polizei verhört. Es soll sich um einen 30-Jährigen aus der Gegend handeln. Im nordhessischen Bad Wildungen ist in der letzten Nacht ein Haus ausgebrannt, das seit Jahrzehnten leer steht. Dabei wurde nach Angaben der Polizei niemand verletzt. Die Feuerwehr verhinderte, dass die Flammen auf umliegende Gebäude übergriffen, darunter ein Hotel und eine denkmalgeschützte Villa. Die Ursache für das Feuer ist noch unklar. Am letzten Spieltag der Fußball-Bundesliga hat Eintracht Frankfurt gegen den VfB Stuttgart unentschieden 2:2 gespielt. Der VfB sicherte sich damit Champions League Platz 4. Die Eintracht beendet die Saison auf Platz 8. Aus der hr-Sportredaktion Johann Gallwitz.
3: Die schwache Eintracht verpasst zum ersten Mal seit 5 Jahren das europäische Geschäft. Hoffenheim bleibt nach einem 0:4 gegen Mönchengladbach nur die Europa League, genau wie Leverkusen nach dem 1:1 gegen Hamburg. Freiburg schlägt Leipzig mit 4:1 deutlich und sichert sich das letzte Ticket für Europa. Wolfsburg schickt St. Pauli mit einem 3:1 in die zweite Liga. Dorthin steigt auch Heidenheim nach einem 0:2 gegen Mainz ab. Beim 4:0 von Union Berlin gegen Augsburg geht es am Ende um nichts mehr, genau wie beim 2:0 von Dortmund in Bremen und dem 5:1 von Meister München gegen Köln.
1: Das waren die Nachrichten. Das Wetter: in der Nacht 8 Grad auf den nordfriesischen Inseln bis minus 2 Grad im Osten. Tagsüber erst Sonne, am Nachmittag ein paar Schauer, 13 bis 19 Grad. Die weiteren Aussichten: am Montag teils sonnig, teils dicht bewölkt mit Regen bis 21 Grad. Am Dienstag oft sonnig, im Osten örtlich Schauer, später von Westen her dichte Wolken und gebietsweise Regen bis 22 Grad. Die Zeit, es wird jetzt 0:03 Uhr.
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5: Mit Jerzy May für Sie am Mikrofon. Herzlich willkommen. Schön, dass Sie sich von uns begleiten lassen in diesen sehr, sehr frühen Sonntag und in den ersten beiden Stunden mit Aufnahmen des Hessischen Rundfunks. Wir starten mit Musik von Johann Sebastian Bach mit seinem brandenburgischen Konzert Nummer 3 in G-Dur, Werkeverzeichnis 1048. Sie hören Mitglieder des HR-Sinfonieorchesters, geleitet von Hugh Wolff.

Johann Sebastian Bachs brandenburgisches Konzert Nummer 3 in G-Dur, Werkeverzeichnis 1048, gespielt von Mitgliedern des HR-Sinfonieorchesters, 2006 unter Leitung ihres damaligen Chefdirigenten Hugh Wolfe. In der letzten von 9 gemeinsamen Spielzeiten war das, und in großer Besetzung ist das Orchester jetzt ebenfalls mit dem in Paris geborenen Amerikaner Wolfe zu erleben, im heutigen ARD-Nachtkonzert. Und das mit ausgiebig Zeit, so gut 40 Minuten, für Musik von Ludwig van Beethoven und einer berühmten Landpartie in 5 abwechslungsreichen Sätzen, mal heiter bei der Ankunft, mal am Bach, erst wird's lustig, dann donnert und stürmt es aber auch, und besonders gottesfürchtige Hirten freuen sich schließlich, dass der Sturm vorüber ist. Aber auch ohne Bilder im Kopf ist Beethovens 6. Sinfonie, die Pastorale, einfach großartige Musik, nun also podiumfrei für das HR-Sinfonieorchester. Unter Hugh Wolfe.

Landausflug mit vielfältigen Gefühlen, Beethovens Pastorale, seine Sinfonie Nummer 6 in F-Dur, Opus 68, gespielt 2006 mit Hugh Wulff, dem damaligen Chefdirigenten, am Pult des HR-Sinfonieorchesters. Das Orchester mit Sitz in Frankfurt ist in dieser ersten großen ARD-Nachtkonzertrunde noch mit zwei weiteren Aufnahmen zu erleben. Die nächste entstand 2003 in der Alten Oper Frankfurt und mit einem hochmusikalischen Ehepaar aus Finnland zu Gast. Dirigent Sakari Oramo am Pult, aber auch als Bearbeiter, denn für die fünf folgenden frühen Lieder von Claude Debussy war ursprünglich eine Klavierbegleitung vorgesehen. Oramo hat die Stimmen ins Orchester verlegt und begleitet mit seinem Arrangement seine Frau, die Sopranistin Anu Komsi.

Fünf frühe Lieder von Claude Debussy, unter anderem nach Texten von Paul Verlaine und Stéphane Mallarmé, in der Orchesterbearbeitung von Zachary Oramo, und der dirigierte 2003 auch das HR-Sinfonieorchester. Für wunderbaren Gesang sorgte Oramos Frau, die Sopranistin Anno Comsi. Das Orchester des Hessischen Rundfunks, das hören wir später noch einmal. Zunächst aber eine HR-Aufnahme, in der der Pianist Jewgeni Koroljow drei der 24 Präludien und Fugen von Dmitri Schostakowitsch spielt.

Jewgeni Koroljow spielte drei der 24 Präludien und Fugen Opus 87 von Dmitri Schostakowitsch. Zurück, wie versprochen, zum HR-Sinfonieorchester, nun mit Musik von Richard Strauss, und zwar mit seinem zweiten Hornkonzert in S-Dur. Den Solopart übernimmt Samuel Seidenberg, am Pult Sebastian Weigle.

Konzert in S-Dur hier mit Samuel Seidenberg und dem HR Sinfonieorchester, dirigiert von Sebastian Weigle im April 2011. Und das waren 2 Stunden mit Aufnahmen des Hessischen Rundfunks. Mit ein paar Takten Kammermusik für Cello und Klavier von Henri Duparc geht's auf 2 Uhr zu. Nach den Nachrichten dann eine weitere Runde ARD Nachtkonzert, präsentiert von BR Klassik. Bis gleich.

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1: 3 Uhr mit Gabriela Kühne. Bulgarien hat den 70. Eurovision Song Contest gewonnen. Die 27-jährige Sängerin Dara erhielt am Abend bei der Live-Show in Wien für ihren Partyhit Banga Ranga die mit Abstand meisten Punkte. Aus Wien, Oliver Schosch.
2: Es war ein sensationeller Sieg für Dara aus Bulgarien mit riesigem Abstand. Sie holte 516 Punkte, 173 Punkte mehr als der zweitplatzierte Noam Betan aus Israel. Bulgarien bekam sowohl die meisten Jurystimmen als auch die meisten Publikumsstimmen. Der große Favorit Finnland landete nur auf Platz 6. Sehr enttäuschend verlief der Abend auch für Deutschland und Sarah Engels. Sie erreichte mit 12 Punkten nur Platz 23 und wurde Drittletzte.
1: Nachdem in Modena ein Mann mit einem Auto in eine Gruppe von Menschen gefahren ist, haben die Behörden weitere Details bekannt gegeben. Demnach ist unter den Schwerverletzten